Märkte hinzusetzten. Der Wesir hielt auf einem großen Platze vor dem Tore, schlug dort sein Zelt auf und sagte zu seinen Freunden, die ihn begleiteten, »Wir wollen hier einige Tage ausruhen.« Einige Diener gingen dann in die Stadt, um ihre Geschäfte zu besorgen. Der eine verkaufte, der andere kaufte ein, der dritte besuchte das Bad. Auch Adjib ging mit einem Sklaven in die Stadt, um sich ein wenig zu zerstreuen. Der Diener ging hinter ihm her mit einem roten Stocke von Haselholz. Er war so dick, dass, wenn man ein Kamel damit geschlagen hätte, es bis nach dem Lande Jemen geflohen wäre. Als die Bewohner von Damaskus den schönen jungen Adjib sahen, den folgendes Gedicht so gut beschreibt, »Sein Atem ist Moschus, seine Zähne sind Perlen, seine Wangen Rosen, sein Speichel Wein, sein Wuchs ein Zweig, sein Gesäß ein Sandhügel, seine Haare sind die Nacht und sein Gesicht der Vollmond«, liefen sie vor und hinter ihm her und stellten sich ihm in den Weg, um ihn beim Vorübergehen zu sehen, bis nach Gottes Ratschluss und Bestimmung sein Diener am Laden seines Vaters stehen blieb. Adjib war damals 12 Jahre alt, sein Bart fing schon an zu wachsen, auch hatte er schon recht viel Verstand. Der Koch, der seinen Vater an Kinderstelle angenommen, war längst tot und hatte seinem Adoptivsohne den Laden und sein ganzes Vermögen hinterlassen. Als Adjib mit seinem Diener vor den Laden seines Vaters Hassan aus Basra kam, setzte diesen die Schönheit seines Sohnes in großes Erstaunen. Sein Herz fing an zu klopfen, sein Blut kam in Wallung, sein Innerstes ward gerührt und er fühlte sich durch eine geheime Macht des Herrn mächtig zu ihm hingezogen. Gelobt sei er, dem alles möglich ist. Er hatte an diesem Tage gerade Granatäpfelbeeren mit Zucker bereitet und wandte sich daher mit Tränen in den Augen zu seinem Sohn Adjib, indem er sagte, »O du mein Herr, der du mein Herz unterjocht und meinen Geist besiegt hast, willst du nicht ein wenig zu mir treten und meine Speise kosten?« Er erinnerte sich an seinen früheren Rang als Wesir und sprach folgende Verse, »O meine Freunde, es fließen meine Tränen heftig wegen eines traurigen Liebesverhältnisses. Ich sehe euch und ziehe mich von euch zurück, obgleich ein Teil meiner Sehnsucht nach euch schon mich töten könnte. Ich trenne mich nicht aus Hass oder aus Lust, euch zu vergessen, nur die Vernunft gebietet mir, meine Liebe zu verbergen.« Als Adjib diese Verse hörte, bemitleidete er den Koch. Er sagte seinem Eunuchen, »Dieser Mann hat mein Herz gerührt und Mitleid bei mir rege gemacht. Es scheint, als habe er einen Sohn oder einen Bruder verloren. Lass uns daher bei ihm einkehren, sein Herz stärken und seine Einladung annehmen. Vielleicht wird Gott durch diese gute Tat auch mich wieder mit meinem Vater vereinen.« Der Sklave antwortete hierauf ganz zornig, »Bei Gott, das wäre schön, wenn der Sohn des Wesirs im Laden eines öffentlichen Kochs speisen wollte. Während ich mit meinem Stocke die Leute verhindere, dass sie euch nicht zu nahe treten, soll ich mich mit euch in einem öffentlichen Laden setzen.« Als Hassan dies hörte, sagte er seinem Sohne folgende Verse, »Ich wundere mich, dass man durch einen Diener dich von den Leuten absonderte und nicht wusste, dass du es schon durch deine Schönheit bist. Deine Haarlocken sind Basilik, deine Wangen Rubin, das braune Flecken darauf Ambra und deine Zähne Edelsteine.« Dann wandte sich Hassan zum Diener und sagte ihm, »Willst du, mein Herr, nicht mein Herz ein wenig trösten? Du Rußiger mit weißem Herzen, du, den man so und so gelobt hat.« Da lachte der Eunuche und fragte, »Wie denn?« Hassan rezitierte hierauf folgende Verse, »Ohne seine Bildung und Zuverlässigkeit würde in festlichen Wohnungen keine Zucht herrschen, und was für ein Diener ist er, wenn es gilt, den Harem zu bewahren? Engel vom Himmel bedienen ihn seiner Schönheit willen, seine schwarze Farbe ist lieblich und seine weißen Werke erzeugen Fröhlichkeit.« Dies gefiel dem Eunuchen. Er lachte und trat in den Laden. Der Koch setzte dann Adjib und dem Eunuchen eine Schüssel voll Granatäpfel und andere süße Speisen vor. Adjib sprach aber zu seinem Vater, »Setz dich und iss mit uns. Vielleicht wird uns Gott wieder mit denen, die wir lieben, vereinen.« Hassan fragte ihn hierauf, »Wie, mein Sohn, auch du bist in deiner Jugend schon mit Trennung von deinen Freunden heimgesucht worden?« »Freilich,
antwortete Adjib, bin auch ich schon mit diesen Schmerzen vertraut geworden, und eben bin ich mit meinem Großvater auf der Reise, um die Verlorenen wieder aufzusuchen. Er fing dann an zu weinen, und Hassan weinte mit ihm, denn er ward wieder an seine Frau und an sein Vaterland erinnert und rezitierte folgende Verse. Kommen wir nach dieser Trennung wieder einmal allein zusammen, so haben wir uns lange Vorwürfe zu machen. Bei Gott, kein Bote kann Liebesklagen bestellen, noch ein krankes Herz heilen. Diese Verse rührten den Diener, der noch eine Weile aß und dann mit Adjib seinen Weg weiter fortsetzte. Dem Koch war es aber, als verließe ihn sein Lebensgeist. Er schloss daher seinen Laden und ging ihnen nach, ohne zu wissen, dass Adjib sein Sohn war, bis er ihn endlich am Tore von Damaskus einholte. Als der Verschnittene ihn hinter sich bemerkte, fragte er ihn, was er wolle. »Seitdem ihr mein Haus verlassen«, antwortete Hassan, »ist es mir, als sei mein Lebensgeist mit euch gegangen. Ich habe übrigens vor dem Tore etwas zu tun, das will ich jetzt versehen und dann wieder nach Hause zurückkehren.« Der Verschnittene sagte hierauf zornig zu Adjib, »Das ist deine Schuld. Ich habe wohl im Voraus etwas von diesem Manne befürchtet. Dadurch, dass wir bei ihm einen schlechten Bissen gegessen, glaubt er das Recht zu haben, uns überall zu verfolgen und anzubetteln.« Als auch Adjib ihn bemerkte, ward er ebenfalls aufgebracht, und sein Gesicht ward vor Zorn ganz rot. Er sagte dann dem Eunuchen, »Lass ihn, wie alle Muselmänner, seines Weges gehen. Erst, wenn wir vor dem Tore an unserem Zelte ihn noch hinter uns sehen, dann wissen wir, dass er uns nachläuft.« Sie gingen bis zum großen Platze, wo ihr Zelt war. Als nun Adjib sich umwandte und immer noch den Koch hinter sich sah, ward er bald rot, bald blass, denn er fürchtete, sein Großvater möchte erfahren, dass er in den Laden eines Kochs gegangen und darüber böse werden. Sein Auge begegnete dann dem Hassans, der wie ein Körper ohne Geist aussah. Er hielt ihn für einen Spitzbuben oder einen unzüchtigen Menschen, und sein Zorn ward so heftig, dass er in seiner Wut einen halbpfündigen Stein von der Erde aufhob und ihn Hassan an den Kopf warf, so dass die Stirne von einem Auge zum anderen gespalten ward, das Blut über sein Gesicht herabströmte und er ohnmächtig zu Boden stürzte. Adjib ließ ihn liegen und ging mit seinem Diener ins Zelt. Als Hassan nach einer Weile wieder zu sich kam, wusch er das Blut ab und verband die Wunde mit einer Binde seines Turbans. Er machte sich dann selbst Vorwürfe darüber, sich so benommen zu haben, dass der junge Mann ihn für einen Spitzbuben halten musste. Er kehrte jetzt in seinen Laden zurück und sehnte sich immerwährend nach seiner Mutter in Basra und sprach folgende Verse. Fordere vom Schicksal keine Gerechtigkeit, du würdest ihm Unrecht tun. Klage es nicht an, wenn es unwillig ist, denn es gibt keine Billigkeit auf der Welt. Ergreife vom Leben, was du kannst, und lass die Sorgen beiseite. Das Leben muss bald trüb, bald heiter sein. Während Hassan aus Basra wieder, wie früher, gekochte Speisen in seinem Laden verkaufte, war sein Oheim, der Visier aus Kahira, nach 3 Tagen von Damaskus nach Hims gereist. Da er auch hier seinem Neffen vergeblich nachgespürt, reiste er nach Hama, übernachtete hier, um Erkundigungen einzuziehen, und rastete dann nicht mehr bis in Aleppo, wo er sich 2 Tage aufhielt. So setzte er über Maridin, Mosul, Sinjar und Dijarbekr seine Reise nach Basra fort. Hier ging er sogleich zum Sultan, der ihn gut aufnahm und nach der Ursache seiner Reise fragte. Der Vezier erzählte ihm seine Geschichte und verschwieg ihm nicht, dass er der Bruder seines ehemaligen Veziers Nuruddin aus Kahira sei. Der Sultan rief aus, Gott sei ihm gnädig, und sagte ihm, dass dieser vor ungefähr 15 Jahren gestorben sei und einen Sohn hinterlassen habe, von dem man aber seit 1 Monat nach des Vaters Tod nichts mehr gehört habe. Seine Mutter, fuhr der Sultan fort, ist noch hier bei uns. Sie ist die Tochter des Großveziers. Als Schemsuddin dies hörte, bat er um die Erlaubnis, zu ihr zu gehen, die ihm auch sogleich gegeben ward. Er begab sich hierauf in die Wohnung seines Bruders Nuruddin, küsste vor Freude die Hausschwelle, und als ihm wieder sein Bruder, der in der Fremde gestorben, einfiel, sprach er folgende Verse. Ich möchte Tag und Nacht bei diesem Hause zubringen und diese und jene Mauer küssen,
Doch nicht Liebe zum Hause füllt mein Herz, sondern zu denen, die es bewohnen. Als er zur großen Pforte hineintrat, kam er in eine geräumige, gewölbte Halle von verschiedenartigem Marmor mit kostbaren Blumenmalereien verziert. Als er sich im Inneren des Hauses umsah, fand er an den Wänden den Namen seines Bruders mit Goldbuchstaben und Azurfarbe geschrieben. Er küsste ihn, erinnerte sich wieder an die Trennung, weinte und sprach folgende Verse: Ich frage die Sonne nach euch, so oft sie aufgeht, und den Blitz, so oft er leuchtet. Ich bringe die Nächte in den Armen der Sehnsucht zu und klage ihr meinen Schmerz nicht. O meine Freunde, dehnt sich eure Entfernung noch in die Länge, so wird sie mich ganz zermalmen. Doch wolltet ihr meinen Augen noch einmal vergönnen, euch zu sehen, so werdet ihr dadurch die schönste Vereinigung bewirken. Glaubt nicht, dass ich mich mit anderen abgebe, mein Herz hat nicht mehr Raum für Liebe zu anderen. Bemitleidet einen Liebenden, den die Liebesschmerzen drücken, dessen Innerstes durch eure Trennung zerknirscht worden. O, wenn mein Schicksal mir noch einmal vergönnte, euch zu erblicken, wie dankbar würde ich ihm für dieses Wiedersehen sein. Möge Gott dem Verleumder seinen Schutz entziehen, der unsere Trennung wünscht, und der Fuß unbrauchbar werden, der, um unsere Trennung zu verlängern, sich bewegt. Er ging dann zur Türe des Saals, in welchem seine Schwägerin, die Mutter Hassans, war. Diese Frau hatte immerfort geweint und geklagt, seitdem ihr Sohn Hassan verschwunden war. Nachdem sie so viele Tage und Nächte durchweint hatte, ließ sie ihrem Sohne mitten im Zimmer ein Grabmal errichten und weinte darauf Tag und Nacht. Als nun der Visier die Türe öffnete, fand er seine Schwägerin, deren Haare über dem Grabe herabhingen, laut weinend über ihren Sohn Hassan und folgende Verse rezitierend: »O Grab, o Grab, haben seine Tugenden aufgehört zu sein? Sollte die Freude aller, die ihn gesehen, erloschen sein? O Grab, du bist doch kein Himmel und kein Garten, wie vereint sich in dir Sonne und Mond?« Er begrüßte sie, sagte ihr, dass er ihr Schwager sei, und erzählte ihr seine ganze Geschichte. Im Laufe seiner Erzählung sagte er ihr auch, dass Hassan aus Basra vor ungefähr 10 Jahren eine Nacht bei ihm zugebracht und des Morgens auf einmal verschwand. Dass seine Tochter von ihm guter Hoffnung ward und nach 9 Monaten einen Sohn gebar, den er bei sich habe. Als die Mutter Hassans hörte, dass ihr Sohn noch lebe und einen Sohn habe, richtete sie sich auf und sprach weinend folgende Verse: »Gott hat den Boten gesegnet, der mir ihre Ankunft verkündet, denn er bringt mir die schönste Nachricht. Wenn er wollte, so gäbe ich ihm statt eines Ehrenkleides ein Herz, das die Trennung zerrissen hat.« Sie umarmte dann Adjib, drückte ihn an ihren Busen und küsste ihn, und dieser erwiderte es. Als sie dann wieder zu weinen anfing, sagte ihr der Visier: »Jetzt ist keine Zeit zum Weinen. Mache dich reisefertig und komme mit mir nach Ägypten. Vielleicht finden wir meinen Neffen, deinen Sohn. Dies gibt eine merkwürdige Geschichte, die wohl verdient, aufgezeichnet zu werden.« Sie machte sogleich ihre Vorbereitungen zur Reise. Unterdessen ging der Visier, sich beim Sultan zu beurlauben, der ihm alles gab, was er zur Reise bedurfte, auch Geschenke für den Sultan von Kahira. Schemsuddin reiste nun wieder ununterbrochen bis Aleppo, wo er 3 Tage blieb. Dann begab er sich nach Damaskus, schlug wieder außerhalb der Stadt sein Zelt auf und sagte zu seinen Leuten: »Wir werden hier einige Tage verweilen, um Geschenke für den Sultan einzukaufen.« Als er nun in die Stadt gegangen, um seine Geschäfte zu besorgen, fragte Adjib den Verschnittenen: »Wollen wir nicht ein wenig nach Damaskus spazieren und sehen, was der Koch macht, dessen Speisen wir verzehrt und den wir dann zum Lohne für seine Wohltat misshandelt haben?« »In Gottes Namen«, antwortete der Verschnittene. Sie verließen das Zelt und schon wallte das Blut Adjibs seinem Vater entgegen. Sie gingen in die Stadt durch das Paradiestor, durchkreuzten viele Straßen und den großen Marktplatz und sahen sich dann in der Moschee der Umayyaden um, bis gegen die Stunde des Nachmittagsgebets. Dann gingen sie zum Laden Hassans und fanden wieder bei ihm höchst einladende Granatäpfel mit Julep und Rosenwasser gekocht. Adjib hatte Mitleid mit ihm, als er das blaue Mal sah, das der Stein, mit dem er ihn geworfen,
auf seiner Stirne zurückgelassen und sagte zu ihm: Friede sei mit dir, mein Herz ist bei dir. Als Hasan Adjib sah, kam wieder sein Innerstes in Bewegung, sein Herz klopfte und sein Blut kam in Wallung. Er wollte den Gruß erwidern, konnte aber seine Zunge nicht bewegen. Er beugte sich dann ganz demütig vor Adjib und sprach folgende Verse: Ich sehnte mich nach dem, den ich liebe, und als ich ihn fand, verstummte ich und war nicht mehr Herr meiner Zunge und meiner Augen. Aus Ehrfurcht schlug ich die Augen vor ihm nieder und suchte, was ich empfand, ihm zu verbergen, doch es blieb ihm nicht verborgen. Viele Worte hatte ich in meinem Herzen, und als ich beim Geliebten war, brachte ich kein Wort heraus. Er sagte ihm dann: Vielleicht, mein Herr, wirst du den Kummer, den du mir verursacht, wieder verscheuchen. Komm mit deinem Begleiter zu mir herein und koste meine Speisen. Bei Gott, sobald ich dich gesehen, klopfte mir das Herz und nur aus Unüberlegtheit bin ich dir nachgefolgt. Adjib erwiderte hierauf: Freilich liebst du uns, und weil wir bei dir gegessen, bist du uns auf dem Fuße gefolgt und hast uns dadurch der Schande ausgesetzt. Nun werden wir nichts bei dir genießen, wenn du nicht schwörst, dass du uns nie mehr nachlaufen willst. Glaube aber nicht, dass wir nicht wiederkehren. Wir bleiben eine ganze Woche hier, bis mein Großvater für den König von Ägypten Geschenke eingekauft hat. Hasan sagte: In Gottes Namen, ich schwöre es euch. Sie gingen dann in seinen Laden, er stellte ihnen eine Schüssel voll Speisen vor, Adjib hieß ihn mitessen. Er setzte sich zu seinem Sohne und sah immer ganz starr auf ihn hin. Adjib sagte ihm: Du bist ein lästiger Liebhaber, was gaffst du mich so an? Hasan ward verlegen und sprach folgende Verse: Für dich hat jedes Herz einen geheimen Gedanken und einen verborgenen Sinn, den niemand ausspricht. O du, der du den leuchtenden Mond durch deine Schönheit zu Schanden machst, dessen Reize dem anbrechenden Morgen gleichen, das Licht deines Angesichts kann man nie und nirgends entbehren, man wird mit immer neuer Sehnsucht wieder hingezogen. Ich zerschmelze vor Liebesglut, und doch ist dein Gesicht mein grünes Paradies. Ich sterbe vor Durst, und doch ist dein Speichel wie der Fluss Kautar. Sie aßen dann zusammen. Hasan gab bald Adjib, bald dem Verschnittenen einen Bissen, bis sie satt waren. Dann standen sie auf, und Hasan goss ihnen Wasser über die Hände, nahm die Serviette, die er um den Leib hatte, und trocknete sie damit ab, bespritzte sie mit Rosenwasser, lief dann schnell zum Laden hinaus und kam wieder mit 2 Portionen eines kühlen Getränkes, mit Schnee und Zucker und Rosenwasser bereitet, und stellte es ihnen vor, indem er sagte: Vollendet eure Güte. Adjib nahm, trank davon und reichte es dann dem Diener zum Trinken hin. Sie wurden so gesättigt, wie sie es nie waren, dankten Hasan vielmal, eilten fort bis zum östlichen Tore hinaus und hielten sich nicht mehr auf, bis sie ihr Zelt erreichten. Adjib ging hierauf zu seiner Großmutter, der Mutter Hasans. Diese küsste ihn, dachte an ihren Sohn Hasan, fing an zu weinen und sprach folgende Verse: Wäre nicht meine Hoffnung, euch einst wiederzusehen, ich würde gewiss nach der Trennung keine Lust mehr am Leben haben. Ich schwöre, dass nur Liebe zu euch mein Herz erfüllt. Gott, mein Herr, kennt wohl mein Inneres. Sie fragte dann Adjib, wo er gewesen war, und stellte ihm zu essen vor. Aber das Schicksal wollte, dass auch sie gerade Granatäpfel gekocht hatte, die jedoch nicht so süß waren. Sie hieß auch den Verschnittenen mitessen. Dieser dachte bei sich selbst: Bei Gott, wir sind so satt, dass wir kein Brot riechen können. Doch setzte er sich zu Adjib. Adjib fing an, ein wenig zu essen, da er aber auch wie der Diener sehr satt war und die Speise nicht süß genug fand, sagte er: Pfui, was ist das für eine schlechte Speise? Die Alte war ganz erstaunt und sagte: Mein Sohn, du verschmähst meine Küche? Ich selbst habe diese Speise zubereitet und niemand außer meinem Sohne Hasan aus Basra kommt mir gleich in der Kochkunst. Adjib erwiderte hierauf: Deine Speise ist schlecht. Wir haben eben dieselbe bei einem Koche in der Stadt gegessen. Die tut dem Herzen wohl. Sie war so köstlich zubereitet, dass die deinige mit ihr nicht verglichen werden kann. Als die Frau dies hörte, geriet sie in Zorn und sagte dem Diener: Du verdirbst mir meinen Sohn, läufst mit ihm in der Stadt herum und besuchst mit ihm die öffentlichen Wirtshäuser? Der Diener sagte aus Furcht:
Wir waren in keinem Speisehause, sondern sind nur bei einem umherziehenden Koche vorübergegangen, haben aber nichts gegessen. Adjib schwor aber, sie seien in den Laden des Kochs gegangen und hätten bei ihm dieses, wie das vorige Mal, Granatäpfel gegessen, viel besser als die ihrigen. Die Frau kam in die höchste Wut und berichtete alles ihrem Schwager. Dieser rief dem Diener aufgebracht zu: »Wehe dir, gestehe mir, wo du mit dem Kleinen warst!« Der Diener, aus Furcht umgebracht zu werden, wollte nicht die Wahrheit sagen. Adjib aber zwang ihn, alles zu gestehen. »Wahrhaftig, Großvater«, sagte er, »wir haben in einem Laden bei einem Koche gegessen, bis wir so satt waren, dass uns die Speise zur Nase herausging. Er brachte uns dann noch 2 Portionen Schnee und Zucker.« Der Visier ward immer aufgebrachter. »Wie, du verfluchter Sklave, du leugnest noch, mit meinem Sohne in einem Wirtshause gewesen zu sein, während er selbst sagt, dass ihr euch ganz voll gegessen? Wenn du die Wahrheit gesagt, so ist diese Schüssel voll.« Der Diener aß einen Bissen, konnte aber schon den zweiten nicht mehr herunterbringen. Er entschuldigte sich bei seinem Herrn, indem er sagte, er sei noch vom vorigen Tage satt. Der Visier ließ sich aber nicht länger anlügen und befahl einem anderen Diener, dem Eunuchen die Bastonnade zu geben, was sogleich geschah. Als der Diener vor Schmerzen um Hilfe schrie und ganz wütend wurde, sagte er: »Wohl, mein Gebieter, es ist wahr, dass wir in dem Laden eines Kochs gewesen und dort bessere Granatäpfel gegessen haben, als diese hier sind.« Die Mutter Hassans geriet hierüber aufs Neue in Wut und sagte: »Bei Gott, den ich anflehe, mich wieder mit meinem Sohne zu vereinen, du musst uns von deinem Koche eine Schüssel voll Granatäpfel bringen. Dein Herr muss sie kosten und dann urteilen, welche besser gekocht sind.« Sie gab dem Diener sogleich eine Schüssel und einen halben Dinar. Er lief in die Stadt zum Koche und sagte ihm: »O bester Koch, wir haben im Hause unseres Herrn über deine Speise gewettet. Gib mir daher für einen halben Dinar Granatäpfelbeeren. Nimm dich aber wohl in Acht, dass wir nicht noch einmal wegen dieser Speise geprügelt werden, nachdem wir schon misshandelt wurden, weil wir in deinem Laden gewesen sind.« Hassan erwiderte lachend: »Bei Gott, niemand kann diese Speise so gut zubereiten wie ich und meine Mutter, die jetzt weit von hier ist.« Er füllte ihm dann seine Schüssel und goss Butter darüber, und der Diener lief damit ins Zelt zurück. Die Mutter Hassans kostete sogleich davon, und als sie sie sehr gut fand, erkannte sie den, der sie zubereitet. Sie schrie laut und fiel in Ohnmacht. Der Visier war erstaunt darüber und bespritzte sie mit Wasser. Als sie wieder zu sich kam, rief sie: »Wenn mein Sohn noch am Leben ist, so hat kein anderer als er diese Speise gekocht. Niemand außer ihm kennt diese Zubereitung.« Als der Visier dies hörte, sagte er voll Freude: »Gott wird uns gewiss wieder mit meinem Neffen vereinen.« Er rief sogleich alle seine Leute zusammen, Sklaven, Kammerdiener und Stallknechte, an die 50 Mann, und sagte ihnen: »Geht in den Laden des Kochs, nehmt Stöcke, Prügel und Ähnliches mit euch, zerschlagt alles Geschirr, was ihr bei ihm findet, verwüstet den Laden völlig, bindet den Koch dann mit feinem Turban und fraget ihn, ob er die schlechten Granatäpfelbeeren zubereitet. Ich gehe indessen in den Palast der Seligkeit und komme dann wieder zu euch. Keiner von euch soll ihn aber schlagen noch sonst misshandeln. Bindet ihn nur und bringt ihn mit Gewalt hierher.« Die Leute freuten sich dieses Auftrags, und der Visier bestieg sogleich sein Pferd, ritt in den königlichen Palast, traf dort den Gouverneur von Damaskus, zeigte ihm seine Empfehlungsschreiben. Dieser küsste sie und fragte dann nach dem Lesen derselben: »Wer ist der Schuldige?« »Ein Koch«, erwiderte der Visier. Hierauf schickte der Gouverneur sogleich seinen Adjutanten mit 4 anderen Offizieren, 4 Janitscharen und 6 Polizeisoldaten ab. Als sie aber in den Laden des Kochs kamen, war schon alles zertrümmert und verwüstet, denn während der Visier im königlichen Palaste war, liefen seine Leute, der eine mit einem Stocke, der andere mit einem Pfosten eines Zeltes, der dritte mit einem Spieße, der vierte mit einem Schwerte bewaffnet, in den Laden Hassans, zerbrachen, ohne ihm ein Wort zu sagen, alle seine Schüsseln, Teller, Töpfe und Kessel. »Was bedeutet dies, ihr Gemeinde der Frommen?« fragte Hassan. »Bist du es nicht?« erwiderten sie ihm, »der die Granatäpfel zubereitet, die eben ein Diener hier kaufte?« »Freilich bin ich's«,
antwortete Hasan, »niemand kann sie so gut wie ich zubereiten.« Sie schrien ihn an, schimpften ihn, zerschlugen alles, was noch ganz war. Eine Menge Leute sammelte sich um den Laden und alle sagten, »hier geht etwas Großes vor.« Hasan schrie immerfort, »O ihr Muselmänner, warum habe ich mir denn durch meine Speise eine solche Behandlung zugezogen? Warum zerbrecht ihr alle meine Geschirre und verwüstet meinen ganzen Laden?« Man antwortete ihm wieder, »bist du es nicht, der Granatäpfel zubereitet?« »Freilich«, erwiderte er, »doch was ist daran Böses?« Die Leute schrien wieder auf ihn ein und schmähten ihn, umgaben ihn von allen Seiten, nahmen die Binde von seinem Turban, banden ihn damit fest und schleppten ihn mit Gewalt zum Laden hinaus. Hasan geriet in den heftigsten Zorn. Er schrie laut weinend, »was war denn mit diesen Granatäpfeln, dass ihr mich deshalb so misshandelt?« Die Leute gaben ihm wieder dieselbe Antwort. Als sie mit ihm in die Nähe des Zeltes kamen, holte sie der Adjutant des Sultans mit seinen Schergen ein. Er trieb die Leute weg, die sich um Hasan versammelt hatten, schlug ihn mit dem Stocke auf die Schultern und fragte ihn auch wieder, »hast du nicht die Granatäpfel zubereitet?« Hasan taten die Schläge so weh, dass er weinend fragte, »was ist denn mit diesen Granatäpfeln?« Der Adjutant stieß und schimpfte ihn und sagte seinen Leuten, »schleppt diesen Hund nur immer fort.« So wurde Hasan unter Toben, Schimpfen und Schlägen in das Zelt geschleppt. Man wartete dort, bis der Visier vom Statthalter von Syrien, bei dem er sich verabschiedet hatte, zurückkam und stellte ihm dann Hasan vor. Als Hasan seinen Oheim Schemsuddin sah, weinte er und fragte wieder, was er verschuldet. »Hast du nicht die Granatäpfel zubereitet?« erwiderte ihm der Visier, ihn dabei so heftig anschreiend, dass ihm fast der Atem ausging. »Jawohl«, antwortete Hasan, »doch sagt mir endlich, was ich dabei für ein Verbrechen begangen. Soll ich etwa deshalb hingerichtet werden?« »Du sollst es bald erfahren«, antwortete der Visier. Er rief dann seine Leute und gab ihnen Befehl aufzubrechen. Sie legten sogleich die Zelte zusammen, ließen die Kamele und Dromedare niederknien und sperrten Hasan in eine Kiste, schlossen sie zu und luden sie auf ein Dromedar. Die Reise ging immer fort, bis sie nach Ägypten kamen. Vor der Stadt Kahira ließ der Vezier die Kamele niederknien und Hasan aus der Kiste herauskriechen. Er ließ dann Holz herbeischaffen, berief einen Schreiner zu sich und sagte zu diesem, »mache mir einen hölzernen Galgen.« Hasan fragte, »mein Herr, was willst du mit diesem Galgen?« »Dich hängen, daran nageln und dich dann so in der Stadt herumführen lassen«, erwiderte der Visier, »weil du so schlechte Granatäpfel gekocht und zu wenig Pfeffer dazu genommen hast.« »Wie?« sagte Hasan. »Weil an den Granatäpfeln zu wenig Pfeffer war, habt ihr meinen Laden verwüstet und mein Geschirr zerbrochen?« »O, ihr Muselmänner, um ein bisschen Pfeffers willen habt ihr mich also gebunden und in diese Kiste gesperrt, in der ich Tag und Nacht geplagt wurde, indem ich selbst das wenige Essen, das ihr mir hineingereicht, darin verzehren musste. Darum habt ihr mich gefesselt und wollt mich nun hängen lassen? O, ihr Muselmänner, und dies alles, weil die Granatäpfel nicht genug gepfeffert waren? Verdient denn ein solches Vergehen eine so grausame Strafe?« »Nie«, setzte Hasan laut weinend hinzu, »ist einem Menschen etwas Ähnliches begegnet. Man schlägt mich, verwüstet meinen Laden, plündert mich aus und will mich noch dazu hängen, weil ich die Granatäpfel nicht genug gepfeffert habe? Gott verdamme die Granatäpfel, wäre ich doch gestorben, ehe ich sie gekocht.« Immer heftiger flossen seine Tränen, als er schon die Nägel, womit er angenagelt zu werden fürchtete, vor seinen Augen liegen sah. Als aber die Nacht heranbrach, ließ der Visier Hasan wieder in die Kiste sperren, schloss sie zu und sagte ihm, »wir haben jetzt doch nicht mehr Zeit, dich festzunageln. Du kannst also diese Nacht noch in der Kiste bleiben.« Hasan hörte nicht auf zu weinen und tröstete sich endlich damit, dass er sagte, »es bleibt mir keine andere Zuflucht als die himmlische Macht übrig. Ich soll angenagelt werden und habe weder gemordet noch gelästert noch Gott verleugnet, nur zu wenig Pfeffer an die Granatäpfel getan.« Während Hasan so jammerte, ließ der Visier die Kiste wieder auf ein Dromedar laden und in die Stadt tragen,
nachdem schon alle Bazare geschlossen waren. Er ließ dann vor seinem Hause stillhalten, wo auch die übrigen Kamele niederknieten. Während nun alles abgeladen ward, sagte der Vezier zu seiner Tochter Sittulhasan: »Meine Tochter, gelobt sei Gott, der dich wieder mit deinem Gatten und Vetter vereint. Lass im Hause sogleich alles in Ordnung bringen und so wieder einrichten wie vor 12 Jahren an deiner Hochzeitsnacht.« Es wurden dann Wachskerzen und Lampen angezündet. Der Vezier nahm das Papier, worauf geschrieben war, wie alles in der Hochzeitsnacht geordnet gewesen, zur Hand und las es den Dienern vor, und es ward alles an den nämlichen Ort gestellt, wie vor 12 Jahren. Auch der Turban Hassans wurde auf den Stuhl gelegt, wie er es selbst in jener Nacht getan. Die Beinkleider und der Beutel mit den 1000 Dinaren wurde ebenso unter die Matratze gelegt. Der Vezier sagte hierauf zu seiner Tochter: »Gehe in das Nebenzimmer. Ziehe dich gerade so an wie in der Nacht, wo dein Gatte bei dir ruhte. Sage ihm dann: Du bist wohl lange ausgeblieben, mein Herr. Bitte ihn auch, dass er sich wieder niederlege. Unterhalte dich mit ihm bis morgen früh, dann erst wollen wir ihm die ganze Geschichte entdecken.« Der Vezier, fuhr Djafar in seiner Erzählung vor dem Kalifen fort, ging dann zu Hassan, entfesselte ihn und zog ihm seine Kleider bis auf das Hemd aus. Dieser ging langsam vorwärts, bis er an die Tür des Zimmers kam, in welchem man vor 12 Jahren die Braut vor ihm geschmückt hatte. Als er den Kopf ins Zimmer steckte, erkannte er den Vorhang, das Bett und den Stuhl. Er war sehr erstaunt, trat dann mit dem einen Fuße ins Zimmer und war ganz verwirrt im Kopf. »Gelobt sei der erhabene Gott«, rief er dann aus, »wache oder träume ich?« Er rieb sich die Augen, Sittulhasan hob aber den Vorhang ein wenig in die Höhe und sagte: »O mein Herr, wie lange bist du ausgeblieben? Lege dich doch wieder ins Bett.« Wie Hassan ihre Stimme hörte und ihr Gesicht sah, wunderte er sich sehr und sagte lachend: »Bei Gott, das ist gut. Ich bin wirklich lange weggeblieben.« Er trat sodann ins Zimmer und alles, was ihm seit 12 Jahren widerfahren, drehte sich ihm im Kopfe herum. Er konnte mit der Geschichte nicht ins Klare kommen. Als er nun gar den Stuhl mit seinem Turban, Oberkleid und Tuch erblickte und unter der Matratze seine Beinkleider und den Beutel wiederfand, lachte er wieder und sagte: »Bei Gott, das ist gut.« Sittulhasan aber fragte ihn: »Was lachst du so, mein Herr, und worüber bist du so verwundert?« Er lachte wieder, als er dies hörte, und fragte: »Wie lange bin ich wohl ausgeblieben?« Sittulhasan aber rief: »Hast du die Besinnung verloren? Es ist kaum eine kleine Weile, dass du dich von meiner Seite rissest und ins Nebengemach gingst.« Er lachte wieder und sagte: »Bei Gott, du hast recht, meine Gattin. Es ist mir aber doch, als wäre ich von dir fort gewesen. Ich habe wohl in meiner Abwesenheit die Besinnung verloren, dann geschlafen, und mir ist's, als hätte ich geträumt, dass ich in Damaskus gewesen und dort 10 Jahre als Koch gelebt habe.« Es kam dann ein Knabe mit einem Sklaven. Hassan griff hier mit der Hand an seine Stirne und fand die Narbe, die ihm Adjib gemacht, und sagte: »Es ist doch wahr, bei Gott. Er hat mich mit einem Steine getroffen und meine Stirne geritzt. Ich muss also doch gewacht haben.« Er setzte hinzu: »Beim Allmächtigen, mir ist's, nachdem ich an deiner Seite geruht, als wenn ich geträumt habe, ich sei nackt nach Damaskus gegangen und sei dann dort Koch geworden. Ferner habe ich geträumt, dass ich Granatäpfel gekocht, die nicht genug gepfeffert waren. Wahrhaftig, ich habe sehr lange geträumt.« »Was hast du denn noch im Traume gesehen?« fragte Sittulhasan. »Erzähle mir alles.« »O meine Gebieterin«, fuhr er fort, »wenn ich nicht schnell erwacht wäre, so hätten sie mich an den Galgen genagelt.« »Und weshalb?« fragte Sittulhasan. »Weil ich die Granatäpfel nicht genug gepfeffert habe«, antwortete er. »Sie haben auch deshalb meinen Laden verwüstet und mein Geschirr zerbrochen, auch haben sie mich gefesselt, in eine Kiste gesperrt, bei einem Schreiner einen Galgen bestellt, um mich daran zu nageln, weil an den Granatäpfeln nicht genug Pfeffer gewesen war. Nun Gottlob, dass mir alles dies nur im Traume widerfahren und nicht in der Wirklichkeit.« Sittulhasan lachte und drückte ihn an ihr Herz. Dann sagte er wieder: »Ich habe doch alles dies wachend erlebt und kann aus dieser Geschichte nicht klug werden. Es gibt keine Zuflucht und keine Macht außer bei Gott.«
So brachte Hasan diese Nacht zu. Bald sagte er, ich habe geträumt, dann wieder, ich habe gewacht. Er betrachtete eine Weile das Zimmer, die ganze Einrichtung,

misshandle, fessle und annagle, weil meine Granatäpfel nicht genug gepfeffert waren?« Der Visier antwortete ihm: »Nun ist alles klar und die ganze Wahrheit bekannt. Du bist mein echter Neffe und alles, was ich getan, war nur, um die Wahrheit zu ergründen. Du hast meine Tochter in jener Nacht umarmt, du kennst deinen Turban und deine Beinkleider, den Brief, den dein Vater, mein Bruder, geschrieben und den du in dem Käppchen aufbewahrt. Es ist kein Zweifel mehr, dass du es bist, denn ein anderer hätte von all dem nichts gewusst.« Er sprach dann folgenden Vers: »Das Schicksal bleibt sich nicht immer gleich, es geht nicht anders. Bald kommt Trauer, bald Freude.« Er führte dann auch seine Mutter zu ihm. Als sie ihn sah, fiel sie über ihn her, weinte und sprach folgende Verse: »Bei unserem Wiedersehen klagten wir einander, was wir gelitten. Nicht durch die Zunge eines Boten lassen sich Klagen gut mitteilen. Die Trauer einer gemieteten Klagefrau gleicht nicht der eines wirklich betrübten Herzens und nicht mein Bote mir selbst.« Sie erzählte ihm dann, was sie ausgestanden, seitdem er von ihr sich entfernt. Er verkündete ihr, was er gelitten. Sie lobten Gott über ihre Wiedervereinigung. Den folgenden Tag berichtete der Vezier alles dem Sultan. Er wunderte sich so sehr über diese Geschichte, dass er sie aufschreiben und aufbewahren ließ. Der Vezier mit seiner Tochter und seinem Neffen lebte noch lange Jahre in den besten und angenehmsten Verhältnissen. Sie aßen und tranken und belustigten sich, bis sie den Todeskelch leeren mussten. Dies, Beherrscher der Gläubigen, ist die Geschichte des Veziers aus Kahira und des Veziers aus Basra. Der Kalif sagte: »O Jafar, diese Geschichte ist höchst wunderbar.« Auch ließ er sie sogleich aufschreiben und aufbewahren und schenkte dem Sklaven die Freiheit und dem jungen Manne eine seiner schönsten Sklavinnen und gab ihm so viel, als er zu leben brauchte. Er blieb in der Umgebung des Kalifen, bis der Tod sie trennte. Ende von Abschnitt 22. Geschichte des Buckligen. Es lebte einst in den Städten Basra und Kaschgar ein Schneider, der eine schöne und ganz für ihn passende Frau hatte. Eines Tages, als er in seinem Laden saß, kam ein buckliger Mann, setzte sich neben seinen Laden, fing an zu singen und dabei auf eine Trommel, die er bei sich hatte, zu schlagen. Der Schneider dachte: »Wie wäre es, wenn ich diesen Buckligen mit mir nähme, um mich und meine Leute diese Nacht mit ihm zu belustigen?« Er ging dann sogleich auf den Buckligen zu und sagte ihm: »Willst du wohl mit mir nach Hause gehen und diese Nacht mein Gast sein?« »Recht gern«, erwiderte der Bucklige, »es verwirklichen sich dadurch meine schönsten Träume.« Der Schneider nahm ihn mit nach Hause und gab ihm etwas Fische zu essen, die er gerade im Hause hatte. »Während des Essens nahm ich«, so erzählt der Schneider, »ein Stück Fisch und stopfte es dem Buckligen in den Schlund. Es blieb ihm aber im Halse stecken und er starb daran augenblicklich. Da ich mich sehr fürchtete, ging ich mit meiner Frau zu einem jüdischen Arzte, der in unserer Nähe wohnte. Ich klopfte an seine Türe, es kam eine Sklavin herunter und machte uns auf. Ich sagte ihr: »Geh, sage deinem Herrn, es sei hier ein Mann mit seiner Frau und einem kranken Menschen, den er untersuchen möge.« Ich gab der Sklavin für ihren Herrn auch sogleich einen halben Dinar. Während nun die Sklavin sich entfernte, trug ich den Buckligen die Treppe hinauf, ließ ihn an der Treppe liegen und machte mich mit meiner Frau aus dem Staube. Die Sklavin war indessen zu ihrem Herrn gegangen und hatte ihm gesagt: »Mein Herr, man hat unten einen kranken Mann vor das Haus gebracht, und hier schickt man dir einen halben Dinar, damit du nach ihm sehen und ihm verschreiben mögest, was ihm gut ist.« Als der Jude sah, dass man ihm einen halben Dinar gab, bloß um die Treppe hinabzusteigen, freute er sich so sehr, dass er schnell im Dunkeln aufstand. Er gebot der Sklavin, ein Licht anzuzünden, ging einstweilen ohne Licht schnell hinunter, aber bei seinem ersten Tritt stolperte er an den Buckligen hin, so dass er die ganze Treppe hinunterrollte. Der Jude rief erschrocken der Sklavin, sie solle doch geschwind ein Licht bringen. Als die Sklavin Licht brachte und der Jude den Buckligen unten an der Treppe tot fand, schrie er: »O Esra, o Moses, o Aaron, o Josua, Sohn Nuns, ich bin an diesen kranken Menschen gerannt, so dass er die ganze Treppe hinuntergefallen und getötet ist.«

0: wie kann ich nun den Erschlagenen aus meinem Hause bringen? O Esel Esras!« Er brachte dann den Toten hinauf ins Zimmer und erzählte die ganze Geschichte seiner Frau. Diese sagte ihm: »Was zauderst du so lange? Es ist bald Tag, und ist dann der Tote noch bei uns, so ist's um uns geschehen. Du bist ein unbeholfener Mensch und weißt dir nicht zu raten.« Sie sprach dann folgende Verse: »Du hast eine gute Meinung von der Zeit, wenn du einen schönen Tag siehst, und fürchtest sogleich kein Unglück mehr vom Schicksale. Du lässt dich durch einige ruhige Tage leicht täuschen, doch trifft das Unglück auf einmal in den heitersten Nächten ein.« Dann sagte die Frau zu ihrem Manne: »Besinne dich nicht lange, komm, wir wollen sogleich den Toten auf das Dach tragen und ihn in das Haus unseres Nachbarn, des ledigen Muselmanns, werfen.« Der Nachbar des Juden war Aufseher über die Küche des Sultans. Er brachte oft viele Fettigkeiten nach Hause, weshalb er sehr von Katzen und Mäusen geplagt wurde, die fressen kamen, was er nach Hause gebracht und manches fortschleppten. Der Jude und seine Frau trugen also den Buckligen aufs Dach, gingen langsam damit bis ans Zimmer des Aufsehers und ließen ihn ganz gerade hinunter, bis er mit den Füßen auf den Boden kam. Sie lehnten ihn dann an die Wand und gingen davon. Aber kaum waren sie wieder in ihrem Hause zurück, als der Aufseher von einer Mahlzeit, der er mit einigen Freunden beigewohnt, zurückkehrte. Es war Mitternacht und er hatte eine brennende Kerze in der Hand. Als er in sein Zimmer kam und einen Menschen in der Ecke an der Mauer unter dem Luftloche stehen sah, sagte er: »Bei Gott, das ist gut. Nun sehe ich, dass ein Mensch und nicht Katzen und Mäuse mir mein Schmalz, mein Fleisch und mein Schwanzfett stehlen. Nun habe ich ungerechterweise Katzen und Hunde gemordet, während du durch das Luftloch und das Dach herunter zu mir ins Zimmer kommst, um mich zu bestehlen. Aber bei Gott, ich will mit meiner eigenen Hand mich an dir rächen.« Er nahm dann einen Hammer, sprang auf den Buckligen zu, schlug ihn auf die Brust, so dass er umfiel, und dann schlug er ihn noch auf den Rücken. Als er ihm aber hierauf ins Gesicht sah und ihn tot fand, da schrie er laut und sagte: »Wehe mir! Ich habe ihn erschlagen, nur beim erhabenen Gotte gibt es nun Schutz und Kraft.« Er ward ganz blass vor Furcht und sagte: »Gott verdamme das Fett und das Schwanzstück! Ich vertraue nur noch auf Gott und überlasse mich seiner Bestimmung.« Als der Aufseher dann auch bemerkte, dass der Erschlagene ein Buckliger war, sagte er: »O, was fange ich an? O, Beschützer, hilf mir!« Er nahm den Buckligen auf die Schultern und ging aus seinem Hause fort. Es war gegen Ende der Nacht. Als er an den Anfang des Bazars mit ihm kam, stellte er ihn an die Seite eines Ladens hin, welcher in einer dunklen Straße war, und ging davon. Nach einigen Augenblicken kam ein großer christlicher Schreiber. Er war ein verständiger Mann und der erste Makler des Sultans. Er hatte sich zu Hause betrunken und wollte nun ins Bad gehen, weil er im Rausch doch wusste, dass die Zeit des Morgengebets nahe sei. So ging er denn, hin und her schwankend, bis zum Buckligen hin, wo er stehen blieb, um ein Bedürfnis zu verrichten. Als er nun einen Blick auf den Mann warf, glaubte er, es sei ein Dieb, der ihm seinen Turban stehlen wolle, wie es schon einer beim Heranbrechen der Nacht getan hatte. Er schlug daher mit der Faust den Buckligen auf den Rücken, warf ihn zu Boden, rief die Wache zu Hilfe und schlug indessen immer auf den Buckligen los und würgte ihn. Als die Wache mit einer Laterne kam und einen Christen sah, der auf einem Muselmann kniete und ihn schlug, fragte sie: »Was hat er getan?« Der Christ antwortete: »Er hat meinen Turban rauben wollen.« Die Wache sagte: »Steh von ihm auf.« Als er aufstand und die Wache sich dem Buckligen näherte und ihn tot fand, sagte sie: »Bei Gott, das ist schön. Ein Christ bringt einen Muselmann um.« Sie ergriff sogleich den Christen, den Makler, legte ihn in Fesseln und brachte ihn noch in der Nacht in das Haus des Verwalters der Polizei. Der Christ war sehr erschreckt, doch konnte er nicht begreifen, wie er durch einige Schläge diesen Mann so schnell umgebracht habe. Sein Rausch verließ ihn und er fing an, ernstlich über die Sache nachzudenken. Er blieb dann mit dem Buckligen bis morgens im Hause des Beamten. Kaum war dieser erwacht, so ging er ins Schloss und sagte dem König von China, dass sein Schreiber, der Christ, einen Muselmann umgebracht. Der König befahl, man solle ihn hängen. Der Beamte verließ das Schloss und befahl dem Scharfrichter, dies bekannt zu machen und dann für den Christen einen Galgen zu errichten, um ihn daran zu hängen. Der Scharfrichter warf dem Christen einen Strick um den Hals und wollte ihn schon in die Höhe heben. Da trennte der Küchenaufseher auf einmal die Volksmasse und sagte zu dem Scharfrichter: »Tu dies nicht! Dieser hat ihn nicht umgebracht, sondern ich habe ihn erschlagen.« Und er erzählte hierauf seine ganze Geschichte, wie er ihn mit dem Hammer geschlagen und ihn dann weggetragen und an den Bazar hingestellt. »Es ist genug, dass ich einen Muselmann ums Leben gebracht. Es soll nicht auch ein Christ für meine Schuld an dem Galgen sterben.« Als der Beamte die Rede des Aufsehers hörte, sagte er zu dem Henker: »Lass den Christen los und hänge diesen nach seinem eigenen Geständnis.« Der Henker nahm den Aufseher, stellte ihn unter den Galgen, warf ihm den Strick um den Hals und wollte ihn aufhängen. Da kam der jüdische Arzt, drängte sich durch die Menschenmasse und sagte: »Hängt ihn nicht, er hat niemanden getötet, sondern ich habe diesen Buckligen ums Leben gebracht. Nachdem nämlich diese Nacht schon alle Bazare geschlossen waren und ich zu Hause saß, kam ein Mann mit seiner Frau und klopften an die Türe. Meine Sklavin ging hinunter und öffnete ihnen. Die Leute hatten diesen kranken Mann gebracht und der Sklavin einen halben Dinar gegeben. Die Sklavin kam wieder herauf und sagte mir dies. Während sie nun zu mir heraufgegangen war, hatten aber die Leute, ohne mich zu erwarten, den Kranken oben an die Treppe hingelegt. Als ich daher hinunter wollte, stolperte ich an ihn hin und rollte mit ihm die Treppe herab und er starb sogleich. Folglich bin ich die Ursache seines Todes. Ich und meine Frau, wir nahmen ihn dann und trugen ihn aufs Dach. Die Wohnung des Aufsehers stößt an die meinige, wir ließen also den Buckligen durch das Luftloch in sein Haus, und obschon er tot war, stand er doch aufrecht in einer Ecke gelehnt. Daher glaubte der Aufseher, als er nach Hause kam, es sei ein Dieb, und schlug ihn mit einem Hammer, so daß er auf den Boden fiel, und darum behauptet er auch, er habe ihn erschlagen, während doch ich ihn getötet habe. Es ist genug, dass ich unschuldigerweise einen Muselmann umgebracht, es soll aber nicht mit meinem Wissen noch ein anderer für meine Schuld sterben. Hängt ihn also nicht, denn ich bin der Mörder dieses Buckligen.« Als der Beamte die Worte des Juden hörte, sagte er zu dem Henker: »Lass den Aufseher los und hänge den Juden.« Der Henker warf das Seil um den Hals des Juden. Da drang der Schneider durch die Leute und sprach zu dem Henker: »Tue dies nicht, denn nicht der Jude, sondern ich habe den Buckligen getötet.« Er wandte sich dann zu dem Polizeiobersten und sprach: »Kein anderer als ich hat diesen Buckligen umgebracht. Ich ging nämlich gestern spazieren und als ich zum Nachtessen nach Hause wollte, traf ich diesen Buckligen betrunken mit einer Trommel in der Hand und laut singend. Ich ging auf ihn zu, nahm ihn mit nach Hause und ging dann gebackene Fische zu kaufen. Als ich sie nach Hause brachte, aßen wir. Ich nahm davon ein Stück und stopfte es ihm in den Mund. Es blieb ihm im Halse stecken und er starb davon. Da ich mich nun fürchtete, gingen ich und meine Frau mit ihm zum jüdischen Arzte. Wir klopften an die Türe, die Sklavin kam herunter und öffnete uns. Ich sagte ihr: »Gehe zu deinem Herrn und sage ihm, dass ein Mann und eine Frau einen kranken Menschen hergebracht, den er ansehen soll.« Ich gab auch der Sklavin einen halben Dinar für ihren Herrn. Während sie nun hinaufging, trug ich den Buckligen die Treppe hinauf, lehnte ihn an und ging hierauf mit meiner Frau wieder fort. Der Jude stolperte über ihn beim Heruntergehen und glaubte, er habe ihn so umgebracht. Der Schneider fragte den Juden: »Ist es nicht so wahr?« »Es ist wahr«, antwortete der Jude. Der Schneider wandte sich dann zum Polizeiobersten und sagte zu ihm: »Lass den Juden frei und hänge mich, denn ich habe den Buckligen getötet.« Als der Beamte die Rede des Schneiders hörte, wunderte er sich über diese Begebenheiten und sprach: »Dies alles muß einen wunderbaren Grund haben und verdient wohl, dass man es mit goldener Tinte aufschreibe.« Er sagte dann zu dem Henker: »Lass den Juden los und hänge den Schneider.« Der Henker ließ den Juden los, stellte den Schneider unter den Galgen, warf ihm einen Strick um den Hals und sprach: »Ich bin nun bald müde vom Auf- und Zubinden.« Er wollte schon das Ende des Seils durch den Ring ziehen, um den Schneider zu hängen. Nun aber war der Bucklige der Spaßvogel und Hausfreund des Sultans von China, von dem er sich keinen Augenblick trennen konnte. Da aber der Bucklige in jener Nacht betrunken gewesen war, so hatte er nicht vor dem Sultan erscheinen können, und als dieser auch am folgenden Tage den Buckligen vergebens bis Mittag erwartete, fragte er nach ihm bei dem Hausgesinde. Da erzählte einer, wie der Statthalter eben mit einem toten Buckligen und seinem Mörder beschäftigt sei, wie er diesen habe hängen wollen, aber immer andere gekommen seien, die behaupteten, sie haben ihn umgebracht, und jeder dann seine Geschichte dem Statthalter erzählt habe. Als der König von China dies hörte, sagte er zu einem seiner Türwächter, »Lauf geschwind zum Polizeiobersten und bringe ihn mir her, nebst dem Erschlagenen und den Mördern.« Der Pförtner eilte und traf gerade den Henker, als er dem Schneider das Seil um den Hals geworfen hatte und ihn aufhängen wollte. Er schrie, »Hänge ihn nicht!« wandte sich zum Beamten und teilte ihm des Königs Befehle mit. Jener machte sich sogleich auf und ging mit dem Buckligen, dem Schneider, dem Juden, dem Aufseher und dem Christen zum König, stellte sie ihm alle vor, küsste die Erde vor ihm und wiederholte die ganze Geschichte des Buckligen von Anfang bis zu Ende. Als der König von China dies hörte, war er sehr verwundert und erstaunt. Er befahl, alles aufzuschreiben und sagte nun zu den Umstehenden, »Habt ihr je eine wunderbarere Geschichte als diese gehört?« Der Christ trat nun hervor, küsste die Erde und sprach, »O König der Zeit, wenn du es erlaubst, will ich dir eine Geschichte erzählen, die mir selbst widerfahren und worüber selbst Steine weinen müssen.« Der König von China sagte, »Erzähle.« Der Christ begann. Ende von Abschnitt 23.
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0: Geschichte des Christen. Wisse, dass, ehe ich in dieses Land gekommen, denn meine Heimat ist weit von hier, ich bin mit Waren hierher gezogen und erst in den letzten Jahren habe ich mich durch die Fügung des Schicksals hier ansässig gemacht, lebte ich in Ägypten und gehörte zu den Kopten. Mein Vater war ein großer Makler und nach seinem Tode setzte ich sein Geschäft 2 Jahre lang fort. Nun hört, was mir Wunderbares widerfahren. Ich saß in Kahira auf dem Getreidemarkt, da kam ein schöner junger Mann, herrlich gekleidet, auf einem Esel reitend und grüßte mich. Ich stand vor ihm auf, er zeigte mir ein Tuch voll Sesam und fragte mich, was das Malter davon wert sei. Ich sagte ihm, fuhr der Christ in seiner Erzählung vor dem König von China fort, der Adeb von diesem Sesam ist 100 Drachmen wert. Nun, sprach er, geh, hole die Träger und die Messer, komme ans Siegestor in den Khan al-Diawali, du wirst mich dort finden. Er verließ mich dann und setzte seinen Weg fort. Ich machte mich auf die Beine, nahm die Probe und besuchte die Getreidehändler und die Magazine der anderen Kaufleute, die Sesam aufkauften. Man bot mir 110 Drachmen für das Malter. Ich nahm dann 4 Träger und ging mit ihnen nach der Herberge Al-Jawali, wo mich der junge Mann erwartete. Als er mich sah, stand er auf, ging vor mir ins Magazin und sagte mir, »Lass die Messer hereinkommen und messen, und die Träger die Esel beladen.« Die Träger gingen so hinaus und herein, bis das Magazin leer war. Es enthielt 50 Malter für 5000 Drachmen. Der junge Mann sagte mir dann, »Es kommen dir 10 Drachmen vom Malter als Maklergeld zu, bewahre mir also 4500 Drachmen auf. Wenn ich mit dem Verkaufe aller meiner Magazine fertig sein werde, will ich zu dir kommen und sie bei dir abholen.« Ich sprach, »Es soll geschehen, wie ihr befehlt«, küsste ihm die Hand und er verließ mich. Ich bewunderte seine Freigebigkeit und erwartete ihn einen ganzen Monat lang, bis er endlich kam und mich fragte, wo ist das Geld? Ich hieß ihn willkommen und bat ihn, ein wenig bei mir einzukehren und etwas zu genießen. Er wollte aber nicht und sagte, »Geh, bereite das Geld, während ich fortgehe. Ich komme bald wieder zu dir, um es zu holen.« Er kehrte dann mit seinem Esel um. Ich stand auf, brachte das Geld herbei und wartete. Als er wieder einen Monat ausblieb, dachte ich, sonderbar, dass dieser edelmütige Jüngling nicht kommt, seine 4500 Drachmen bei mir zu holen. Er blieb nun 3 Monate aus, kam dann wieder auf einem Esel geritten, mit schönen Kleidern angetan. Er sah aus, als käme er aus dem Bade. Als ich ihn erblickte, ging ich aus meinem Laden auf ihn zu und sagte ihm, »Mein Herr, kommst du nicht, dein Geld zu nehmen?« Er antwortete, »Was habe ich zu eilen? Wenn ich alle meine Geschäfte beendigt haben werde, so komme ich diese Woche noch, es zu holen,« und entfernte sich wieder. Ich dachte, wenn er wiederkommt, werde ich ihn zu mir einladen. Er blieb aber ein ganzes Jahr weg. Ich handelte mit seinem Gelde und gewann ein großes Vermögen damit. Am Ende des Jahres kam der junge Mann wieder schön gekleidet. Als ich ihn sah, ging ich ihm entgegen und beschwor ihn beim Evangelium, er möge doch mein Gast sein und bei mir essen. Er sagte, gut, aber mit der Bedingung, dass die Kosten von meinem Gelde gehen. Ich war zufrieden, ging mit ihm ins Zimmer und ließ Teppiche vor ihm ausbreiten. Als er Platz genommen, lief ich auf den Markt, kaufte allerlei Getränke, gefüllte Hühner und süße Speisen und legte sie ihm vor. Er näherte sich dem Tische. Als ich im Namen Gottes sagte, streckte er seine linke Hand aus und aß mit mir. Ich wunderte mich sehr über ihn und dachte, nur Gott ist vollkommen. Dieser junge Mann ist so freigebig und so schön, doch so hochmütig, dass er vor Stolz sich nicht der rechten Hand zum Essen bedient. Ich aß aber doch mit ihm. Als wir gegessen hatten, fuhr der Christ fort, goss ich Wasser über seine Hand und reichte ihm ein Tuch zum Abtrocknen. Nachdem ich ihm auch einige süße Speisen angeboten und wir uns zu unterhalten anfingen, sagte ich zu ihm, »Mein Herr, zerstreue meinen Kummer, sage mir, warum du mit der linken Hand gegessen. Hast du vielleicht irgendein Übel an der rechten Hand?« Als der Jüngling dies hörte, zog er weinend den rechten Arm aus seinem Ärmel hervor und zeigte ihn mir, und siehe da, er war verstümmelt. Es war ein Arm ohne Hand. Als er meine Verwunderung darüber bemerkte, sagte er, »Wundere dich nicht, denke aber nicht, dass ich aus Hochmut mit der linken Hand gegessen habe, und höre die wunderbare Geschichte, wie ich meine Hand verlor.« Als ich mein Verlangen danach äußerte, erzählte er unter Seufzen und Weinen Folgendes. »Wisse, dass ich in Bagdad geboren bin. Mein Vater gehörte zu den Vornehmsten der Stadt. Als ich das Mannesalter erreicht hatte und oft viele Leute und Reisende Wunderdinge von Ägypten erzählen hörte, blieben mir diese Gedanken immer im Herzen, bis mein Vater starb und ich ihn erbte. Dann packte ich eine Partie Bagdader und Mosuler Waren zusammen, nahm auch 1000 Stück Seidenstoffe und andere Stoffe mit und reiste damit von Bagdad weg nach Kahira. In Kahira ließ ich mich mit meinen Waren im Schan Masrur nieder. Ich packte meine Ladung aus und ging damit in die Magazine, gab meinem Diener Geld, um etwas Essen zuzubereiten und ruhte mich aus, während meine Jungen aßen. Dann ging ich ein wenig zwischen den Palästen spazieren und legte mich hierauf schlafen. Nachdem ich völlig ausgeruht hatte, öffnete ich mehrere Ballen Waren und beschloss, einige bekannte Basare zu besuchen, um mich nach dem Preise zu erkundigen. Ich nahm einige Proben, bepackte damit einen meiner Jungen, zog mein schönstes Kleid an und ging bis auf den Markt des Djeherkas. Als ich hineintrat, kamen mir die Makler, die von meiner Ankunft schon wussten, entgegen, nahmen die Muster meiner Waren und riefen sie aus, aber niemand bot dafür, was sie mich kosteten. Ich war sehr verstimmt darüber und sagte, ich werde ja mein eigenes Kapital auf diese Art nicht herausbringen. Die Makler antworteten, wir wissen dir einen Rat, wodurch du nicht nur nichts verlieren, sondern auch noch gewinnen wirst. Du musst nämlich, sagten die Makler, wie andere Kaufleute deine Waren in kleinen Partien nach bestimmten Terminen verkaufen und dir einen Zeugen, einen Schreiber und einen Wechsler nehmen. Du kannst dann jeden Montag und Donnerstag dein Geld bei den Leuten holen und die übrigen Tage dich in Kahira unterhalten oder am Nil dich ergötzen. Ich gab diesem Rate meinen Beifall, führte die Makler in meinen Chan und gab die Ware heraus. Sie trugen sie mit mir auf den Markt, ich verkaufte sie einzeln, ließ mir Handschriften von Zeugen unterschrieben von den Käufern geben und übergab sie den Geldwechslern zum Einkassieren. Ich kehrte dann wieder in den Chan zurück, blieb einige Tage dort, frühstückte jeden Tag einen Becher voll Wein, Hammelfleisch, Tauben und süße Speisen und lebte so einen ganzen Monat hindurch. Nun kam der zweite Monat, an welchem ich mein Geld einzufordern hatte. Ich ging jeden Montag und Donnerstag auf den Markt, setzte mich zu einem Kaufmanne, bis der Geldwechsler mit dem Schreiber mir das Geld von den Käufern brachte. So blieb ich bis nach dem Nachmittagsgebet, dann rechnete ich das Geld zusammen, versiegelte es und ging wieder in den Chan. Nachdem ich eine Zeit lang so gelebt, ging ich einmal an einem Montage früh ins Bad. Als ich herauskam, zog ich herrliche Kleider an, begab mich auf mein Zimmer im Chan, frühstückte mit Wein, schlief, aß dann ein gekochtes Huhn, salbte und beräucherte mich mit wohlriechenden Essenzen und ging auf den Markt, wo ich mich neben einen Kaufmann setzte, den man Bedruddin den Gärtner nannte. Als ich mich eine Weile mit ihm unterhielt, kam eine reich gekleidete Frau mit zahlreichem Gefolge, deren Übertuch und Taschentuch die Luft mit Wohlgerüchen um sich her erfüllte. Als sie ihr Tuch abnahm und ich zwei große schwarze Augen bemerkte, ward mein Herz zu ihr hingerissen. Sie grüßte Bedruddin, auch er hieß sie freundlich willkommen und unterhielt sich mit ihr. Als ich ihre Stimme hörte, ward meine Liebe zu ihr immer heftiger, ich war ganz entzückt und fühlte schon meine Liebe unvertilgbar. Sie fragte Bedruddin, »Hast du wohl einen Stoff mit wilden Jagdzeichnungen?« Bedruddin zeigte ihr ein solches Stück, das er von mir für 1200 Dinare in Kommission hatte. Sie sagte dem Kaufmann, »Mit deiner Erlaubnis will ich dieses Stück mit mir nehmen. Ich gehe nur in den nächsten Bazar und schicke dir sogleich das Geld dafür.« Der Kaufmann sagte ihr aber, »Das kann nicht sein, meine Gebieterin, denn hier ist der Eigentümer dieser Waren, dem ich heute noch eine bedeutende Summe Geld bezahlen muss.« »Pfui«, antwortete sie, »komm ich nicht gewöhnlich zu dir und nehme ein ganzes Stück Ware mit mir, zahle dir dafür, was du verlangst, und schicke dir das Geld, sobald ich die Ware genommen?« »Es ist wahr«, sagte Bedruddin, »aber ich muss eben heute noch das Geld für diesen Stoff haben.« Wie sie dies hörte, warf sie das Stück Ware mitten in den Laden, geriet in heftigen Zorn und sagte, »Gott züchtige eure Sippschaft, ihr wisst niemanden zu schätzen.« Sie stand dann auf und wollte gehen. Als die Frau fortgehen wollte, erzählte der junge Mann weiter, »War mir, als wenn ein Teil meines Herzens ihr nachfolgen müsste. Ich sagte ihr also, »Bei Gott, meine Gebieterin, tu mir die Freundschaft und komme mit mir.« Sie drehte sich um, lächelte und erwiderte, »Deinetwegen kehre ich zurück.« Sie setzte sich mir gegenüber in den Laden, ich aber sprach zu Bedruddin, »Wie teuer habe ich dir dieses Stück gelassen?« »Um 1200 Dinare«, antwortete er. »Nun«, sagte ich ihm, »ich zahle dir 100 Dinare Profit. Gib Papier her, ich gebe dir's sogleich schriftlich.« Er gab mir Papier und ich schrieb den Handel darauf, nahm dann das Stück Ware, überreichte es der Dame und sagte ihr, »Hier, meine Gebieterin, wenn du willst, so bringst du mir das Geld auf den nächsten Markt, wo nicht, so nimm es als Geschenk von mir an.« Sie antwortete, »Gott belohne dich dafür, beschere dir alles, was ich habe, und lass dich meinen Gatten werden.« Die Tore des Himmels waren gerade geöffnet und ihre Worte fanden Eingang. Ich sagte ihr hierauf, »O meine Gebieterin, nimm doch dieses Stück Ware, und so Gott will, sollst du noch viele andere erhalten. Aber lass mich dein Gesicht sehen.« Sie wandte mir ihr Gesicht zu, nahm ihren Schleier herunter und warf mir einen Blick zu, der böse Folgen hatte. Denn ich verlor meinen Verstand. Sie umhüllte sich dann wieder mit ihrem Tuche, nahm die Waren und sprach, »Mein Herr, es wird mir unheimlich werden, wenn ich weg von dir bin.« Hierauf verschwand sie. Ich blieb bis nach dem Nachmittagsgebet auf dem Markte, war aber schon in einer ganz anderen Welt. Ich fragte den Kaufmann nach der Dame und er sagte mir, »Sie besitzt ein großes Vermögen und ist die Tochter eines Fürsten, von dem sie viel geerbt hat.« Ich verließ dann den Kaufmann und ging in den Chan zurück. Man brachte mir das Abendessen, ich dachte aber nur an sie und konnte nichts essen. Ich wollte schlafen, konnte aber nicht. Ich wachte bis zum Morgen, dann kleidete ich mich an, frühstückte etwas und ging wieder in den Laden Bedruddins. Als ich eine Weile im Laden Bedruddins gesessen, kam die Dame wieder, in einem noch schöneren Aufzuge als der gestrige, von einer Sklavin begleitet. Sie grüßte mich freundlicher, als ich es verdiente, und sagte dann, »Mein Herr, schicke jemanden, um dein Geld zu holen.« Ich erwiderte ihr, Was hat es denn für eine Eile? Sie antwortete, O mein Geliebter, möchtest du uns doch nie entzogen werden. Sie überreichte mir dann mein Geld, setzte sich, und ich unterhielt mich mit ihr in doppelsinnigen Reden, aus denen sie entnehmen konnte, wie sehr ich sie zu besitzen wünschte. Sie stand dann plötzlich auf und ging fort. Mein Herz hing fest an dem ihrigen. Ich ging auf die Straße, als plötzlich eine schwarze Sklavin zu mir trat und mir sagte, »Mein Herr, meine Gebieterin will dich sprechen.« Ich war sehr erstaunt und entgegnete, »Es kennt mich ja niemand.« »O mein Herr«, antwortete sie, »wie schnell habt ihr meine Gebieterin vergessen, die heute bei euch im Laden des Kaufmanns saß?« Ich ging mit ihr bis zu dem Hause eines Bankiers. Als ihre Herrin mich sah, winkte sie mir, an ihre Seite zu kommen und sprach, »O mein Teurer, du hast mein Herz so sehr eingenommen, dass von dem Tage an, wo ich dich gesehen, mich kein Essen und kein Trinken mehr erlabte.« »Mir geht es ebenso«, erwiderte ich, »und der Zustand, in dem ich mich befinde, überhebt mich weiterer Liebesklagen.« Sie fragte dann, »Mein Geliebter, sollen wir bei dir oder bei mir zusammenkommen?« Ich antwortete ihr, »Ich bin hier fremd, habe keinen anderen Wohnort als einen Chan, glaube mir also, es ist besser, wenn wir bei dir zusammenkommen.« »Gut«, sagte die Frau, »doch heute ist die Nacht des Donnerstags, da kann nichts geschehen, aber morgen nach dem Gebet besteige einen Esel und frage nach der Straße Habaniye, dann nach der Wohnung Berkuts des Fürsten Abu Shama. Lass dich aber nicht lange erwarten.« Ich sprach, »In Gottes Namen«, schied von ihr und konnte kaum den Anbruch des folgenden Morgens erwarten. Ich stand dann auf, nahm ein Bad und rieb mich mit wohlriechenden Ölen. Auch legte ich 50 Dinare in ein Tuch und ging dann vom Chan Masrur nach dem Tore Suwaila. Hier bestieg ich einen Esel und sagte dem Treiber, er solle mich in das Quartier Habaniye führen. Als wir da ankamen und er vor der Straße Taqwa stehen blieb, sagte ich ihm, er möchte sich nach der Wohnung des Fürsten Abu Shama erkundigen. Er blieb eine Weile aus, kam dann wieder und sagte, in Gottes Namen. Ich stieg vom Esel und hieß den Treiber mir bis zur Wohnung vorangehen. Er tat dies. Ich gab ihm einen Viertel Dinar und sagte ihm, er solle morgen früh wiederkommen, mich nach dem Chan Masrur abzuholen, worauf er mich verließ. Ich klopfte an die Türe. Es kamen zwei weiße junge Sklavinnen heraus. Sie sagten, komm in Gottes Namen, unsere Gebieterin hat vor Sehnsucht nach dir die ganze Nacht nicht geschlafen. Ich trat in den Vorhof und sah eine 7 Stufen hoch von der Erde gebaute Wohnung, ringsherum von vergitterten Fenstern umgeben, welche auf einen Garten gingen, in dem köstliche Früchte und eine Menge von Vögeln waren. Auch durchströmten ihn viele Bäche. Es war eine Lust, ihn anzusehen. Mitten im Garten war ein Springbrunnen, an dessen 4 Ecken 4 aus Gold gegossene Schlangen waren, welche aus dem Rachen so klares Wasser spien, als wären es Perlen oder Edelsteine. Ich ging in die Wohnung und setzte mich. Da kam die Dame mit dem kostbarsten Schmucke behangen und mit den schönsten Farben geziert. Als sie mich sah, lächelte sie mir ins Gesicht und flog dann in meine Arme. Dann sagte sie, »Bist du wirklich bei mir, mein Herz?« »Ja, dein Sklave ist bei dir«, antwortete ich. Sie sagte dann, »Bei Gott, von dem Tage an, wo ich dich sah, erquickte mich keine Speise und kein Schlaf mehr.« »Mir ging es ebenso«, erwiderte ich. Ich saß kaum eine Weile mit gebeugtem Haupte bei ihr, so brachte man eine Schüssel voll mit den trefflichsten Speisen, Fleisch mit saurer Soße, gebackene Fische, Honigseim, Hühner mit Zucker und Pistazien gefüllt. Wir aßen, bis wir satt waren. Man nahm dann den Tisch weg, wir wuschen unsere Hände und ließen uns mit Rosenwasser bespritzen, das mit Moschus vermischt war. Die Dame setzte sich dann wieder zu mir und unterhielt sich mit mir. Schon war meine Liebe zu ihr fest gewurzelt und alles, was ich besaß, schien mir nichts neben ihr. Wir spielten dann miteinander bis zur Nacht, da brachte man uns Wein und ein vollständiges Mahl, wir tranken miteinander bis Mitternacht und ich brachte die schönste Nacht in meinem Leben bei ihr zu. Des Morgens warf ich das Tuch mit den 50 Dinaren unter ihr Bett und nahm weinend Abschied von ihr. Sie fragte mich, als ich gehen wollte, »Wann sehe ich dich wieder?« Ich antwortete, »Heute Abend werde ich wieder bei dir sein.« Sie begleitete mich bis zur Türe und sagte dann: »Mein Herr, bringe heute Abend das Nachtessen mit dir.« Als ich auf die Straße kam, ging ich zum Eseltreiber, mit dem ich den vorigen Tag hierher kam und der schon auf mich wartete. Ich bestieg den Esel und ließ ihn nach dem Chan treiben. Hier entließ ich den Eseltreiber ohne Bezahlung mit dem Auftrage, bei Sonnenuntergang wiederzukommen. Er ging zufrieden fort. Nachdem ich etwas Weniges gefrühstückt hatte, ging ich, um Geld für meine Waren einzufordern, ließ dann ein Schaf braten, einige Gemüse zubereiten und süße Speisen kaufen, legte alles in den Korb eines Trägers und schickte es der Dame. Ich ging dann so lange meinen Geschäften nach, bis der Eseltreiber mich abzuholen kam. Ich legte wieder 50 Dinare in ein Tuch und einen halben Dinar besonders für den Eseltreiber und ritt zur Wohnung der Dame. Hier bezahlte ich den Eseltreiber und ging ins Haus, das ich noch schöner als am vorhergehenden Tage aufgeputzt fand. Als die Dame mich sah, küsste sie mich und sagte: »Ich habe mich heute sehr nach dir gesehnt.« Sie ließ dann den Tisch decken, wir aßen, bis wir genug hatten, man brachte dann Wein, wir tranken bis Mitternacht und schliefen bis zum Morgen. Ich stand auf, reichte ihr das Tuch mit den 50 Dinaren, ritt wieder in den Chan, ließ ein paar Enten braten, mit Pila gefüllt und Kolokasia backen und Honigseim bereiten. Auch ließ ich Wachskerzen, grüne und trockene Früchte und Blumen kaufen. Ich schickte sie wieder der Dame und folgte am Abend selbst nach, und alles ging wie an dem vorigen Tage. So lebte ich fort, gab ihr jeden Abend 50 Dinare und schickte Wein und Speisen, bis ich keinen Dinar mehr im Vermögen hatte. Ich ging dann aus, wusste nicht, woher Geld nehmen und sagte: »Es gibt keine Macht und keinen Schutz außer bei Gott, dem Erhabenen. Alles, was ich getan, war teuflisch.« Ich ging dann zwischen den Palästen spazieren. Als ich aber an das Tor Suweila kam, war ein großes Gedränge, so dass man nicht durch das Tor kommen konnte. Nun wollte das Schicksal, dass ich gegen einen Soldaten gedrückt wurde, so dass meine Hand auf seinen Gürtel kam. Ich fühlte einen Beutel unter meiner Hand, sah hin und bemerkte, dass eine grüne Schnur zum Gürtel heraushing und dachte, dass sie an dem Beutel befestigt sein müsse. Ich sah mich um und fand das Gedränge immer größer. Ich bemerkte auch, wie auf der anderen Seite des Soldaten eine Ladung Holz ihn drückte, so dass er für seine Kleider fürchtete. Er wandte sich daher auf die andere Seite, um das Holz von seinen Kleidern abzulenken. In diesem Augenblick überschwatzte mich der Teufel. Ich zog an der Schnur, die zum Gürtel hinaushing, und siehe da, es kam ein feiner blauseidener Beutel nach mit etwas Klingendem darin. Als ich ihn genommen, wendete sich der Soldat um, griff in den Gürtel und fand nichts mehr darin. Er kehrte sich zu mir und schlug mich mit seiner Keule auf den Kopf. Ich fiel zu Boden, alle Leute umringten mich, ergriffen den Zaum des Soldaten und sagten ihm: »Weil hier so ein großes Gedränge ist, schlägst du diesen jungen Mann?« Der Soldat aber schalt über sie und sagte: »Er ist ein Dieb.« Ich hatte mich indessen wieder aufgerichtet. Die Leute sahen mich an und sagten: »Bei Gott, dies ist ein vornehmer Jüngling, der hat nichts gestohlen.« So ward eben viel hin und her gestritten. Der eine glaubte, der andere widersprach. Das Volk wollte mich zuletzt vom Soldaten befreien, als der Befehlshaber der Polizei mit einem Offizier und seinem Gefolge zum Tor hereinkamen. Da sie so viele Leute um mich und den Soldaten versammelt sahen, fragten sie die Umstehenden, was es gebe. Und als sie den Gegenstand des Streits erfuhren, fragte der Polizeioberste den Soldaten: »War noch jemand mit dem Jüngling?« Und als der Soldat dies verneinte, befahl er dem Offizier, mich ergreifen zu lassen und nackt auszuziehen. Dies geschah. Man fand bald den Beutel in meinen Kleidern, und ich fiel in Ohnmacht. Als der Aufseher der Polizei den Beutel sah, nahm er das Geld heraus, und als er es zählte, fand er 20 Dinare. Er winkte den Offizieren, sie führten mich zu ihm hin, und er sagte: »Was, junger Mann, hat dich in ein solches Vergehen gestürzt? Sage mir die Wahrheit, du hast doch wohl diesen Beutel gestohlen.« Ich beugte meinen Kopf zur Erde und dachte: »Soll ich leugnen? Man hat ja den Beutel aus meinen Kleidern hervorgezogen. Gestehe ich, so werde ich bestraft.« Ich nickte zuletzt den Kopf und sagte: »Ja, ich habe ihn gestohlen.« Als der Aufseher der Polizei dies hörte, rief er die Leute herbei, die mein Geständnis bezeugten. Dies alles geschah am Tore Suweila. Dann befahl er dem Henker, mir die rechte Hand abzuhauen. Alle Leute sagten, mich bemitleidend, der arme junge Mann. Auch das Herz des Soldaten erweichte sich, als mir daher auf Befehl des Richters auch der Fuß abgehauen werden sollte, flehte ich den Soldaten an. Er bat für mich. Der Aufseher der Polizei ließ mich los und ging fort. Das Volk blieb um mich und gab mir einen Becher voll Wein zu trinken, und der Soldat schenkte mir den Beutel, indem er sagte, »Du bist ein vornehmer Jüngling, hast nicht notwendig zu stehlen.« Dann ging auch er fort. Ich wickelte meine Hand in ein Tuch, steckte sie in meinen Busen, ging zur Wohnung der Frau und warf mich sogleich aufs Bett. Als sie mich sehr blass fand, weil ich viel Blut verloren, fragte sie, »Wo fehlt's dir, mein Geliebter?« »Ich habe Kopfschmerzen«, antwortete ich. Sie ward sehr betrübt darüber und sagte, »Setze dich und erzähle mir, was dir heute widerfahren, denn dein Gesicht drückt viele Worte aus.« Als ich weinte, sagte sie, »Bist du etwa meiner schon überdrüssig? Bei Gott, sage mir, was hast du?« Ich schwieg und erwiderte gar nichts auf alles, was sie mir sagte. Als es Nacht war und man das Nachtessen brachte, aß ich nichts, denn ich fürchtete, sie möchte bemerken, dass ich mit der linken Hand esse. Ich sagte daher, »Ich habe keinen Appetit.« Sie sprach noch einmal, »Erzähle mir doch, was heute mit dir vorgegangen und warum du so verstimmt bist.« »Nun«, sagte ich, »es bleibt mir keine andere Wahl. Ich will dir alles erzählen.« Sie brachte mir dann Wein und sprach, »Trinke, dein Kummer wird dann verschwinden.« Ich antwortete, »Wenn es durchaus sein muss, so gib mir zu trinken.« Sie reichte mir den Becher, ich nahm ihn mit der linken Hand und weinte dabei heftig. Da fragte die Dame, »Warum weinst du, mein Geliebter, und warum nimmst du den Becher mit der linken Hand?« Ich erwiderte ihr, »Ich habe an der rechten Hand ein Geschwür.« Sie sagte, »Nimm die Hand heraus, ich will es aufstechen.« Ich antwortete, »Es ist noch nicht reif.« Ich tat mir dann Gewalt an und trank, ich ward berauscht, und als ich einschlief, stand die Dame auf und sah nach meiner Hand, fand aber nur einen Arm ohne Hand. Als sie mich untersuchte, fand sie auch den Beutel und meine Hand in ein Tuch gebunden. Sie war die ganze Nacht höchst bestürzt. Als ich erwachte, hatte sie mir schon eine Suppe mit 5 Hühnern gekocht, sie reichte mir auch Wein dazu, ich trank, legte den Beutel ab und wollte wieder gehen. Da sagte sie, »Wohin? Sitze noch. Ich sehe, dass deine Liebe zu mir so stark geworden, dass du meinetwillen alles, was du besessen, ausgegeben und zuletzt noch deine Hand dazu verloren hast. Ich rufe hiermit Gott als Zeugen an, dass ich nicht anders als unter deinen Füßen sterben will, und du sollst einst sehen, dass ich wahr geredet.« Sie ließ sogleich Zeugen rufen und den Ehekontrakt schreiben. Dann sagte sie zu dem Schreiber, »Schreibet auch, dass alles, was ich besitze, diesem Manne gehören soll.« Sie gab dann den Zeugen ihren Lohn, stand auf, fasste mich bei der Hand, stellte mich vor eine Kiste und sagte, »Siehst du hier diese Tücher, in denen du mir dein ganzes Vermögen gebracht? Nimm es hin, du bist ein lieber, teurer Mann, ich kann dich nicht genug belohnen.« Sie schloss hierauf die Kiste, die mein Geld enthielt, zu. Ich freute mich und mein Kummer verschwand. Als ich ihr dankte, sprach sie, »Bei Gott, wenn ich dir mein Leben schenkte, wäre es auch noch zu wenig.« Wir blieben dann nicht ganz einen Monat beisammen. Da ward sie krank. Ihre Krankheit nahm immer zu und sie betrübte sich um meinetwillen sehr. Nach nicht ganz 50 Tagen starb sie. Ich war ihr Erbe und fand unschätzbare Reichtümer, worunter auch die Sesammagazine, die ich dir verkauft, du Christ. Da ich nun mit vielen anderen Dingen zu tun hatte, fuhr der junge Mann fort, blieb mir keine Zeit, bei dir mein Geld zu holen. Jetzt bin ich fertig mit allem, was meine Frau mir hinterlassen. Nun aber, bei Gott, du Christ, widersetze dich nicht dem, was ich tun will. Da ich doch einmal in dein Haus gekommen und deine Speisen gegessen, so nimm das Geld für den Sesam als ein Geschenk von mir an. Es gehört zu dem vielen, das mir Gott beschert hat. Nun weißt du, warum ich mit der linken Hand gegessen.« Dann sagte er, »O Christ, willst du wohl eine Reise nach fremden Ländern mit mir machen? Schon habe ich Waren eingepackt.« Ich willigte ein und versprach ihm, in einem Monat mitzureisen. Auch ich kaufte dann Waren ein und reiste in euer Land mit dem jungen Manne, der hier wieder andere Waren einkaufte und damit nach Ägypten ging. Bei mir aber wollte das Schicksal, dass ich hier blieb. Dies ist meine wunderbare Geschichte. Ist sie, o König, nicht wunderbarer als die des Buckligen?« »Nein«, sagte der König, »sie ist nicht wunderbarer als die des Buckligen.« Nun trat der Küchenaufseher hervor und sagte dem König von China, »O glückseliger König, wenn ich dir eine Geschichte erzähle, die mir gestern Abend begegnete, ehe ich diesen Buckligen gefunden und sie dir besser gefällt als die des Buckligen, wirst du uns dann freilassen und uns das Leben schenken?« »Wohl«, antwortete der König, »wenn ich sie wunderbarer als die Geschichte des Buckligen finde, so schenke ich euch allen Vieren das Leben.« Der Aufseher erzählte nun. Ende von Abschnitt 24. Geschichte des Küchenaufsehers. »O König der Zeit, ich war gestern Nacht bei Leuten, die ein Buch ausgelesen und daher die Theologen und viele andere Leute aus der Stadt bei sich versammelt hatten. Nachdem man mit dem Lesen geendet hatte, war der Tisch gedeckt und mehrere Speisen aufgetragen, unter anderem auch Sirbaji. Als einer der Gäste diese Speise sah, zog er sich zurück und wollte nichts davon essen. Wir beschworen ihn doch mitzuessen, er schwor aber, er werde nicht essen. Wir drangen in ihn, er aber sagte, zwingt mich nicht, es hat mich schon genug gekostet, Sirbaji gegessen zu haben. Wir sagten ihm, erzähle uns doch, warum du kein Sirbaji essen willst. Der Hauswirt aber sagte ihm, ich schwöre bei diesem und jenem, du musst Sirbaji essen. Er erwiderte dann, es gibt keinen Schutz und keine Macht außer bei Gott dem Erhabenen. Wenn es sein muss, so will ich meine Hand 40-mal mit Wasser, 40-mal mit Seife und 40-mal mit Salzen im ganzen 120-mal waschen. Der Hauswirt, erzählte der Aufseher dem König von China weiter, befahl seinen Jungen, Wasser zu bringen und was er sonst verlangte, um seine Hände zu waschen. Er wusch sich nach oben erwähnter Weise, kam dann ganz unwillig zu uns, setzte sich, streckte seine Hand furchtsam aus, tunkte einen Bissen in den Sirbaji ein und aß wider Willen. Er zitterte dabei mit der Hand und am ganzen Leibe. Wir erstaunten sehr über ihn. Auch sahen wir, dass der Daumen seiner Hand abgeschnitten war, so dass er sehr mühselig mit vier Fingern essen musste und ihm die Speisen zwischen den Fingern herunterfielen. Wir fragten ihn, ob ihn Gott so ohne Daumen geschaffen oder ob er durch irgendeinen Unfall ihn verloren. »Bei Gott«, sagte er, »nicht der Daumen dieser Hand allein fehlt mir, sondern auch an der anderen Hand und an beiden Füßen habe ich weder Daumen noch große Zehen. Ihr könnt es gleich sehen.« Er zeigte uns dann seine andere Hand und beide Füße, und sie waren, wie er gesagt, ohne Daumen und große Zehen. Wir fragten ihn dann, wie das gekommen und warum er seine Hände 120-mal gewaschen. Er sprach hierauf, »Wisset, dass mein Vater einer der größten Kaufleute in Bagdad war, zu den Zeiten des Kalifen Harun Arraschid. Er trank aber so gern Wein und hörte so gern Musik, dass er mir nichts bei seinem Tode hinterließ. Ich veranstaltete eine Trauermahlzeit, ließ für ihn den Koran und andere heilige Bücher lesen und trauerte lange um ihn. Nach einiger Zeit öffnete ich den Laden, in dem ich noch wenige Waren fand, auf welchen sogar Schulden lasteten. Ich bat die Gläubiger, Geduld zu haben. Ich kaufte und verkaufte von einer Woche zur anderen und bezahlte nach und nach alle Schulden. Zuletzt nahm auch mein eigenes Vermögen täglich zu. Als ich einst des Morgens früh zu Hause saß, kam ein hübsches Mädchen, wie ich nie ein ähnliches gesehen. Sie war mit vielem Schmuck beladen und ritt auf einem Maultier. Vor ihr her ging ein Sklave und hinter ihr ein anderer. Am Tore des Marktes hielt sie und stieg ab. Als sie eben in den Bazar gehen wollte, kam ein ehrwürdiger Diener hinter ihr her und sprach, »Geh voran, doch gib dich niemandem zu erkennen, sonst sammelst du feurige Kohlen auf mein Haupt.« Er umhüllte sie dann sorgfältig und sah sich um, fand aber noch alle Läden außer dem meinigen geschlossen. Sie trat daher mit dem Diener in meinen Laden, setzte sich und grüßte mich. Als sie ihr Gesicht enthüllte, fuhr der Jüngling fort, warf ich einen Blick auf sie, der für mich böse Folgen hatte. Sie fragte mich, »Hast du Zeug zu Kleidern?« Ich antwortete, »Dein Sklave ist arm, warte, bis andere Kaufleute ihren Laden öffnen, ich will dir dann holen, was du nur wünschest.« Wir unterhielten uns hierauf eine Weile und ich vertiefte mich immer mehr in ihren Anblick. Als die Kaufleute öffneten, ging ich und holte ihr, was sie verlangte. Es betrug 5.000 Drachmen. Ich überreichte es ihr, der Diener nahm alles und ging nun mit der Frau zu den Sklaven hinaus, die ihr das Maultier vorführten, und sie ritt fort, ohne mir zu sagen, woher sie sei. Sie war so schön, dass ich mich schämte, ihr etwas darüber zu sagen, obschon ich bei den Kaufleuten für den Wert verantwortlich war und mir daher eine Schuld von 5.000 Drachmen aufgeladen hatte. Ich ging nach Hause und war so liebestrunken, dass ich eine ganze Woche lang weder essen noch trinken noch schlafen konnte. Nach einer Woche, erzählte der Kaufmann weiter, forderten die Kaufleute das Geld für ihre Waren von mir. Ich hieß sie Geduld haben. Während der folgenden Woche kam das Mädchen plötzlich wieder auf einem Maultier reitend wie früher, von einem Diener und 2 Sklaven begleitet. Sie grüßte mich, setzte sich in den Laden und sagte, »Wir haben mit dem Gelde für die Waren etwas gesäumt. Bringe den Geldwechsler und nimm dein Geld.« Ich holte einen Geldwechsler und der Verschnittene gab ihm das Geld. Er nahm es und ich unterhielt mich mit ihr, bis der Basar geöffnet wurde. Dann bezahlte ich jedem, was ihm gebührte. Hierauf sagte sie mir, »Mein Herr, kaufe mir dieses und jenes.« Ich ging wieder zu den Kaufleuten und holte, was sie begehrte. Sie ging dann wieder fort, ohne etwas von dem Preise zu sprechen. Ich bereute es nachher, denn sie hatte für 1.000 Dinare Waren genommen und ich dachte, »Wie geht's mit dieser Bekanntschaft? Sie gibt mir 5.000 Drachmen und nimmt gleich wieder für 1.000 Dinare Waren. Die Kaufleute kennen nur mich. Es gibt keinen Schutz und keine Macht außer bei Gott, dem Erhabenen. Gewiss ist diese Frau eine listige Betrügerin, die mich betrügen will, und ich habe nicht einmal nach ihrer Wohnung mich erkundigt.« Sie blieb hierauf länger als einen Monat aus. Die Kaufleute forderten ihr Geld von mir, und da ich keine Hoffnung mehr hatte, das Mädchen wiederzusehen, wollte ich meine Güter versteigern lassen. Als ich in der größten Verzweiflung war, kam sie wieder ganz unerwartet, stieg bei mir ab und sprach, »Bringe eine Waage und nimm dein Geld.« Als ich das Geld genommen, unterhielt ich mich wieder mit ihr. Sie hatte an meinen Reden wohlgefallen. Ich hätte, als ich dies bemerkte, vor Freuden fliegen mögen. Sie fragte mich dann, »Bist du verheiratet?« Ich sagte, »Ich bin es nicht und war es nie«, und fing an zu weinen. Sie fragte, »Warum weinst du?« Ich sagte, »Es hat nichts zu bedeuten«, nahm einige Goldstücke und gab sie ihrem Bedienten, indem ich ihn bat, den Vermittler zwischen mir und seiner Gebieterin zu machen. Der Diener lachte und sagte, »Bei Gott, sie liebt dich noch mehr, als du sie liebst. Auch braucht sie die Waren gar nicht, die sie bei dir geholt, und nur aus Liebe zu dir hat sie dies getan. Rede sie nur selbst an von allem, was du willst.« Da sie gesehen hatte, dass ich dem Diener Geld gegeben, sagte ich ihr, »Erlaubst du deinem Sklaven, dass er dir mitteile, was er im Herzen trägt?« Dann fügte ich hinzu, was ich für sie fühlte, und sie erwiderte meine Worte, indem sie sagte, »Ich werde dir meinen Diener schicken, tue, was er dir sagt.« Sie ging hierauf fort. Ich bezahlte den Kaufleuten ihr Geld und konnte die ganze Nacht nicht schlafen. Nach wenigen Tagen kam endlich der Diener zu mir. Ich erzeigte ihm viele Ehre und fragte ihn nach seiner Herrin. »Sie ist krank aus Liebe zu dir«, antwortete er mir. Ich fragte ihn, wer sie sei. Er antwortete, »Es ist ein Mädchen, das die Herrscherin Zubaida, Gemahlin des Kalifen, erzogen. Sie ist ihr Liebling, sie geht für sie aus und besorgt ihr alle Geschäfte. Und bei Gott, sie hat schon Zubaida das Abenteuer mit dir erzählt und um Erlaubnis gebeten, dich zu heiraten. Zubaida hat ihr geantwortet, sie wolle dich selbst sehen. Wenn du ihr gefällst und sie dir, so werde sie dich mit ihr verheiraten. ich werde dich in das Schloss bringen. Kommst du glücklich hinein, so wirst du deine Geliebte heiraten. Wirst du aber entdeckt, so verlierst du den Hals. Was sagst du dazu?« Ich antwortete, ich wolle es auf diese Weise wagen. Der Diener sagte mir dann, »Geh heute Nacht in die Moschee, die Zubaida am Ufer des Tigris hat bauen lassen.« Ich sagte, »Gut«, und ging abends in die Moschee, wie er mir gesagt. Ich betete das Nachtgebet und blieb da selbst. Als der Morgen kaum anbrach, kamen Diener in einem Nachen, die leere Kisten bei sich hatten. Sie ließen diese in der Moschee und gingen fort. Einer von ihnen blieb aber zurück. Als ich ihn näher betrachtete, war es der bekannte Diener. Eine Weile nachher kam auch meine Freundin, das Mädchen, zu uns herein. Ich stand vor ihr auf, dann setzten wir uns zusammen und plauderten. Sie weinte, hieß mich in eine dieser Kisten sitzen und schloss sie zu. Die Diener kamen dann mit vielen Gegenständen, die sie in die anderen Kisten einpackten. Als alles vollendet war, schlossen sie die Deckel, trugen die Kisten wieder in den Nachen und fuhren mit uns nach dem Hause zu Beidas. Ich bereute meine Tat und dachte, bei Gott, ich bin verloren. Ich fing hierauf an zu weinen, Gott anzurufen und um Rettung zu flehen. Die Diener fuhren immer fort, bis sie mit den Kisten vor der Pforte des Kalifen vorübergingen. Sie trugen meine Kiste mit den übrigen. Schon waren sie vor den Dienern, denen der Harem anvertraut war, als sie endlich zu einem kamen, der aussah, als wäre er das Oberhaupt der übrigen. Er erwachte vom Schlaf und schrie den Leuten zu, »Geht nicht weiter, diese Kisten müssen geöffnet werden.« Nun war die Kiste, in der ich mich befand, gerade die erste. Als man mich zu ihm hintrug, verlor ich die Besinnung. Aber das Mädchen trat hervor und sprach, »O Wächter, du verdirbst mich, die Kaufleute und Zubaidas Waren, denn in dieser Kiste sind gefärbte Kleider und eine Flasche Semsemwasser, wenn sie umstürzt und über die Kleider, die in der Kiste sind, ausläuft, so verwischt ihre Farbe.« Er antwortete, »Nun, so nimm die Kiste und gehe.« Man trug mich schnell fort und die übrigen Kisten kamen nach. Da hörte ich auf einmal rufen, »Wehe, wehe, der Kalif!« Als ich dies hörte, starb ich fast in meiner Haut. Ich hörte dann, wie der Kalif fragte, »Was ist in diesen Kisten?« »Kleider für meine Gebieterin Zubaida«, antwortete das Mädchen. Da sagte der Kalif, »Öffne sie einmal, dass ich sie sehe.« Als ich dies hörte, war ich schon vollkommen gestorben. Ich hörte dann wieder, wie das Mädchen antwortete, »O Fürst der Gläubigen, in diesen Kisten sind Kleider und andere Sachen für die Herrscherin Zubaida. Sie hat nicht gern, dass sie jemand sehe.« Der Kalif aber befahl, »Die Kisten müssen nun einmal geöffnet werden. Ich will sehen, was darin ist. Bringt sie nur näher.« Wie er diese Worte sagte, vergingen mir die Sinne. Man brachte dann eine Kiste nach der anderen vor den Kalifen. Er sah die Stoffe, die darin waren. Es wurde eine nach der anderen geöffnet. Nun blieb nur noch meine Kiste. Man trug sie endlich auch vor ihn hin. Ich nahm vom Leben Abschied, denn ich zweifelte nicht mehr, dass man mir den Hals abschlagen werde. Der Kalif sagte, »Öffnet, damit ich auch noch sehe, was in dieser Kiste ist.« Die Diener eilten schon auf die Kiste zu. Da kam das Mädchen herbei und rief, »Du kannst in Gegenwart Zubaidas sehen, was in dieser Kiste ist, denn sie enthält etwas Besonderes, nicht gewöhnliche Waren wie die übrigen.« Als der Kalif dies hörte, sprach er zu den Dienern, »Tragt denn diese Kiste hinein.« Die Diener taten es, und ich glaubte schon an keine Rettung mehr. Als aber meine Kiste im Zimmer des Mädchens, meiner Freundin, war, da eilte sie schnell herbei, öffnete den Deckel und sagte, »Eile schnell die Treppe hinauf!« Ich erhob mich, ging hinauf und hatte kaum den Fuß aus der Kiste, da schloss das Mädchen sie wieder zu. Nun kamen auch die Diener mit den übrigen Kisten und der Kalif. Er setzte sich auf die Kiste, in der ich gewesen war. Es wurden auch alle übrigen Kisten noch einmal geöffnet. Er stand dann auf und ging in seinen Harem. Ich erholte mich indessen wieder. Das Mädchen kam auch bald zu mir herauf und sprach, »Nun, mein Herr, hast du nichts mehr zu befürchten. Atme nur frei und bleibe hier, bis Zubaida dich sieht. Vielleicht machst du dein Glück bei uns.« Ich ging dann hinunter und setzte mich in einen kleinen Saal. Da kamen 10 Sklavinnen, schön wie der Mond, und stellten sich in die Reihe. Dann kamen 20 jüngere Jungfrauen, und in ihrer Mitte ging Zubeida, die vor vielem Schmucke kaum zu gehen vermochte. Man brachte ihr einen Stuhl, sie setzte sich darauf, die Sklavinnen fingen an zu singen. Ich näherte mich dann Zubeida und küsste die Erde vor ihr. Sie unterhielt sich mit mir und fragte mich nach meiner Familie. Ich antwortete ihr auf alles, was sie mich fragte. Sie freute sich darüber und sagte: Bei Gott, er ist

10.000 Dinare. Zubeida ließ dann die Schreiber holen, man schrieb unseren Ehekontrakt, feierte die Verlobung und bereitete eine herrliche Mahlzeit und allerlei Süßigkeiten zu. Dies dauerte wieder 10 Tage lang. Nach den 20 Tagen ging das Mädchen ins Bad. Mir brachte man in jeder Nacht unter anderen Speisen auch eine Schüssel voll Sirbaji mit geschälten Pistazien, Julep und Zucker vermischt. Ich machte mich ohne Säumen darüber her, aß, bis ich genug hatte und trocknete meine Hand ab. Nun ließ mich aber der erhabene Gott vergessen, sie zu waschen. Ich blieb sitzen, bis es dunkel ward. Da zündete man die Wachskerzen an. Es kamen die Sängerinnen vom Schlosse mit ihren Tamburinen, sie sangen und schlugen das Tamburin. Indessen schmückte man die Braut und bedeckte sie mit Seidenstoffen und Gold. Als sie den Umgang um das Schloss gemacht und in den kleinen Saal kam, wo ich mich befand, entkleidete man sie und ließ sie allein bei mir. Kaum aber wollte ich sie jetzt umarmen, da roch sie an meiner Hand Sirbaji und schrie so laut, dass die Sklavinnen von allen Seiten herbeigelaufen kamen und sie umringten. Ich erschrak, fing an zu beben und zu zittern, denn ich wusste nicht, warum sie so schrie. Die Sklavinnen fragten sie, »Was hast du, o Schwester?« Sie antwortete, »Führt mir diesen Besessenen hinaus!« Ich stand ganz erschrocken auf, denn ich erriet nicht die Ursache ihres Zornes. Ich fragte daher, »O Gebieterin, was habe ich denn Verrücktes begangen?« Sie antwortete, »Warum hast du Sirbaji gegessen, ohne deine Hand zu waschen? Bei Gott, ich werde dich dafür bestrafen, dass du dich einer Dame meines Standes näherst, während deine Hand nach Sirbaji riecht.« Sie rief hierauf ihren Sklavinnen zu, »Werft ihn auf den Boden!« Als diese es getan, nahm sie eine geflochtene Peitsche und fiel über meinen Rücken mit tüchtigen Schlägen her, bis ihr der Arm ermüdete. Dann sagte sie den Sklavinnen, »Lasst ihn aufstehen und schickt ihn zum Polizeiobersten, dass er ihm die Hand abhaue, mit der er Sirbaji gegessen, ohne sie nachher zu waschen.« Als ich so hart geschlagen wurde und dabei noch diese Worte hörte, dachte ich, »Bei Gott dem Erhabenen nur gibt es Schutz und Macht. Was für ein großes Unglück hat mich getroffen! Schmerzliche Schläge erdulden und dann noch die Hand verlieren, weil ich Sirbaji gegessen und vergaß, meine Hand zu waschen. Gott verdamme den Sirbaji und die Stunde, in der ich ihn gegessen.« Nun kamen die Sklavinnen und sagten der jungen Frau, »Dieser Mann kannte deinen Rang nicht, verzeih ihm unsertwillen, wir bitten für ihn.« Aber sie antwortete, »Es ist umsonst, ich muss ihn an seinen Extremitäten bestrafen, damit er ein anderes Mal nicht mehr Sirbaji esse, ohne sich die Hände zu waschen.« Die Sklavinnen drangen dann sehr in sie und küssten ihre Hände und sprachen, »Bei Gott, du darfst ihm eine solche Vergessenheit nicht übel nehmen.« Sie aber schimpfte und schmähte mich und entfernte sich mit den Sklavinnen. Ich bekam sie 10 Tage lang nicht zu sehen. Man brachte mir indessen jeden Tag gute Speisen und Wein und sagte mir, dass meine Frau krank sei, weil ich Sirbaji gegessen und meine Hand nicht gewaschen. Ich war höchst erstaunt darüber und dachte, was sind das für verwünschte Sitten? Vor Zorn zersprang mir fast die Galle. Ich dachte stets, es gibt nur beim erhabenen Gott Schutz und Macht. Als man nach 10 Tagen mir das Essen brachte, sagte man mir, dass die Dame ins Bad gehen und morgen bei mir sein würde und dass ich mich auf ihren Zorn gefasst machen solle. Als sie wirklich zu mir kam, ging sie auf mich los und sprach, »Gott schwärze dein Angesicht, ich hatte keinen Augenblick Geduld, doch ehe ich mich mit dir versöhne, will ich dich bestrafen, weil du Sirbaji gegessen und deine Hände nicht gewaschen.« Sie rief ihre Sklavinnen, diese umringten und banden mich. Sie stand dann auf, nahm ein scharfes Rasiermesser, kam auf mich zu und schnitt mir die Daumen und die großen Zehen ab, wie ihr hier seht, ihr Leute. Ich fiel in Ohnmacht. Sie streute dann verschiedene Pulver und strich Pflaster auf die Wunden, um das Blut zu stillen. Als dies erfolgt war und meine Augen sich wieder öffneten, gaben mir die Sklavinnen Wein zu trinken, und ich sagte, »Nun nehme ich dich zum Zeugen, dass ich nie mehr Sirbaji essen will, ohne nachher meine Hand 120 Mal zu waschen.« Die Dame sprach,

0: Du tust ganz wohl daran. Sie nahm mir hierauf dies Versprechen mit einem Eid ab. Darum bin ich vorhin zu blass geworden, als ihr mir eine Speise mit Sirbaji vorgestellt, weil ich dachte, das war die Ursache, dass man mir meine Daumen und großen Zehen abgeschnitten. Und als ihr mich gezwungen habt, davon zu essen, habe ich getan, was ich tun musste, um meinen Eid nicht zu brechen. Die Gesellschaft fragte ihn dann, wie ist es dir nachher mit ihr gegangen? Und er antwortete, als ich wieder wohl und meine Wunde ganz zugeheilt war, kam sie zu mir. Ich schlief bei ihr und blieb noch den ganzen Monat bei ihr im Palaste. Da ward mir ganz eng zumute. Sie sagte mir dann, im Palaste des Kalifen ist doch nicht Raum für uns. Die Frau Zubaida hat mir 50.000 Dinare gegeben. Nimm sie und kaufe uns ein schönes Haus. Sie gab mir sogleich 10.000 Dinare. Ich kaufte ein schön gebautes Haus, das sie mit mir bewohnte, und wir lebten mehrere Jahre so glücklich wie ein Kalif miteinander, bis sie starb. Nun wisst ihr, warum meine Daumen abgeschnitten sind. Wir aßen nun miteinander, fuhr der Aufseher fort. Jeder ging nach Hause und es begegnete mir die Geschichte mit dem Buckligen. Dies ist die Erzählung dessen, was ich gestern gesehen. Der König von China antwortete hierauf, bei Gott, auch diese Geschichte ist nicht wunderbarer als die des Buckligen. Nun stand der jüdische Arzt auf, küsste die Erde und sagte, ich will eine Geschichte erzählen, wunderbarer als diese. Erzähle, sagte der König von China. Der Jude sprach. Ende von Abschnitt 25. Geschichte des jüdischen Arztes. O König der Zeit, das Wunderbarste, was mir widerfahren, ist, als ich in Damaskus war und dort Medizin studierte, kam eines Tages ein Sklave vom Statthalter von Damaskus. Ich ging zu ihm, und als ich ins Haus kam, sah ich oben im Saal einen Thron. Es lag ein schwächlicher junger Mann darauf. Doch hatte ich einen so schönen Jüngling noch nie gesehen. Ich setzte mich ihm zu Häupten und grüßte ihn. Er winkte mir mit dem Auge. Ich sagte ihm, »Mein Herr, reiche mir deine Hand zu deiner Genesung.« Er streckte mir die linke Hand heraus, worüber ich erstaunte. Ich dachte, bei Gott, schon dieses große Haus zeigt, dass dies ein vornehmer junger Herr ist. Sollte es ihm so an Erziehung fehlen? Ich fühlte seinen Puls, verschrieb ihm ein Rezept und besuchte ihn 10 Tage lang, bis er wieder gesund war. Ging dann mit ihm ins Bad, und als ich herauskam, schenkte er mir ein Ehrenkleid und ernannte mich zum Aufseher des Spitals. Als ich mit ihm allein im Bad war und die Pförtnerin und die Diener seine Kleider nahmen und er ganz nackt dastand, sah ich, dass seine rechte Hand ganz vor kurzem erst abgeschnitten worden und dass dies die Ursache seiner Krankheit war. Ich wunderte mich sehr und bedauerte seine Jugend und ward ganz niedergeschlagen darüber. Als ich ihn näher betrachtete, sah ich an seinem Körper Spuren von Schlägen. Er hatte schon Öle, Salben und Kräuter gebraucht, doch blieb noch einmal an der Stirne. Dies betrübte mich so sehr, dass er mir's anmerkte und sagte, »O Arzt, wundere dich nicht über mich. Ich werde dir seinerzeit eine wunderbare Geschichte erzählen.« Wir wuschen uns dann, gingen nach Hause zurück, aßen Suppe und ruhten uns aus. Da sagte der Jüngling, »Hast du Lust, in den Gärten spazieren zu gehen?« Und als ich ja sagte, befahl er den Sklaven, einiges Nötige mitzunehmen, auch ein gebratenes Lamm und Früchte. Wir gingen in einen Garten, spazierten eine Weile umher, dann setzten wir uns und aßen. Als wir vollendet hatten, brachte man uns einige Süßigkeiten, die wir auch verzehrten. Ich wollte dann ein Gespräch mit ihm anknüpfen, er kam mir aber zuvor und sagte, »Wisse, o Arzt, ich bin aus Mossul. Als mein Großvater starb, hinterließ er 10 Söhne, worunter mein Vater der Älteste war. Alle 10 wuchsen heran und heirateten, auch mein Vater nahm eine Frau und Gott bescherte ihm mich, während die übrigen 9 Brüder keine Kinder zeugten. So wuchs ich bei meinen Oheimen auf. Als ich groß ward und das Mannesalter erreicht hatte, ging ich an einem Freitag in die Moschee zu Mossul mit meinem Vater und betete das Freitagsgebet. Als das Gebet zu Ende war, blieb ich noch mit meinem Vater und meinen Oheimen in einem Kreise von Leuten. Wir saßen beisammen und man sprach von den Wundern der Länder und den Seltenheiten der Städte. Es ward eine Stadt nach der anderen erwähnt, bis auch die Rede auf Kahira und den Nil kam. Da sagten einige meiner Oheime: Man behauptet, es gibt auf der Erde kein schöneres Land als Ägypten. Dies machte mir Lust, Ägypten zu sehen. Andere sagten: Bagdad ist die Stadt des Friedens und die Mutter der Welt. Da sagte mein Vater, der Älteste unter ihnen: Wer die Stadt Kahira nicht gesehen, hat die Welt nicht gesehen. Ihre Erde ist Gold, ihre Weiber sind ein Zauber und der Nil ist ein Wunder. Das Wasser ist so leicht und so süß und der Grund so weich, wie ein Dichter sagte: Ein Fremder kommt, euch heute Glück zu wünschen zur treuen Rückkehr eures Nils. Der Nil ist nichts anderes als meine Tränen, die ich wegen der Trennung von euch vergieße. Ihr lebt in Wonne, ich allein bin der Ausgeschlossene. Wenn eure Augen dieses Land gesehen hätten, wie es mit Blüten prangt und mit allerlei Blumen geschmückt ist, und wenn ihr die Insel des Nils seht, wo man eine so reiche Aussicht hat, und wenn ihr dann eure Blicke nach dem Teich Habasch richtet, so würden eure Augen vor Verwunderung und Entzücken krank werden, und ihr könnt einen so schönen Anblick nicht einmal ganz genießen. Die Nilkanäle mit dem Grünen, das sie umarmen, gleichen dem Smaragd, mit silbernem Ranfte eingefasst. Gott segne den, der diese Verse darüber gedichtet. Göttlich war mein Tag am Teiche Habasch, als wir zwischen Licht und Dunkel saßen. Das Wasser zwischen den Pflanzen glich einem Schwerte vor den Augen eines Zitternden. Mein Vater fing dann an, Kahira zu beschreiben, und als er den Nil und den Habaschteich beschrieben, sagte er: Was ist gegen diese Wonne, die seiner Geliebten entgegenzusehen? Wer dies gesehen, gesteht, dass es für das Auge keinen höheren Genuss gibt. Und denkt jemand an die Nacht, wo der Nil die gewünschte Höhe erreicht, so gibt er den Weinbecher dem, der ihn überreicht, wieder zurück und lässt das Wasser wieder zur Quelle fließen. Das heißt, er mag nichts anderes mehr. Und siehst du die Insel Roda mit ihren schattigen Bäumen, so wirst du in ein freudiges Entzücken versetzt. Und stehst du bei Kahira am Nil, wenn er bei Sonnenuntergang mit dem Gewande der Sonne wie mit einem Panzer sich umhüllt, so wirst du von einem sanften Zephyr, der die schattigen Ufer umweht, ganz neu belebt. Als ich diese Schilderung von Ägypten hörte, machte es Eindruck auf mich. Ich schlief die ganze Nacht nicht. Sobald daher meine Oheime eine Ladung Waren nach Ägypten bringen wollten, ging ich zu meinem Vater und weinte, bis er auch mir Waren zusammenlegte und mich mit meinen Oheimen schickte. Er sagte ihnen aber: Lasst ihn nicht nach Ägypten gehen, sondern verkauft seine Waren schon in Damaskus. So reisten wir, als alles bereit war, von Mosul fort und hielten uns nirgends auf, bis wir nach Haleb kamen. Auch da bleiben wir nur einige Tage und reisten dann nach Damaskus, einer recht schönen, gesegneten und festen Stadt mit Flüssen, Bäumen und Vögeln, wie ein grüner Garten mit allerlei Früchten. Wir kehrten in einem Chan ein. Meine Oheime verkauften meine Waren so gut, dass ich für einen Dinar 5 erhielt. Ich freute mich über den Gewinn und meine Oheime ließen mich hier und reisten nach Ägypten. Als sie fort waren, mietete ich mir einen großen marmornen Saal mit einem Springbrunnen und Nebenzimmern für 2 Goldstücke monatlich. Er war unter dem Namen der Wohnung des Abd Urrahman bekannt. Ich aß, trank und ging spazieren, legte Hand an mein Geld, bis ich fast alles verschwendet hatte. Als ich eines Tages an der Türe meiner Wohnung saß, kam ein reich gekleidetes, hübsches Mädchen in die Nähe. Ich hatte nie ein schöneres Mädchen gesehen. Ich winkte ihr mit dem Auge und ehe ich mich versah, war sie im Zimmer. Als sie im Zimmer war, fuhr der junge Mann fort, schloss ich die Türe. Sie setzte sich, legte ihren Schleier und ihren Mantel ab. Ich fand sie schön wie den Mond und sah auch, dass ihre Gestalt vollkommen war und die Liebe zu ihr bemächtigte sich meiner. Ich stand dann auf und holte Sorbet mit Früchten und anderen Speisen und wir aßen miteinander. Als es Nacht ward, zündeten wir Wachskerzen an, holten die Weingefäße herbei und tranken einen Becher nach dem anderen, bis wir berauscht waren. Ich brachte dann bei ihr die schönste Nacht zu. Des Morgens legte ich ihr 10 Dinare hin. Sie machte aber ein ernstes Gesicht und sagte: »Pfui, ihr Mossulaner, bin ich für Geld bei dir?« Sie nahm dann sogleich 10 Dinare aus ihrer Tasche und schwor, wenn ich sie nicht nehme, dass sie nie wiederkehren werde. Dann sagte sie: »O mein Teurer, erwarte mich in 3 Tagen zwischen dem Abend- und Nachtgebete. Nimm hier noch 10 Dinare und treffe wieder alle Vorbereitungen hier.« Dann nahm sie Abschied, ging fort und mein Herz folgte ihr. Ich erwartete mit Ungeduld den 3. Tag. Da kam sie nach Sonnenuntergang herrlich geputzt und parfümiert. Ich hatte schon nach Lust alles in der Wohnung vorbereitet. Wir aßen und tranken, spielten und lachten bis zur Nacht. Dann zündeten wir Wachskerzen an und tranken, bis wir berauscht waren. Wir schliefen dann beisammen bis morgens. Da stand sie auf, nahm wieder 10 Dinare heraus und sagte: »Es bleibt beim Alten.« Nach 3 Tagen kehrte sie wieder und wir lebten wieder auf dieselbe Weise. Als wir am Trinken waren, sagte sie: »Ich beschwöre dich bei Gott, mein Herr, bin ich nicht schön?« Ich antwortete ihr: »Ja, bei Gott.« Da sagte sie: »Erlaubst du nicht, dass ich ein Mädchen mitbringe, schöner und jünger als ich? Du kannst mit ihr spielen, lachen und sie erheitern. Sie ist schon lange betrübt und hat mich schon einige Male gebeten, dass ich sie mitnehme und bei mir übernachten lasse.« Ich antwortete: »Recht gerne, bei Gott.« Des Morgens gab sie mir 15 Dinare, dann sagte sie: »Ich bringe noch jemanden mit, du hast also mehr Ausgaben, die Zusammenkunft bleibt aber wie gewöhnlich.« Sie ging, und am 3. Tage traf ich alle Anstalten in meinem Hause. Gegen Sonnenuntergang kam sie mit noch einem Mädchen, wie sie gesagt hatte. Ich stand auf, zündete Lichter an und ging ihnen freudig entgegen. Das neue Mädchen entschleierte sich, und gepriesen sei Gott, der beste Schöpfer. Wir setzten uns und aßen. Ich gab dem noch unbekannten Mädchen zu essen. Sie sah mich an und lachte. Als wir gegessen hatten, brachte ich Getränke und Früchte, und meine alte Freundin merkte, dass ich ein Auge auf das neue Mädchen geworfen und ebenso sie auf mich. Sie scherzte und sagte lachend: »Sage, mein Teurer, ist das Mädchen, das ich gebracht, nicht schöner und liebenswürdiger als ich?« Ich sagte: »Ja, bei Gott.« Sie fragte dann: »Willst du bei ihr schlafen?« Ich sagte: »Ja, bei Gott.« Sie sagte: »Bei meinem Leben, so bleibe sie diese Nacht als unser Gast bei uns hier.« Sie stand auf, umgürtete sich und legte das Bett zurecht. Ich umarmte das junge Mädchen und schlief die ganze Nacht bei ihr. Als ich des Morgens erwachte, fühlte ich mich ganz nass. Ich glaubte, es wäre Schweiß. Als ich aber das Mädchen an den Schultern schüttelte, um es aufzuwecken, da rollte ihr Kopf herunter, und ich sah, dass der Hals abgeschnitten war. Ich verlor die Besinnung, schrie: »O schöner Beschützer!« und stand schnell auf. Die Welt war ganz schwarz in meinen Augen, ich suchte meine Freundin, fand sie aber nicht, so dachte ich wohl, dass sie aus Eifersucht dem Mädchen den Hals abgeschnitten. Ich sagte: »Es gibt keinen Schutz und keine Macht außer bei Gott, dem Erhabenen. Was ist nun zu tun?« Ich dachte eine Weile nach, dann zog ich meine Kleider aus, denn ich dachte, gewiss wird die Freundin die Verwandten der Erschlagenen gegen mich aufhetzen, denn wer ist gegen Frauenlist sicher? Und grub dann mitten im Saal ein Loch, nahm das Mädchen mit ihrem Schmuck und legte es hinein, bedeckte es dann wieder mit Erde und Marmorplatten, wie es war. Ich zog reine Kleider an, legte alles, was ich hatte, in die Kiste, ging aus meiner Wohnung, schloss sie und suchte mir Mut einzureden. Ich gab dem Eigentümer die Miete für 1 Jahr und sagte ihm, ich werde zu meinen Oheimen nach Ägypten reisen. Ich mietete Kamele aus dem Khan Sultan und ging fort. Da mir Gott eine glückliche Reise bestimmt hatte, fuhr der junge Mann fort, kam ich zu meinen Verwandten nach Kahira und sah, dass sie ihre Waren auf bestimmte Termine verkauft hatten. Sie waren erstaunt, mich zu sehen, und freuten sich mit mir. Ich sagte ihnen, dass ich Verlangen nach ihnen hatte, weil so lange keine Nachricht kam, sagte ihnen aber nicht, dass ich mein Vermögen mitgenommen. Ich blieb bei ihnen, vergnügte mich in Kahira, aß und trank und verschleuderte mein übriges Geld. Als meine Oheime abreisen wollten, verbarg ich mich. Sie suchten mich, fanden mich aber nicht. Da dachten sie, er wird wieder nach Damaskus zurückgekehrt sein, und reisten ab. Ich blieb nach ihnen noch 3 Jahre in Kahira, bis ich gar nichts mehr übrig hatte. Ich hatte jedes Jahr mein Mietgeld nach Damaskus geschickt, nun aber konnte ich dies nicht, denn es blieb mir nur noch das Nötige zur Reise. Ich mietete Kamele, reiste ab und Gott ließ mich glücklich nach Damaskus kommen. Ich ging in meine Wohnung, der Hausherr, ein Juwelenhändler, freute sich mit mir. Als ich das Zimmer öffnete und die Siegel aufriss, auskehrte und abstaubte, da fand ich unter den Gegenständen, auf welchen ich mit dem Mädchen geschlafen, eine goldene Kette mit einem Schlosse aus 10 Edelsteinen, von solcher Pracht, um den Verstand zu verlieren. Als ich es sah, nahm ich es und bewahrte es auf und weinte eine Weile. Ich reinigte dann das Zimmer und richtete es wieder so her, wie es früher war. Nach 2 oder 3 Tagen ging ich ins Bad und ruhte aus, wechselte meine Kleider, aber es blieb mir gar nichts mehr zu leben übrig. Als ich dann auf den Bazar kam, reizte mich der Teufel und das Schicksal und die Bestimmung, bis ich den Halsschmuck mit den Edelsteinen nachher in ein Tuch wickelte, wieder auf den Bazar ging und ihn dem Makler gab. Als er ihn sah, küsste er mir die Hand und sagte, »Guten Morgen, der ist bei Gott schön. Das ist ein guter, gesegneter Anfang.« Er ließ mich dann in dem Laden des Eigentümers meiner Wohnung sitzen und hieß mich Geduld haben, bis die Versteigerung begonnen. Dann nahm der Makler den Schmuck und rief ihn ganz heimlich im Verborgenen aus. Ich wusste nicht, was er machte. Der Schmuck war sehr kostbar und es ward 2000 Dinare darauf geboten. Aber der Makler kam zu mir und sagte, »Mein Herr, wollt ihr ihn für 50 Dinare geben? Wir glaubten, es sei gutes Gold, nun ist es aber falsch.« Ich sagte, »Nimm 50 Dinare dafür, ich wusste, dass es Kupfer war.« Als der Makler dies hörte, merkte er wohl, dass hier etwas Ungerechtes vorgefallen mit dem Schmuck. Er ging mit mir fort, besprach sich mit dem Obersten des Bazars, ging zum Polizeiobersten der Stadt und erzählte ihm, der Schmuck sei ihm gestohlen worden, er habe den Dieb als Kaufmann verkleidet gefunden. Als ich zu Hause saß und an nichts dachte, kamen auf einmal die Polizeidiener und führten mich zum Polizeiobersten. Dieser fragte mich nach dem Schmuck. Ich sagte, was ich dem Makler gesagt. Er lachte und schloss daraus, dass ich ihn gestohlen. Ich ward sogleich entkleidet und geprügelt. Ich musste dann vor Schmerzen lügen und sagen, ich habe ihn gestohlen. Da schrieb man mein Geständnis auf und hieb mir die Hand ab. Ich lag einen halben Tag in Ohnmacht. Man gab mir dann Wein zu trinken. Mein Hausherr trug mich fort und sagte, »Mein Sohn, du bist ein vornehmer junger Mann, hast eigenes Vermögen, was brauchst du zu stehlen und dir dadurch die Liebe aller Leute zu entfremden? Nun bist du ein verdächtiger Mensch. Verlass mich also, suche dir eine andere Wohnung und ziehe in Frieden.« Mein Herz brach. Ich bat ihn, mir noch 3 Tage Frist zu gönnen, und er willigte ein und ging fort. Ich blieb in traurigem Nachdenken versunken und dachte, nie werde ich mit abgeschnittener Hand nach Hause zurückkehren können. Ich weinte sehr heftig. »Ich war 2 Tage krank«, sagte der junge Mann dem jüdischen Arzte. »Am 3. Tage kam auf einmal mein Hausherr mit Polizeidienern, nebst dem Kaufmanne, der den Schmuck von mir gekauft und gesagt hatte, er sei ihm gestohlen worden. Auch er wurde von 5 Mann Soldaten bewacht. Sie blieben an der Türe meiner Wohnung stehen. Ich fragte, was sie wollten, und sie säumten keinen Augenblick, legten mich in Ketten, fesselten mich und sagten, der Schmuck, den du hattest, gehört dem Statthalter von Damaskus, welcher erklärt hat, dieser Schmuck fehle ihm schon 3 Jahre und seine Tochter dazu. Als ich dies hörte, ward ich ganz betroffen. Ich ging sogleich mit abgeschnittener Hand mit ihnen, bedeckte mein Gesicht und beschloss, dem Befehlshaber die Wahrheit zu erzählen. Wird er verzeihen, gut, wo nicht, so mag er mich umbringen lassen. Als wir zum Befehlshaber gelangten und er mich sah, sagte er den Kaufleuten: Lasst ihn los, ist er es, der meinen Schmuck verkaufte? Sie sagten: Ja. Da versetzte der Statthalter: Der hat ihn nicht gestohlen. Warum habt ihr dem armen Manne die Hand ungerechterweise abgeschnitten? Dies gab mir Mut, und ich sagte dann auch: Mein Herr, ich habe ihn nicht gestohlen. Sie haben sich gegen mich verschworen, und dieser Kaufmann hier hat gesagt, ich habe ihn ihm gestohlen. Er gehöre ihm, und nur weil der Polizeioberst mich so arg prügeln ließ, entschloss ich mich, um der Prügel loszuwerden, gegen mich selbst zu lügen. Er sagte: Es soll nicht zu deinem Schaden gereichen, und winkte sogleich dem Kaufmann, der den Schmuck mir weggenommen, und sagte: Du musst ihn für die abgehauene Hand entschädigen, oder ich lasse dich prügeln, bis keine Haut mehr an dir bleibt. Er rief den Leuten, die vor ihm standen, zu, und sie ergriffen den Kaufmann und gingen mit ihm fort. Als ich nun allein beim Befehlshaber geblieben, sagte er: Mein Sohn, sag mir die Wahrheit. Erzähle mir, wie es mit diesem Schmuck gegangen, lüge aber nicht. Nur die Wahrheit kann dich retten. Ich antwortete ihm: Bei Gott, es war gleich meine Absicht, dir alles zu erzählen. Hierauf erzählte ich ihm die ganze Geschichte des Mädchens, wie sie mir noch ein Mädchen mit diesem Schmuck gebracht, wie sie dann eifersüchtig geworden und sie in der Nacht getötet habe und davongegangen sei und ich nicht wisse, wer sie war. Ich sagte ihm die reine Wahrheit. Als er dies hörte, schüttelte er den Kopf, fing an zu weinen und schlug die Hände übereinander und sagte: Ich gehöre Gott an und nehme zu ihm meine Zuflucht. Dann wandte er sich zu mir und sagte: Mein Sohn, ich will dir die ganze Sache klar machen. Wisse, dass das Mädchen, das dich zuerst besucht hat, meine ältere Tochter ist. Ich hatte sie sehr streng bewachen lassen. Sie heiratete dann einen Vetter in Ägypten, der aber bald starb, und sie kam zurück, nachdem sie in Ägypten ganz verdorben war. Sie ging nun 3-4 Mal zu dir und brachte dir zuletzt auch meine mittlere Tochter, ihre Schwester. Diese beiden waren von einer Mutter und liebten einander so sehr, dass sie keinen Augenblick voneinander getrennt bleiben konnten. Als sie nun dies Abenteuer mit dir hatte, offenbarte sie es ihrer Schwester, welche sie zu begleiten wünschte. Und da du es ihr erlaubtest, nahm sie sie mit. Dann ward sie eifersüchtig und schlachtete sie und kam wieder nach Hause, ohne dass ich von etwas wusste. Erst als man an jenem Tage zu Tische ging, vermisste ich meine Tochter, und als ich nach ihr fragte, fand ich meine ältere Tochter weinend und voll Verzweiflung. Sie sagte mir: Mein Vater, ich weiß nur, dass als man zum Gebete rief, sie ganz angekleidet mit Mantel und Kette und sonstigem Schmuck ausging. Ich verließ sie, wartete geduldig, sagte niemandem etwas, um kein Aufsehen zu erregen, und so vergingen Tage und Nächte. Der älteren Schwester trockneten die Tränen nicht mehr von jenem Tage an. Sie aß und trank nicht mehr, so dass auch sie uns das Leben betrübte und verleidete. Sie sagte: Bei Gott, ich werde immer weinen, bis ich den Todeskelch leere. Sie peinigte sich lange und ward immer trauriger. Dies ist nun vorüber. Du siehst, was Menschen wie mir und dir widerfahren kann. Ich sehe, wie diese Welt nur eine Täuschung ist und wie der Mensch in ihr nur ein Bild ist. Nun, mein Sohn, möchte ich, dass du mir sogleich gehorchst, da doch das Schicksal dich deiner Hand beraubte. So nimm mein Haus an und heirate meine jüngste Tochter, die von einer anderen Mutter ist. Ich will dir viele Güter und Waren als Mitgift geben und auch ein gutes Einkommen bestimmen. Du sollst die Stelle eines Sohnes bei mir einnehmen. Ich sagte: Mein Herr, wodurch verdiene ich dies? Ich willige gerne ein. Er ging dann sogleich mit mir in sein Haus, ließ Zeugen rufen und den Ehekontrakt mit seiner Tochter schreiben, und ich ward ihr Gatte. Er nahm dann von jenem Kaufmann viele Güter und schenkte sie mir, und ich war in der schönsten Lage bei ihm. Am Anfang des Jahres hörte ich, dass mein Vater gestorben. Ich sagte es ihm, und er schickte einen Diener nach Ägypten, um vom Sultan Firmane zu holen, die er dann mit einem Boten nach Mossul schickte, um mir das ganze Vermögen meines Vaters zu holen. Nun lebte ich sehr vergnügt, und dies ist die Ursache, warum ich meinen rechten Arm an der Brust liegen ließ. Du wirst mich also wohl entschuldigen, o Arzt. Ich wunderte mich sehr über diese Geschichte, blieb noch einige Tage bei ihm, bis er zum zweiten Mal ins Bad ging. Dann schenkte er mir eine bedeutende Summe, gab mir Lebensmittel mit und sagte mir Lebewohl. Ich reiste von da gegen Osten, kam nach Bagdad, durchzog das persische Irak, bis ich zu euch hierher kam und hier recht glücklich lebte. Da widerfuhr mir diese Nacht die Geschichte mit dem Buckligen. Nun, ist meine Geschichte nicht wunderbarer als die des Buckligen? Als der König von China die Geschichte des jüdischen Arztes gehört, schüttelte er den Kopf und sagte, »Nein, bei Gott, diese Geschichte ist nicht wunderbarer als die des Buckligen. Ich werde also euch alle vier umbringen lassen, weil ihr gemeinschaftlich den Buckligen umgebracht und Geschichten erzählt habt, die nicht befremdender sind als die seinige. Nun bleibt nichts übrig, als dass du, Schneider, als Urheber alles Unglücks noch eine recht wunderbare, entzückende Geschichte erzählst, schöner als die des Buckligen, sonst lasse ich euch alle hinrichten.« Ende von Abschnitt 26.
1: Ihr hört immer noch Radio Stadtfilter in der frühesten Morgenstunde vom unsäglichsten Wochentag. 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Und zwar aus der allerersten deutschsprachigen Übersetzung, die Gustav Weil in den 1830er Jahren gemacht hat. Wir haben die Lesung gehört von Bernd Ungerer.
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0: Los, wir müssen jetzt über etwas reden.
1: Nein, nicht schon wieder.
0: Ich sage, wir reden jetzt über das.
1: Aber es ist ja immer das Gleiche.
0: Wir reden jetzt über das Wetter.
2: Die letzten paar Tage haben die Leute, die Sonne und Sommer gern haben, ja einiges zum Feiern gehabt. Am Samstag haben wir den ersten Sommertag meteorologisch gesehen in Winterthur von diesem Jahr miterlebt. Und es geht warm und angenehm weiter. Wir haben heute 10 bis 22 Grad. Für die Leute, die ein bisschen mit dem Heuschnupfen zu kämpfen haben, habe ich allenfalls auch Good News. Je nachdem, welchen Wetterbericht man anschaut, bei GISMeteo und beim Landi-Niederschlagsradar sieht es zumindest so aus, werden wir heute am Abend leicht mit ein bisschen Regnen und morgen soll es dann noch ein bisschen mega regnen kommen. Richtig ablehren soll es dafür dann am Mittwoch bei ebenfalls relativ milden 10 bis 20 Grad.

Ja, hallo, herzlich willkommen zu dem heutigen High Noon. Am Mikrofon ist der Adrian Böckli. Und ich freue mich sehr, da die nächsten eineinhalb Stunden zu gestalten mit Musik und einem einen oder anderen Kommentar dazu. Und ich will auch gar nicht zu viel Zeit verlieren und gerade loslegen. Und zwar mit einem sehr gemächlichen Stückchen da als Einstieg. Und zwar ein relativ bekannter Song, aber in einer sehr reduzierten Instrumentierung. Und zwar nur vom Buddy Emmons gespielt. Das Stück heisst Wild Mountain Thyme. Und der Buddy Emmons ist vermutlich einer von den grössten oder wichtigsten Pedal-Steel-Spieler, wo ein Pionier ist von dem Instrument. Das Instrument ist sehr speziell. Es hat viele Saiten und Pedale, wie es der Name auch schon sagt. Und der Buddy Emmons, der ist so bekannt gewesen, dass sogar zwei Pedal-Steel-Manufakturen nach ihm, oder nein, eine ist nach ihm benannt worden, wo heute nach wie vor sehr bekannt ist. Emmons heisst die. Und genau, darum hören wir jetzt doch mal, wie der Buddy Emmons das wunderbare Stückchen interpretiert auf den Pedal-Steel Wild Mountain Thyme.

Das war Dire Wolf von Grateful Dead. Und ein Song, den ich jetzt gerade herausgefunden habe, bei meiner kurzen Recherche, wo tatsächlich am gleichen Tag geschrieben wurde, wie er aufgenommen wurde, und zwar von Jerry Garcia. Und es geht um einen Mann, der mit einem Wolf Karten spielt an einem Winterabend. Dire Wolf. Und auch da hat die Pedal Steel eine sehr wichtige Rolle, wie ihr gehört habt, quasi so als Hauptthema am Anfang und auch zwischendrin. Und wir hören gerade ein weiteres Stück, wo man den Jerry Garcia an den Pedal Steel gehört, allerdings von Crosby, Stills, Nash and Young. Ein Stück mit dem Titel Teach Your Children am Album Déjà Vu aus dem Jahr 1970.

Ja, das ist der Hank Williams gsi mit dem Stück Your Cheating Heart aus dem Jahr 1952, also sehr, sehr lang her. Und ja, jetzt machen wir ein bisschen einen Zeitsprung und kumpelt ins Jahr 2026, wo wir uns ja gerade aktuell drin befinden. Und hört ein Stück ab dem Album, das kürzlich rausgekommen ist, und zwar von einem Duo von zwei Gitarristen, Søren Nielsen, einem dänischen Musiker, und Adam Louis, einem amerikanischen Musiker. Wir hören ab ihrem Album Sleeping Cat das dritte Stück, das ganz einfach Number 3 heisst.

Ja, das ist Little Barry, eine Band aus England um einen wunderbaren Gitarrist, Barry. Der Nachname ist mir gerade entfallen. Er heisst einmal Barry. Und die Band heisst Little Barry, weil er nicht wahnsinnig gross ist. Little Barry, tolle Band, wo sehr aktiv ist, letztes Jahr das Album rausgegeben. Das, was wir jetzt gerade gehört haben, ist schon einige Jahre alt. Ich glaube, das ist aus dem Jahr 2010. Oder noch älter, 2006 tatsächlich. Das Album heisst Stand Your Ground und wir haben gehört, Why Don't You Do It? Ab dem Album. Und jetzt hören wir noch ein Stück, wo, ich glaube, die aktuellste Single, wo rausgekommen ist. Luckin' Hurt heisst die, wo ein Album eigentlich angekündigt, wo auch demnächst sollte erscheinen. Drei Songs sind schon draussen. Das ist Luckin' Hurt. Ich hoffe, ich spreche es richtig aus. Von Little Barry.

Ja, jetzt haben wir gerade zwei Stücke gehört von Little Barry. Die zwei neuen Singles Locking Hurt und It Isn't Soul von ihrem kommenden Album. Genau. Und weitere erfreuliche Nachrichten habe ich jetzt zu verkünden. 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Und wir machen jetzt weiter mit

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1: Wütig, emotional, laut und ehrlich, das sind die ersten Worte, die bei diesem Album einfallen. Anger Management veröffentlicht mit Anger is Eternal. Ihr zweites Album nach dem Debüt Anger is Energy im Jahr 2023. Die neue Platte ist stilistisch düster, aber auch teils upbeat. Mit einer gelungenen Mischung aus Post-Punk, Noise Rock und Crunch widerspiegelt sie die Gefühlswelt der Songs perfekt. Thematisch handelt die 11 Songs unter anderem von inneren Kämpfen mit dunklen Gedanken, Ängsten, Weltschmerz und Wut. Es sind sehr persönliche Texte über das Gefangensein in der eigenen Psyche und den Ausbruch aus der Abwärtsspirale. Das Album der Woche ist von der Luana Jill Kalin ausgewählt wurde und wir hören heute das Stück «I thought I'd started to make progress again».

Das ist «I thought I'd started to make progress again» von Anger Management. Ab ihrem brandneuen Album «Anger is Eternal», wo da auf Radio Stadtfilter das Album von der Woche ist und entsprechend auch morgen und die restlichen Tage der Woche vorgestellt wird. Jeweils ein Song im Morgomat und im High Noon. Und wir machen weiter auch mit brandaktueller Musik, und zwar von einem sehr spannend instrumentierten Trio aus Frankreich um einen Posaunisten, der heisst Robinson Coury. Und der hat kürzlich eine neue Single rausgegeben und die heisst «Alaoui Club» vom Robinson Coury. Viel Spass!

Ja, das war der Ivo Papasov mit einem Stück ab seinem Album Balkanology aus dem Jahr 1991. Das Stück heisst Kasapsko Horo. Und denen, wo das kein Begriff ist, der Ivo Papasov ist einer der wichtigsten Roma-Musiker aus dem Balkan, aus Bulgarien im Speziellen, wo türkische Wurzeln hat und das ist auch sehr eine sehr politische Angelegenheit gewesen. Die Musik ist verboten worden, auch in einer gewissen Zeit, wo das hat nicht gepasst. Es ist vor allem die traditionelle Volksmusik hat dürfen gespielt werden, aber die Roma-Musik und eben gerade türkische Einflüsse sind nicht erlaubt gewesen. Und der ist sogar im Gefängnis gewesen in den 80er Jahren. Hat aber dann trotzdem sehr große Bekanntheit international erfahren durch die Hilfe auch wahrscheinlich von gewissen Musikethnologen. Ethnologinnen, die die Musik weltweit bekannt gemacht haben und der tourt in Amerika, in Westeuropa und ganz viele tolle Alben gemacht und das ist damals, glaube ich, wirklich bahnbrechend gewesen, weil man das noch nicht gekannt hat und auch die Virtuosität, das Spiel von diesen Musiker, Musikerinnen so unglaublich gewesen ist. Ja, nach wie vor sehr toll, wie ich finde. Und

bleiben wir auch noch ein bisschen in Bulgarien, und zwar jetzt aber ganz etwas anderes, und zwar ein Orchester, Bulgarian National Radio Folk Music Orchestra, wo eher der traditionellen bulgarischen Volksmusik sich widmet, und wir hören da ein Stück, das heisst Gaida Avazi, und Gaida ist ein traditionelles Instrument, es ist eigentlich ein Dudelsack, und was viele nicht wissen, der Dudelsack, das gibt es nicht nur in Schottland, sondern das gibt es in ganz vielen Kulturen schon immer oder schon ewig lang, so auch im Balkan und eben im Speziellen auch in Bulgarien, und wie das tönt, hört ihr jetzt mit dem Bulgarian National Radio Folk Music Orchestra.

Ja, das ist jetzt das Dragan Nautovski Quartett aus Skopje, Mazedonien, Nordmazedonien, mit einem Stück, wo geheissen hat Davino Mome. Und wir gehen nochmal zurück auf Bulgarien, und zwar zu dem Album, das ich vorher schon ein Stück der ablaufen lassen, vom Ivo Papasov, das mal auch mit Gesang, nämlich featuring der Maria Karafetsieva, und wir hören ein Stück mit dem Titel Song for Baba Nedelja.

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0: 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Das Gaswerk wird 30. Und das feiern wir natürlich auch bei Radio Stadtfilter, beziehungsweise widmen wir bei Radio Stadtfilter natürlich auch eine Beitragswoche diesem grossen Geburtstag. Und ich bin hier mit Simon, der beim Gaswerk in der Administration und im Sekretariat arbeitet. Und wir werden in dieser Rubrik durch verschiedene Räume durchgehen, darüber reden, was sich hier verändert hat und natürlich, was in diesen 30 Jahren im Gaswerk alles so passiert ist. Und angefangen, wie gesagt, es wird 30, ist es natürlich, hat es natürlich im 1996. Und dann, wenn ich die richtig verstanden habe, ist auch die Nische entstanden. Also Simon, erzähl mal, dann, als das Gaswerk gegründet wurde, ist aufgegangen, was ist so passiert und wo sind wir da? Was ist der Raum?
1: Ja, wir hocken jetzt gerade auf einem Sofa im Kino Nische, wo auch recht bekannt dafür ist, dass man da auf gemütlichen Sofas und Sesseln kann, immer am Sonntagabend Kino schauen kann. Ein mega cooles Programm, Kino. Und du hast richtig gesagt, 1996 ist eigentlich das Gaswerk gegründet worden. Es hat noch ein bisschen vorher angefangen. Am 10. April 1994, also wirklich, wir sind dort sehr gut vom Monat her auch drin, ist die Jugendlobby Kaktus gegründet worden mit dem Bedürfnis nach einem Kulturzentrum. Sie haben dann im Juli für eine Viertelstunde den Gemeinderatssaal besetzt, um ihrem Bedürfnis ein bisschen Nachdruck zu verleihen. Und 1995 ist das Ganze dann weiterentwickelt worden und der Standort des jetzigen Gaswerks ist jetzt erstmal Thema geworden. Anfang März 1996 ist der Standort zwar noch nicht fix gewesen, also es war noch nicht definitiv gewesen, dass man da hätte dürfen sein, aber das Konzert ist schon gebucht worden. Es ist dann aber auch gerade okay gekommen. Es sind 112.500 Franken für Umbau zugesprochen worden. Plus einen jährlichen Subventionsbeitrag von 10.000 Franken. Also, 25. April 1996 war die Gründungsversammlung gewesen, mit einem kleinen Funfact. Der heutige Stadtrat Nicola Galade ist dann zum Revisor gewählt worden. Und es ist nachher auch gerade der 3-jährige Nutzungsvertrag unterschrieben worden fürs Haus. Und auch gleichzeitig, also heute vor 30 Jahren, ist Einsiedler als Bierlieferant gewählt worden, der immer noch in diesen 30 Jahren unser Bier liefert. Am 5. Mai 1996 das erste offizielle Konzert von der Band Camp Imperial. Der Sicherungskasten hat noch nicht so mitgemacht. Und aus WC hat man auch noch vor dem Haus müssen gehen. Im Sommer 1996 ist dann das Kino Nische eröffnet worden, wo wir auch ein bisschen hocken, mit Full House. Also, ich habe nachher gelesen, dass die Leute auch auf der Galerie im Gang und überall gestanden sind für die erste Aufführung. Und 1997 ist dann sehr viel passiert. Das Foyer, wo die kleineren Konzerte stattfinden, ist eingerichtet worden. Heizung für einen Saal, für ein Tangroom, das Theateratelier und das Backstage. Es sind Treppenaufgänge gebaut worden mit den Geländern, die immer noch heute die gleichen sind. Und die Küche ist im Backstage auch schon eingerichtet worden. Das heisst, wir kochen eigentlich seit fast 30 Jahren für unsere Bands wirklich in-house, wird frisch gekocht. 1998 sind dann auch WCs im Haus gebaut worden, dass wir nicht mehr rausgehen mussten. Und im 1999 sind die ersten Bandräume bezogen worden. Wir haben heute 5 Bandräume, wo seit fast 30 Jahren Bands können proben können. Und zum Teil sind die Bands, die wir jetzt noch haben, auch seit Anfang an dabei, wie zum Beispiel Huckendicht. Ja, so viel zu den Anfangsjahren vom Gaswerk.
2: Ja, das Gaswerk feiert das 30-jährige Jubiläum kommenden Samstag im Gaswerk natürlich. Und das fängt, glaube ich, um 13:30 an mit Programm bis am Abend. Lohnt sich also sicher, dort vorbeizuschauen. Was aber auch das Wochenende stattfindet, ist das Tanzfest. 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Und sonst könnt ihr immer noch ins Gaswerk oder sogar beides. Das findet alles das Wochenende statt. Aber es ist ja erst Montag, darum haben wir noch ein bisschen Zeit. Und auch haben wir noch ein bisschen Zeit in dem High Noon. Und darum lasse ich jetzt wieder ein Stück laufen. Und zwar von einem kürzlich verstorbenen, grossartigen Musiker, einem Klarinettist, Bassklarinettist aus Frankreich. Einer der ganz grossen europäischen Jazzmusiker, der Michel Portal. Und von ihm erscheint jetzt ein Album, wo jetzt nach seinem Tod veröffentlicht wird. Und das erste Stück oder ein Single ab dem Album ist schon draussen und die heisst «Tu vois, c'est ça qu'il faut» von Michel Portal.

Ja, das ist ein Stück vom Marc Ribot y Los Cubanos Postizos. Der Marc Ribot ist sehr ein umtriebiger amerikanischer Gitarrist und das Album, das er mit kubanischen Musikern realisiert hat, aus dem Jahr 1998, ist sehr empfehlenswert. Und jetzt gehen wir aber wieder zurück auf Europa und hören ein Stück von einer tollen Band aus Lyon. Das Stück heisst Echoes. Die Band heisst Super Combo und das Album, wo das Stück drauf zu finden ist, nennt sich Sigitolo.

Ja, das war Echoes ab dem Album Sigitolo von Supergombo. Und langsam aber sicher neigt sich der ein und am Ende zu. Ich habe jetzt gerade noch ein Stückchen gefunden, wo da wunderbar reinpasst, zeitlich. Und darum lassen wir das gerade noch laufen. Und zwar ist das am wunderbaren Album A Go-Go von John Scofield. Und das Stück heisst Kubrick. Viel Spass als Abschluss.

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3: Ja, heute an dem wunderbaren Montag läuft doch das ein oder andere in Winterthur. Und zwar zum Beispiel Kino im Cameo werden gerade zwei Filme gezeigt. Und zwar einen am 6. Calle Malaga heisst der und am halbi 9. The Florida Project. Für die, die gerne ins Kino gehen, wäre ich das empfohlen. Ganz in der Nähe findet wie jeden Montag ein Konzert statt im Portier. Am 7:30 spielt dort eine Winterthurer Band, die heisst Zanga und spielt Psych Rock. Ganz eine neue Band, die heute aufspielt am 7:30 im oder vor dem Portier, je nach Wetter. Und auch Theater gibt es zu sehen, und zwar Theatersport im Theater am Gleis, heute am 8. So für jeden Geschmack etwas dabei. Und mit diesen Veranstaltungshinweisen tue ich mich auch dann verabschieden von euch. Ich bin der Adrian Böckli und ich wünsche euch ganz einen schönen Nachmittag und eine schöne Woche. Bis zum nächsten Mal.

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1: Ja, herzlich willkommen. Wir haben Montag. Es ist der 4. Mai 2026. Wir haben kurz nach der 6. Mein Name ist Florian Sieber und das ist die Politur. Eine halbe Stunde Politik und Kultur am Abend. Und zwar heute mit ein bisschen Rückblick auf den 1. Mai. Das gibt es nachher im Hauptteil von dieser Sendung auf die Ohren. Und weil ich selber dort war und zwar nicht nur mehr als Journey, in Form von einem Pro-Low-Flow-Spezial, den kann ich nämlich auch ein bisschen biased drüber abhaten, wie das in den Mainstream-Medien ein bisschen dargestellt worden ist, was man dort geschrieben hat, was man dort erzählt hat, weil ich habe mir doch bei ein, zwei Sachen an den Kopf müssen langen. Manchmal hat man das Gefühl, dass die Wahrheit doch auch auf der Strecke bleibt bei manchen Kolleginnen und Kollegen, wenn es darum geht, dass irgendjemand auch nur den huren Artikel am Schluss lesen. Aber ja, dazu später mehr. Ich habe dann auch noch ein paar News aus Winterthur und Umgebung mit dabei. Aber wie immer haben wir, beziehungsweise habe ich, weil es auch nicht nur mit dem Prolo-Flow nach dem Hauptteil der Sendung, sondern auch vorne den Solo-Flow. Ich bin nämlich heute wie jeden Montag aktuell alleine im Studio und kann euch darum dann ein bisschen den Pressespiegel um die Ohren hauen. Da hat es nämlich ein Interview gegeben, das habe ich recht interessant gefunden. Die NZZ hat mit dem Urs Loha geredet, und zwar darüber, wie die Rüstungsgeschäfte im Moment in der Schweiz laufen. Der Loha ist der Rüstungschef aktuell in der Schweiz und da gibt es doch 2, 3, 4, 5 Projekte und Beschaffungs ja, Ziel, wo man sich da gesetzt hat, wo gar nicht so gut aufgehen. Von irgendwelchen Patriot-Raketen, wo damals ist jetzt doch nicht nach dem geplanten Zeitplan gehen wollen und irgendwie Geld umschiebereien, die auch schief gegangen sind. Also man hätte noch Geld vom einen Topf, vom F-35-Topf, umgekehrt vom Patriot-Topf in F-35-Topf überschieben von Seite der Schweiz, und Amerikaner haben das dann noch einfach wiederum aus einem anderen Topf genommen, sprich so ein bisschen, ja, Bubentrickli, die gar nicht so gut aufgehen. Und das sind gar nicht mal die schlechtesten Nummern, die dort gerade im Moment laufen. Ich glaube, am meisten Mühe und am meisten Kopfweh hat der Herr Lohr wegen dieser keiben Anschaffung von einer neuen Pistole für die Schweizer Armee. Die geplante Pistole, die man anschaffen will, ist durch Recherche von Watson, wo sie das Öffentlichkeitsgesetz genutzt haben, relativ unten durch, öffentlich. Dort ist herausgekommen, dass das mit Abstand die schlechteste von den getesteten Pistole war. Es ist sehr viel zitiert worden, dass die gar nicht truppentauglich sei. Und im NZZ-Interview hat der Herr Lohr sich dann da ein bisschen ja, in einen rhetorischen Spagat hineingewagt, weil er hat dann gefunden, ja, der Begriff truppentauglich, der ist vielleicht missverständlich, weil es geht auch um ergonomische Gesichtspunkte, wo sehr subjektiv sagen, es geht aber nicht nur um die, es geht dann eben auch um so Sachen wie Sicherheit. Und das ist gerade bei dieser Pistole, die man anschaffen will. Und dabei handelt es sich um Zig Sauer P320. Ja, die Sicherheit ist dort wirklich ein Issue. Er findet dazu zwar, dass die Pistole eingesetzt werden von sämtlichen Streitkräften in den USA und bei verschiedenen Polizeikorps in der Schweiz. Wieso sollte sie also nicht für die Armee truppentauglich sein? Ja, weil die Pistole schon mehrere Fälle produziert hat, wo Leute schwer verletzt worden sind oder gar gestorben sind, weil sie sich aus Versehen angeschossen haben oder aus Versehen angeschossen worden sind mit dieser Pistole. Ich kann da zum Beispiel ein bisschen was erzählen. Zu den neueren Gerichtsfällen, da hat es mal 2G allein im 2026, jetzt im April ist die neueste dazugekommen. Dort hat ein Militärpolizist und Waffenausbilder, also nicht jemand, der keine Ahnung hat, sondern jemand, das ist sein Business, das ist sein Brot. Master Warrant Officer Jamie Deslauriers hat die kanadische Regierung wie auch Sig Sauer angeklagt, nachdem er 2024 durch einen unerwarteten Schuss, der sich bei seiner P320 gelöst hat, verletzt worden ist. In Washington ist im Januar ein fast einjähriger Rechtsstreit zu Ende gegangen. Der ist eine Klage abgewiesen worden vom Richter. Und zwar ist vorne im März 2025 mit der Washington State Criminal Justice Training Commission ein Verbot gekommen für eine Ausbildungsstätte für US-Polizisten, zum eben Zigsauer P320 dort zu brauchen für das Training von der Polizei. Das ist voll von einem viermonatigen Untersuchungsprozess, der als Folge von einer Verletzung, von einem unerwarteten ausgelösten Schuss bei einer P320 im 2024 kam, wobei ein Ausbilder und ein weiterer Rekrut verletzt worden sind. In New Jersey gleichzeitig hat es seit Oktober 2025 eine Klage am Laufen. Das ist aber eine zivile Klage, wo Zigsauer angeklagt worden ist, weil sie offensichtlich laut Anklageschrift wissentlich eine defekte Handfeuerwaffe verkauft haben, die ohne Zutun von Nutzerinnen und Nutzern kann plötzlich losgehen und Schiessunfälle produzieren. Die Staatsanwaltschaft New Jersey hat darum einen Rückruf und ein Verkaufsverbot verlangt. Im September, also einen Monat vorne, hat es in Kanada, in Charlottetown, einen weiteren Fall gegeben. Dort ist ein Polizeibeamter aus dem Auto ausgestiegen, in seiner Montur halt, also mit Holster und so weiter. Und obwohl die Pistole im Holster war, hat sich ein Schuss gelöst. Laut der kanadischen Polizei, Royal Canadian Mounted Police, das sind so die rot angelegten Mounties, die haben noch eine Untersuchung gemacht, haben dort kein menschliches Versagen oder menschliche Handlung vorgelegt, die die Schussauslösung provoziert hätte. Im Monat davor, im August 2025, haben vier Polizeibeamtinnen und Beamte Klage gegen Zigsauer gemacht, weil sie ebenfalls angeschossen und verletzt worden sind durch P320. Und ja, es hat noch erheblich viel mehr Fälle, wo wirklich Verletzte gewesen sind. Ich lasse jetzt einfach mal Klagen weg. Im März 2025 leicht verletzte Sicherheitsbeamte in San Antonio, Texas, wo ein Schuss sich gelöst hat und am Boden abprallt ist und dann nachher durch den Abpraller getroffen worden ist. Ein Splitter hat noch eine weitere Person getroffen. Im Januar 2025 ist ein anderer Polizeibeamter in Houston, Texas, mit seiner im Holster befindliche P320 angeschossen worden, wo eigentlich die Weisung ist von der Polizeibehörde, zum die Pistole so transportieren. Im Oktober 2024 ist es zu einem Todesfall gekommen. Und zwar hat dort ein 41-Jähriger seine Pistole, ist ein Zivilist gewesen, seine P320 wahrscheinlich gereinigt und der hat sich einen Schuss gelöst, der in die Leistengegend und Oberschenkelarterie punktiert hat. Der Mann ist verblutet. Oktober 2024 ist ein Detective in New Jersey auf dem Weg von seinem Fahrzeug, ebenfalls von seiner Pistole, die im Holster war, in den Oberschenkel geschossen worden. Im September 2024 ein weiterer Polizeibeamter, der bei einem Highschool-Footballspiel für Sicherheit sorgen sollte, ebenfalls in Oberschenkel und Knie geschossen. Bodycam-Aufnahmen belegen, dass die Pistole im Holster war. So Mai 2024 hat es einen Fall gegeben, April 2024, März 2024, August 2023, Juni 2023. Das ist der einzige Fall, der nicht im nordamerikanischen Kontinent passiert ist, sondern ein US-Soldat in Amman, Jordanien. Mai 2023, April 2023, ein weiterer Todesfall. Ebenfalls Reinigung von der Pistole im Hauptquartier von der Polizei. Das kann man gut sagen, ja, sollte eigentlich nicht geladen sein. Die Pistole hat sich gelöst, als er sie am Schlitten gehabt hat, ohne dass er die Finger am Abzug hatte. Wo ein bisschen der Ding ist, es sieht jetzt wirklich nicht so aus, als wäre Truppentauglichkeit in dem Fall wirklich einfach eine Frage von Ergonomie. Wenn wir ganz, ganz weit zurückgehen, wir haben Fälle mit Verletzten, mit Schussauslösungen, die man nicht erklären kann, seit Jahren. Also die ältesten Fälle, wo man da kann recherchieren kann, sind, glaube ich, aus dem Jahr 2016, wo Polizeibeamte wirklich einfach von dieser Pistole angeschossen worden sind, wo ihrem Holster gewesen sind, während sie aus einem Auto aussteigen. Man kann durchaus sagen, das merkt man auch relativ fest daran, wo die ganzen Verletzungen angegeben werden. Das sind jeweils im Oberschenkel und in den Knie gewesen. Das heisst, für mich ist so das Interview vom Herrn Lohr schon ein bisschen Schadensbegrenzung. Und das sieht man, finde ich, auch so im nächsten Punkt. Also er hat dann zum ganzen Thema Fixpreis F35 auch noch ein bisschen etwas wollen sagen, wo die Kritik laut worden ist, dass er das durchaus hätte können wissen, bevor dann nachher bekannt worden ist im August 2025. Nein, Fixpreis, Nixpreis, weil... seine Aussage, diese Behauptungen entbehren jeglicher Grundlage. Ich habe doch gar keine Motivation, in diesem Fall zu lügen. Und ich glaube schon, dass wenn man ein sehr hoher Staatskader ist und mega lange ein Zeich erzählt, hat man doch eine Motivation, zum nachher lügen, damit Leute nicht glauben, dass man wissentlich ein Zeich erzählt hat. Also, interne Hinweise zum Thema Fixpreis findet man ja relativ früh schon. August 2024 ist die Rede von der ersten Schwette von informellen Hinweisen darauf, dass die USA unter dem Begriff Fixpreis etwas ganz anderes könnten verstehen als das VBS und Amaswiss. Die WOZ hat auch geschrieben, dass der Herr Lohr schon im Sommer 2024 über mögliche Mehrkosten informiert worden ist. Sonntagsblick hat im letzten Monat sogar noch weiter sich geäussert in dieser Hinsicht und hat sich auf einen Sicherheitsexperten berufen, wonach das VBS-Generalsekretariat und Rüstungschef Lohr schon im Herbst 2023 informiert worden sind, dass das mit dem Fixpreis gar nicht so fix ist. Ja, wir sehen, das ist ein bisschen, wie nennt man das, Spin-Doctoring, Framing, wo da läuft. Und ich glaube, gerade im Thema Rüstungsgeschäft mit den grossen Mehrausgaben, die Eidgenossenschaft in den nächsten Jahren tätigen will, und zwar mit Mehrwertsteuererhöhung final auf Kosten für uns alle, und zwar in einer Teuerungskrise. Ja, schönen Dank auch. Hey, es scheint wirklich ein bisschen gerade im Moment so, als gängt es da den Leuten, die am Ruhe da hocken, während der Geldregen auf sie abprasselt, mehr um ihre eigene Karriere, ihre Reputation, als darum, dass dann nachher zumindest auch etwas gekauft wird, was der ganze Hure, die Milliarden von Franken überhaupt wert wäre. Wobei man eh schon die Frage stellen kann, wie sinnvoll denn jetzt gerade ja das ganze Aufrüstungstheater ist, wird gern mit der Sicherheitslage argumentiert, wo man schon auch kann anmerken, ja, aber was ist denn das konkrete Bedrohungsproblem? Szenario, womit ihr da die P320 wollt einsetzen wollt, weil Russland taugt gar nicht mehr so gut dafür. Ich bin heute mal wieder auf Oryx gewesen. Oryx tut so anhand von visuellen Belegen versuchen, die Verluste am Material von der Russischen Föderation, vor allem in der Ukraine, ein bisschen nachzuzeichnen. Und ja, die haben schon das Arsenal von der Roten Armee ziemlich geleert. Die Rede ist von 5'000 Verlusten bei den Panzer. Je nach Schätzungen hat man da irgendwie mal von 12'000 geredet, wo Russland hatte, wobei aber vielleicht 9'000 nicht als Ersatzteillager, sondern wirklich als einsatzfähig gelten haben. Und das würde bedeuten, dass sie die Mehrheit davon schon verloren haben. Und mit dem aktuellen Tempo, das sie in der Ukraine anlegen, wären sie vielleicht in 100 Jahren dann wieder mal von Kiew. Insofern, was das Rüstungsgeschäft aktuell läuft, ist schon relativ bedenklich. Aber ich glaube, wir regen uns nicht allzu fest und allzu lang weiter hier auf. Und zwar geben wir euch jetzt noch zumindest mal eine Meldung vom Tag auf die Ohren. Und es geht um Kunst. Das ist ein Thema, das in Zürich losgestossen worden ist. Ein bisschen mit dieser ganzen Frage von der Bühle Stiftung und Raubkunst uns nach Winterthur geschafft hat. Es handelt sich um ein ganz spezifisches Hodlerbild, wo wir gerade darüber reden werden. Und zwar das Bild Thunersee mit Blümlisalp und Niesen. Das befindet sich seit 1998 im Besitz von der Stiftung für Kunst, Kultur und Geschichte. Das ist so die Kunststiftung, die an der Theresta AG, also die alte Sammlung vom Stefanini, da betreut und ja, quasi Mietgelder da zu Kunst macht, oder besser gesagt, ein bisschen auch schon als Steuervermeidungsvehikel könnte sein, wenn man mich fragt. Also jetzt aktuell ist das eine Bild und noch mehrere andere in der Untersuchung, durch die Untersuchungskommission von der SKKG, zum herausfinden, was die Provenienz, also die Herkunft von diesen Bildern ist. Und gerade bei diesem Bild ist herausgekommen, dass die Vorbesitzerin das Bild im 1941 verkaufen musste, weil sie von den Nazis im hitlerfaschistischen Deutschland verfolgt worden ist. Heute ist informiert worden durch die SKKG mit einer Medienmitteilung, wo sie jetzt über den weiteren Hergang in dieser Frage informiert hat. Und zwar vor 2 Monaten hat man sich, also im März, mit der Erbinnen und Erbe geeinigt. Das Hodlerbild wird jetzt restituiert, sprich zurückgegeben, aber auch die Geschichte von der Betroffenen, also der Martha Adriana Nathan. Es handelt sich dabei um eine deutsche Staatsbürgerin, die aus der Frankfurter Familie Dreyfus gestammt ist. 1875 ist sie dann mit ihrer Familie in der Schweiz eingebürgert worden, hat aber, nachdem sie den deutschen Staatsbürger Hugo Nathan geheiratet hat, die wiederum verloren, ist wieder deutsche Staatsbürgerin geworden. Ab 1933 mit der Machtergreifung von den Hitlerfaschisten hat sie als Jüdin Verfolgung erlebt. Im Deutschen Reich ist dann im 37 Frankreich geflohen. Im 39. weiter auf Genf, hat sich dort können niederlassen. Sie hat nämlich in Frankreich im 33 französische Staatsbürgerschaft bekommen. Wobei aber ab 1940 mit der Änderung von der Migrationspraxis in Bezug auf Frankreich, eben im Fall von Frankreich, gegen die Wehrmacht, hat sich die Praxis geändert von der Fremdenpolizei in der Schweiz. So ist ihre Ersuchung um Anerkennung als Emigrantin nicht stattgegeben worden. Sie hat sich ab dann halbjährlich müssen bei der Fremdenpolizei melden. Und genau das ist so die Situation, wo es dann zum Verkauf von dem Gemälde gekommen ist. Sie hat mehrere Werke aus ihrer Kunstsammlung müssen verkaufen, um ihren Lebensunterhalt zu sichern. Und ja, heute Montag hat UKSKKG bekannt gegeben, dass sie ohne den Verkauf von den Gemälden nicht dazu in der Lage sein werden, die nötigen Mittel für die Verlängerung von der Aufenthaltsbewilligung nachzuweisen.
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1: Und die Badisaison ist am Freitag, am 1. Mai, losgegangen. Und am Samstag haben wir schon den ersten meteorologischen Sommertag gehabt. Das Thermometer hat, je nachdem, wo man war, gar die 25 Grad Marke erreicht. Heute ist es ein bisschen kühler. Wir haben Höchstwert von 21 Grad. Mindestwert sind bei milden 10 Grad. Je nachdem, wo man schaut, kann es unter Umständen noch ein bisschen zu Niederschlägen kommen heute beim SRF Meteo. Da sind sie optimistischer als beim Landeniederschlagsradar. Beim Landeniederschlagsradar ist abzusehen, dass man ab 6:30 ganz kurz einen Guss bekommen sollte. Ist aber auch möglich, dass der vorbeizieht und wir dann erst auf morgen oder Mittwoch könnten die ersten Niederschläge haben. Sie wären wahrscheinlich für manche Leute gar nicht so unwillkommen, weil es doch auch wegen dem schönen Wetter und der Trockenheit relativ viel Pollen und Staub in der Luft unterwegs. Von dem her mal schauen, wie es weitergeht in dieser Woche. Wir reden jetzt, glaube ich, ein bisschen über den 1. Mai, Kampftag. Kampftag war am Freitag und das gute Wetter hat recht viele Leute aus den Hütten rausgelockt. Darum relativ viel los gewesen in, ja, nicht nur in Zürich, sondern auch in Winterthur. Insofern bin ich natürlich gespannt gewesen, was also in den Medien darüber geschrieben worden ist. Und zumindest in einem Fall, hat mich das ein bisschen genervt und zwar in so einem Rahmen, wo ich glaube, es ist mal wieder Zeit für ein Prolaflow-Spezial.
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1: Ja, vielleicht sind die auch gewesen. Freitag, Tag der Arbeit oder Kampftag der internationalen ArbeiterInnenklasse, ist ja, mit dem guten Wetter relativ gut besucht gewesen, auch in Winterthur. Laut Polizei sagen es mehrere hundert Demonstrierende gewesen, 500 laute Veranstalterinnen und Veranstalter, wobei jetzt doch auch ein bisschen weniger los war, als ich aus der Vergangenheit kenne. Und da gehört jetzt, wieso das in dieser Form kommt, als Prolaflow-Spezial, weil ich mir jetzt da auch nicht Subjektivität nehmen lasse. Ich glaube, es gibt Situationen, wo extrem und überobjektiv sind, irgendwie wird auch einen Wert haben. In dem Fall, wäre es auch ein bisschen schwierig, weil ich persönlich auch teilgenommen habe an dem Umzug, an dieser Demonstration. Insofern bin ich natürlich auch sehr interessiert gewesen, was so in der schweizerischen Presse darüber geschrieben wird. Und zumindest in einem Fall, also erstens mal nicht sehr viel. Ich warte immer noch gespannt auf den Beitrag von Vinti.ch, wo ich gehört habe, dass der Glaube, ob es heute sollte mal rauskommen oder morgen oder heute fertig sein und dann mal rauskommen. Wir werden es sehen. Auf den bin ich auf jeden Fall gespannt. Schon gelesen habe ich den bei der Tamedia Press. Und ja, den habe ich da ein bisschen schwierig gefunden. Ich glaube, es ist vor allem das Hauptproblem der Titel, wo es geheißen hat, plötzlich zwei Umzüge Hausbesetzer kapern den 1. Mai. Wobei ich echt das Gefühl habe, dass dort vielleicht, ich weiß nicht, ob es beim Schurni war oder in der Schlussredaktion, vielleicht gut gewesen wäre, mal nachzuschauen, was genau das Wort kapern denn so bedeutet. Also, der konkrete Fall, die konkreten Ereignisse, was dazu geführt haben, dass man da so drüber schreibt, werden so beschrieben, Achtung, Zitat aus dem Artikel von vorgestern: Vom Neumarkt bewegt sich der Umzug über die Stadthausstraße und den Graben bis zur Reithalle. Auf der Höhe des Stadthauses passiert etwas Unerwartetes. Das antikapitalistische Bündnis marschiert, statt in den Graben abzubiegen, geradeaus weiter. So sind es plötzlich zwei Umzüge, eine kleinere Formation aus eher älteren und eine größere aus mehrheitlich jungen, schwarz gekleideten Sympathisanten der Hausbesetzer in der Gysi. Gut, ich finde, kapern würde doch beinhalten, dass man wie der eine Gruppe etwas wegnimmt. Also ich habe den auch mal kurz mir nicht nachlassen, um ganz klugscheisserisch da rumzutun, um genau nachzuschauen, was man denn jetzt mit Kapern meint. Und laut dem Duden hat es da ja, zum einen die Bedeutung, ein Schiff auf See anbieten oder ein Zug oder das Flugzeug in seine Gewalt bringen und entführen oder jemand gegen seinen Willen für etwas gewinnen oder sich von ihm bemächtigen. Und Ich habe jetzt kein Schiff gesehen, ich habe auch kein Flugzeug und einen Zug, einen Demonstrationszug, hat man gesehen, wo man jetzt kann sagen kann, aber die anderen haben ja wie ihren Umzug können machen. Also man hat zwei Umzüge gehabt, und jetzt kommt der allerkrasseste Teil. Ich zitiere nochmal: Carla Bertog vom 1. Mai-Komitee hat für die Aktion Verständnis, es sei eine Reaktion auf die verkürzte Route. Der Hintergrund: Die Stadtpolizei hatte die vom Komitee gewünschte längere Route über Technikumstraße und Bahnhofplatz nicht bewilligt. Das nehmen die Antikapitalisten zum Anlass, die Route selbst zu wählen, getreu der Parole «Eusi Straße, Eusi Quartier». Bei der Verzweigung von Graben und Technikumstraße vereinigen sich beide Umzüge wieder. Also gut, Am ehesten würde jetzt da wie also die zweite Bedeutung, die beim Duden kommt, gelten. Jemand wider seinen Willen für etwas gewinnen, sich jemandes einer Sache bemächtigen, aber weil offensichtlich nicht gegen ihren Willen war und sie niemand gezwungen worden ist, um mit dem einen, in dem Fall, kurzzeitig grösseren Zug mitzulaufen, ist das wirklich einfach eine Wortwahl, wo man sich mal an den Kopf langen und es bläst ja so ein bisschen in so ein altes Hörnchen. Also es hat ja in der Vergangenheit dann auch irgendwelche Funktionäre und Mandatäre reingegeben, die sich deutlich darüber aufgeregt haben. Nein, Gott vertelli, die machen dann immer so Pause und halten Reden und wo man sagen muss, ja, dann haltet halt Reden. Also wo genau ist das Problem? Ich habe nämlich mehr das Gefühl, es ist teilweise vielleicht auch schwierig als Schurni oder als irgendwie Stadtparlamentarier, um die Aufmerksamkeit zu bekommen, die man gerne hätte, wenn man nicht so tun kann, als sei am 1. Mai etwas verdammt Krasses in Winterthur passiert. Weil das Jahr ist das wirklich einfach nicht der Fall gewesen. Gut, die eine Gruppe hat eine andere Route genommen, eine minimal längere andere Route, wo ich auch muss sagen, Einschränkungen von der Versammlungsfreiheit, längere Routen einfach vom Prinzip her nicht zulassen, denn auch so die ganze Nummer. Demnächst ist ja noch der Frauenstreiktag, der aber am 13. Juni würde stattfinden, wo ich persönlich gehört habe, ja, das hätte damit zu tun, dass Unwille gezeigt worden ist, seitens von der Polizei eine am Sonntag zu bewilligen. Und das ist so, hey, das sind Grundrechte. Versammlungsfreiheit ist ein fucking Grundrecht. Die sind universell, die sind unveräußerlich. Und die einzige Schaltfunktion, die die Polizei da hat, ist, zum schauen, dass das halt irgendwie möglichst um den Verkehr und um und so weiter und so fort und sicher und so weiter und so fort. Nicht, wie es ihnen gerade am bequemsten ist. Ja, und es ist leider auch so, dass dann auch manchmal Zeitungen scheinbar Mühe haben, um Leute dazu zu bringen, sie zu lesen. Darum, es tönt halt viel krasser, Hausbesetzer kapern den 1. Mai, anstatt zu schreiben, Hausbesetzer laufen eine längere Route arbeiten, Union ist damit einverstanden, man vereinigt nachher den Demonstrationszug wieder und alle sind glücklich. Weil irgendwie hure Kärte hat es am Freitag wegen dem Zeug einfach nicht gegeben. Und ja, drum nächstes Jahr einfach selber gehen, dann müsst ihr nicht davon abhängig sein, was die Media schreibt dazu und könnt euch ein eigenes Bild machen. Ich bin jedenfalls noch gespannt, wie die weitere Berichterstattung wird aussehen. Also viel mehr wird jetzt auch nicht kommen. Vinti steht da immer ein bisschen im Schatten von Zürich, wo aber halt auch riesengroß war. Die Rede ist von 15'000 Personen. Und dass das so gross war, spielt wahrscheinlich das Wetter ein Grugel. Ich kann mir aber sehr gut vorstellen, dass die Entwicklung bei der Teuerung, bei den Prämien, bei den Wohnungsmieten, bei den Reallöhnen erheblich viel wichtiger war. Insofern, ja, ich hoffe, ihr habt auch einen schönen Kampftag gehabt. Und mein persönlicher Favorite war ja, dass nachher Jungfreisinnige sich entschieden haben, auch mal arbeiten gehen, auch mal richtig büzen und das Gefühl haben, sie räumen Zürich auf nach dem 1. Mai und verlangen dabei gleich auch noch einen Tag des Kapitalismus. Und ich habe mich gefragt, hey, wie schaffst du es eigentlich, Jungfreisinnige in der Schweiz zu sein und nicht zu checken, dass jeder andere Tag vom Jahr, der nicht der 1. Mai ist, etwa der Tag des Kapitalismus in der Schweizerischen Eidgenossenschaft ist?
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1: Ja, und jetzt kommen wir mal zu dem Teil von dieser Sendung, wo vor allem für die Leute, die am Abend gerne noch etwas erleben wollen, sehr, sehr, sehr interessant ist. Und zwar wisst ihr jetzt natürlich, wenn ihr zu den Stammhörerinnen und Stammhörern gehört, was jetzt kommt.
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1: Montag natürlich der Monomontag-Konzertreihe im Porti am 7:30 am Lagerplatz 3. Heute mit Zanga, frisch und Psychedelic. Das ist ein Psychedelic Rock. Vier Leute, die in Vinti zusammengefunden haben, um das Unkonventionelle und das Unerwartete euch auf die Ohren zu geben, zumindest wenn man am Kuckuck mag glauben. Und ich glaube, am Kuckuck bei so Sachen aber blind. Und darum empfehle ich euch auf jeden Fall. Schaut doch mal rein, wenn ihr noch ein bisschen was wollt erleben heute. Und wenn es dann doch eher ein ruhiger Abend soll sein, dann könnt ihr ja zum Beispiel einfach das machen, was ihr jetzt schon macht. Ihr könntet einfach ein bisschen Radio hören. Da geht es nämlich jetzt weiter mit nicht ganz einer halben Stunde Musik Agogo, das ist die unmoderierte Musiksendung von unserer Musikredaktion, wo halb ja, 7 Uhr sollte anfangen, bis zum 7 Uhr gehen. Ich fange ein bisschen später an. Am 7 Uhr kommt dann nämlich die Hörprobe. Die Hörprobe ist das Magazin mit den neuesten News und den Konzis und allem, was ihr müsst wissen aus der Welt von der Musik. 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
1: Herzlich willkommen bei der Hörprobe auf Radio Stadtfilter. Mit mir, Simon Thompson, und
2: mir, Omar Fra. Und schon mal zum Ankündigen, wahrscheinlich wieder mal eine dramatische Hörprobe. Und eine wichtige Hörprobe, weil wir haben einmal mehr die Institution da bei uns in der Musikredaktion, die wichtig ist, damit wir unsere Qualität können bewahren, verbessern. Weiss nicht, das Qualitätsmanagement ist wieder mal angesagt. Das heisst, wir nehmen zwei Alben genau ins Visier. Mhm.
1: Ich habe gesehen, einen Zettel von jemandem, der das Studio genutzt hat für eine Sendung. Und ich dachte, wir brauchen definitiv einen Jingle fürs Qualitätsmanagement. Das haben wir immer noch nicht. Wir brauchen so ein Schild. Achtung, Qualitätsmanagement in Progress. Nicht stören. Das ist eine wichtige Angelegenheit.
2: Ich bin mir so ein Mäppli oder so. So mit so vorgefertigten... Weißt du, wo man nur so ankreuzeln kann und so Felder, man kann so Notizen rein tun.
1: So Form, ja. Formular halt, ja.
2: Genau.
1: Wenn man es richtig wird machen. Nee, also wir machen es natürlich auch sehr richtig. Und wie der Oma gesagt hat, da können wir dann gerade, es gibt aber eine verkürzte, aber nicht weniger liebevoll gestattete News-Runde zum Anfang von der Sendung, zum Schluss von der Sendung natürlich wie immer dann unseren Konzertkalender. Aber anfangen tun wir mit Neuheiten. Und all diese Neuheiten mitsamt am Abend der Woche kommen wirklich aus nächster Nähe. Die Woche, wir fangen an mit etwas, wo wirklich also aus bedenklich nachher Nähe kommt, und zwar so zwei Pilter entfernt von dem Studio, wo wir da stehen, beziehungsweise sitzen. Muss eben declaren.
2: Der gleiche, wie sagt man dem, auf dem gleichen Filz vom Musikredaktionsstuhl hockt.
1: Genau. Das ist ein Disclaimer an dieser Stelle. Es handelt sich bei der folgenden Band um eine Band mit einem Mitglied, der auch mit uns zusammen arbeitet. Besagte Person ist Luana Jill Kalin, die bei mehreren Bands spielt. Ihre eine Band Karaokia hat gerade vor zwei Wochen ihre Debüt-EP rausgebracht. Diese Woche gibt es dann die grosse Platte-Taufe. Wenn und wo, erfahrt ihr im Konzertkalender am Schluss von der Sendung.
2: Den gibt es ja auch noch, stimmt.
1: Genau. Vier Lieder sind es. Und es ist für mich, was so in den 90er sozialisiert worden ist, ich muss schon sagen, so Alternative Rock mit Anleihen, zum Teil an unerwartete Ecke, so Skunk and Hansy Vibes habe ich zum Teil, wenn ich das so mitbekomme. Und was auch auffällt an der EP ist, dass kein Lied davon besonders schnell ist. Ne? So Mid-Tempo, aber durchaus mit so ein bisschen Funk und ein bisschen Groove drin, darum sage ich eben auch ein bisschen Skunk and Hansy Vibes. Und wird dann aber sehr gut ausgeholt für Referenz, eigentlich fast bei jedem Lied. Und die gehen unter die Haut. Und als Beispiel hören wir ein Lied, das ist, wenn es mir recht ist, das letzte. Und darum auch eins, das noch nicht schon länger draußen ist, wie die Vorab-Singles von der EP. Das ist das letzte Stück von der EP, eben von Karaokia. Und zwar, habe ich den Titel von der EP noch gar nicht gesagt, stimmt, das nennt sich Every Fragment of This Dream. Das Lied, das wir hören, nennt sich Decay.

0: Kay von Karaokia, Brunei Band aus Zürich mit ihrer ersten EP draussen seit zwei Wochen. In dieser Woche Blattdolfi. Wie gesagt, ihr erfahrt dann am Schluss von der Sendung, wo genau.
1: Im Konzertkalender.
0: Im Konzertkalender. Hast du es gehört?
1: Genau, und du hast vorhin schon angekündigt, unsere News bleiben lokal bis sehr lokal. Mit der nächsten Artist, wo ich kann es gar nicht glauben, ich glaube, es ist das erste Solo-Album rausgegeben, was ist eigentlich vor allem glaub, mit Kollaborationen und auch mit so Aktivitäten in Theatermusik, Performances, Installationen bekannt ist. Ich kenne noch als Punk-Rock-Musiker natürlich. Da rede ich von Nico Fehr, wo unter dem Namen Nero Feci ein Album rausgegeben hat, das heisst Archimedes träumt. Das ist gerade vor ein paar Wochen rausgekommen, am 17. April. Ich habe alles DIY, wenn es mir recht ist. Und wenn es mir recht ist, und da bin ich jetzt auch nicht ganz sicher, da muss ich ihn nochmal kurz genau fragen. Dann bei Gelegenheit. Ich glaube, das Ganze ist entstanden in Zusammenarbeit mit so einem Audio-Walk in der Nagelfabrik da in Winterthur. Wo mega schön ist dort drin. Übrigens auch, wo jetzt eine ganz alte Maschine zu sehen gibt. Das ist ein halbes Museum. Ich glaube, nicht mehr alles, ich bin jetzt nicht ganz sicher, ob alles noch in Betrieb ist oder nicht. Aber ich glaube, dort werden die Führungen sonst gemacht. Und der hat dort einen Audio-Walk in dem Sinn begleitet oder auf Beine gestellt. Und das ist der Soundtrack davon. Und der heisst Archimedes träumt und es ist sehr, sehr subtile, wie kann man dem sagen, Industrial Ambient in dem Sinn. Also sehr, sehr verwaschene Industriegeräusche, wie man da gehört. Und ich finde das sehr schön gemacht. Und wir hören da drei, eins von diesen 11 Stück, die heisst Weg zur Arbeit.

0: Weg zur Arbeit.
1: Oder doch weg zur Arbeit.
0: Der Weg zur Arbeit. Also ich kann mir sagen, es war mein Weg zur Arbeit, auch so gemütlich tönt. Ja. Wäre es nice.
1: So kurz wäre.
0: Meistens ist es gemütlich. Ja. Genau. Eine kleine Korrektur. Das ist anscheinend nicht ganz DIY rausgekommen, sondern tatsächlich bei einem Label namens Sad Records. Was scheint so ein Kollektiv ist aus kreativen Menschen.
1: Ja, mehr oder weniger näher zum Theaterkontext, so wie es auf mich wirkt, genau. Zu diesen Audio-Walks gibt es noch ein paar Termine, also es gab so die Blood-Dopey-Walk war jetzt halt vor in zwei Wochen und es gibt zum Beispiel am 23.05. und am 27.06. und noch eigentlich bis, ja monatlich bis in September rein, weitere Audio-Walk-Termine in der Nagli, in der Nagelfabrik. Weitere Neuheit aus nächster Nähe haben nicht wir ausgesucht, also würden wir wahrscheinlich auch an dieser Stelle, aber wir sind in der Reihe gewesen, diese Woche, um das Album von der Woche auszusuchen. Das hat Luana Jill Kelling gemacht. Sie hat unser Album von der Woche ausgesucht.

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1: Wütig, emotional, laut und ehrlich, das sind die ersten Worte, die bei diesem Album einfallen. Anger Management veröffentlicht mit Anger is Eternal ihr zweites Album nach dem Debüt Anger is Energy aus dem 23. Die neue Platte ist stilistisch düster, aber auch teils upbeat mit einer gelungenen Mischung aus Postpunk, Noise, Rock und Grunge widerspiegelt sie die Gefühlswelt der Songs perfekt. Thematisch handeln die 11 Songs unter anderem von inneren Kämpfen mit dunklen Gedanken, Angst, Weltschmerz und Wut. Das sind sehr persönliche Texte über das Gefangensein in der eigenen Psyche und den Ausbruch aus der Abwärtsspirale. Duane Jill Cannon hat das alles dazu gesagt. Sie hat, wie gesagt, ausgesagt, dass unser Album von der Woche. Wir hören da natürlich rein, und zwar ist das Stück Under My Skin.

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1: Wir haben es schon angekündigt, wir haben zwischen einen Zettel aufgehängt, das konnte uns niemand stören. Es ist Zeit für Qualitätsmanagement am Studio 2, der Hörprobe wie einmal im Monat.
2: Wir haben unsere Formulare parat.
1: Die Formulare sind parat, Zettel bzw. Post-it-Notes sind da auf dem Tisch. Zahlen sind aufgeschrieben worden, aber noch nicht, dass man noch nicht ins Excel reingedöckelt worden. Wir behalten die Spannung aufrecht für uns gegenseitig. Es geht darum, dass wir da zwei Alben besprechen. Jeder von uns hat eins vorschlagen und beide haben die natürlich eingehend gehört und rein recherchiert. Haben dann nach drei Kriterien die Alben auch bewertet. Die das Konzept noch nicht kennen, die drei Kriterien sind einerseits der Konzept, andererseits der Sound und schließlich der Look. Man könnte ihnen bei jedem Kriterium 1 bis 5 Punkte vergeben, also nicht mit Schulnoten zu verwechseln. Dann müssen wir 5 sagen, das ist wirklich die höchste Note. Genau.
2: Jetzt müssen wir die auch mal definieren. 5 ist so...
1: Fünfte, also ich habe noch nie ein 5 gegeben in meiner ganzen Karriere. Da.
2: Nicht! Vielleicht
1: einmal.
2: Wirklich nicht?
1: Ich glaube es nicht.
2: Ich schon.
1: Okay.
2: Ich bin heute noch dran. Völlig berechtigt.
1: ich weiß gerade, von welchem Abend du redest. Also wir haben heute wieder zwei Alben, die wir ausgewählt haben. Ich glaube, bei dir auch, oder? So ein bisschen nach dem Prinzip von Alben mit Gesprächsbedarf.
2: So ist es. Ich habe verschiedene Alben gehabt, wo ich grundsätzlich Gesprächsbedarf habe, aber vielleicht weniger kontrovers, wie es vielleicht bei dem Album ist. Nein, nicht kontrovers. You know.
1: Nein, also und ich habe das Album, das ich ausgewählt habe, explizit mit dem Wunsch, mal eine zweite Meinung einzuholen, weil es ist eines, was mich selber recht begeistert hat, aber wo ich auch so ein bisschen bei den einen oder anderen Punkten nicht hundertprozentig entschlossen bin und ja, ich will das gerne gespiegelt gehört haben. Die zwei Alben sind einerseits von The Neptune Power Federation Mana Asatano Redux und andererseits Anna Roxanne mit Poem One. Dreimal dürfen wir raten, wer von uns welches Album ausgewählt hat. Der Omar Frey hat auf jeden Fall vor 2 Wochen an dieser Stelle das neue Album von The Neptune Power Federation vorgestellt. Das ist sozusagen das neue Album, das ist eine Woche später rausgekommen.
2: Genau, ich habe das vorgestellt, einfach in der Hörprobe als Neuheit, jetzt nicht irgendwie als Album von der Woche oder so. Für das hat das nämlich nicht gelangt. Und dann habe ich dort schon irgendetwas gesehen, dass das rausgekommen ist, Mana Asatano Redux, und ich fand, was ist das? Hat das irgendwie so komische Remix, also irgendetwas, was mich zuerst mal nicht anmacht zum Hören drauf. Mhm. Und dann habe ich mich aber nochmals ein bisschen mit dem beschäftigt und habe es dann nice gefunden. Aber ich lasse dich jetzt am besten das Album vorstellen.
1: Ich tue das gerne vorstellen.
2: Also, du hast es gewählt, genau. Immer die Person, die es nicht vorgestellt, was nicht ausgewählt hat, stellt das Album vor und hat auch einen Song ausgewählt.
1: Das habe ich natürlich auch. Also Neptune Power Federation aus Sydney in Australien gibt es seit 2011. 2012 ist ihr das erste Album rausgekommen und es ist das einzige Album mit ihrem ursprünglichen Sänger. Der hat, ich bin es kurz anschauen, auch einen coolen Pseudonym gehabt, The Black Plagums. Der ist nach dem ersten Album, nach dem zweiten Album nicht mehr bei der Band dabei gewesen. Auf dem einen YouTube-Beschreib ist gestanden, er sei in einem Poolunfall gestorben. Ich weiß nicht, ob das Rock'n'Roll Mythmaking ist oder ob das echt ist. Auf jeden Fall, ohne Wissen um das, seit ihrem zweiten Album haben sie eine Sängerin, Screaming Lars Such, in Anlehnung an Screaming Lord Such, das Pseudonym ausgesucht, nehme ich jetzt mal schwer an. Und das ist hier schon das Gesicht von der Band, das prägende Element vom Sound von der Band. Ich glaube, das wird man wahrscheinlich vor 2 Wochen auch so gehört haben, als du dir das neue Album vorgestellt hast. Eine Sängerin, die sich gerne mal nicht nur auf eine Gesangsspur beschränkt, auch im Studio. Und aus welchem Grund auch immer, um das geht es dann wahrscheinlich beim ersten Punkt Concept, haben sich entschieden, sie nehmen das erste Album auf, neu, in der aktuellen Besetzung. Also der grosse Unterschied ist natürlich die Person, die singt, aber auch die restliche Band ist ein Stück älter, hat sich auch weiterentwickelt und sie haben sich einfach den alten Songs wieder gewidmet und es ist einfach ein 1-zu-1 das gleiche Album, also die gleichen Lieder, zum Teil in anderen Tonarten, es sind natürlich andere Lagen, wo die Sänger bzw. Sängerin gesungen haben. Genau, neu eingespielt, das ganze Album eine Woche nach dem neuesten Album rausgebracht, mit, so wie ich es sehe, nicht extrem viel Fans rundherum, was so Videos und so weiter angeht. Aber ich habe noch ein Announcement gesehen, zugleich, dass ihren langjährigen Gitarrist jetzt dann wird nach der nächsten Tour aufhören. Also vielleicht ist es auch ein Stück weit so ein Kreis, der sich schliesst oder so etwas. Ist das vielleicht auch noch ein bisschen Gedanke gewesen. Aber auf jeden Fall, das sind so, ja, das ist ein bisschen etwas zum Kontext jetzt von diesem Album und wie das klingt, hören wir natürlich jetzt. Ich würde sehr gerne sozusagen den Opener auf der B-Seite von diesem Album hören. Das nennt sich The Devil's Rainbow.

0: Schon auf den Punkt müssen warten. Eine Person, die sich, wie gesagt, gerne mal nicht nur auf eine Gesangsspur beschränkt.
1: Mehr
0: eine
1: Gesangsspur, genau.
0: Voll. Devil's Rainbow.
1: Hast du, wenn ich das, die Hörprobe, die ich vorgestellt habe, hast du das gehört?
0: Nein.
1: Aha, okay.
0: Nein. Also ich habe gesehen, dass du es vorgestellt hast. Es gab im Hintergrund mal mitgelöst.
1: Okay.
0: Aber nicht.
1: Ist das nicht mit der Gesangsspur? Ist keine Referenz?
0: Nein, hast du das dort gesehen?
1: Zu meinem Zitat gewesen, oder?
0: Ach was? Nein.
1: Aber das können wir dann noch. Aber ich habe gesagt, dass ich ein grosser Kritikpunkt.
0: Ah, was? Okay.
1: Der Musik von Neptune Power Federation, von meiner Seite.
0: Okay. Vielleicht greifen wir ein bisschen vor. Aber wir gehen schön der Arena, genau. Oder Concept Sound Look. Konzept, ich habe jetzt ein bisschen ausgeführt, was der Hintergrund ist von diesem Album. Wie würdest du das bewerten, Omar?
1: Sollen wir mit Konzept anfangen?
0: Ja, sicher.
1: Konzept anfangen. Konzept eigentlich grundsätzlich absolut, ja, also ich weiß nicht, ob berechtigt oder, also ich will jetzt nicht sagen berechtigt, aber ich finde es irgendwie eine spannende Band, wo irgendwie einen Wechsel gehabt hat. Eigentlich egal, in welcher, von welchem Instrument. Und dann jahrelang mitgespielt hat und dann kann man irgendwie so, so sagen, man nimmt das erste Album, wo auf eine Art für die Person ja wie, man spielt dort die Songs und tut es auf eine Art wie coveren, wie man sie nicht selber irgendwie mitgeschrieben, mitgestaltet hat. Ich finde das irgendwie schön. Ich finde das irgendwie auf eine Art ein schönes Konzept. Und vor allem, wenn es dann auch am Gesang ist, vor allem bei einer Person, wie Screaming Las Such, wo einfach mega Energie hat in der Stimme. Mhm. Jetzt im Gegensatz zum ersten Sänger, finde ich es einfach spannend zum Vergleichen, zum Nachlesen und auch wie also die Produktionen, die bratschen einfach mehr. Und das erste Album hat dafür irgendwie mega DIY-Charme. Mhm. Das irgendwie noch einfach der schön gefunden zum Vergleichen und ich finde, das Konzept macht irgendwie so Sinn.
0: Mhm. Ich finde, das Konzept macht, also ich will so etwas überhaupt niemandem probieren auszureden, dass man das soll machen und das kann man machen und es ist wahrscheinlich auch spannend zum Hören für jetzt grosse Fans von dieser Band, aber wie nötig das jetzt war, das würde ich jetzt an dieser Stelle in Frage stellen. Ich finde es sehr lustig, im Rockhard-Magazin hat es so ein Statement von der Band zitiert. Das Rockhard wird ein Festival organisieren, wo die Band wird spielen und sie haben irgendwie gefunden, ja, give the fans what they want. Das ist das Credo von der Band. Und das hat Rockhard auf Deutsch übersetzt und so. Und sie haben einfach nicht den zweiten Satz gebracht. Vollständig wäre es gegangen, give the fans what they want, then give them more. Und das ist einfach so das obendrauf, wo ich mich wirklich frage, ist das jetzt nötig gewesen? So eine Woche nach dem neuen Album auch noch so, das ist einfach so für mich ja, so ein bisschen Bonus-Content oder Merch. Und ich finde, wie so eben, grundsätzlich, dass man so etwas macht und ins Studio geht und sich mit seinem Jugendwerk sozusagen wieder auseinandersetzt und eben erst noch in der neuen Besetzung, das finde ich spannend und schön. Aber für mich hat es schon sehr fest so eben einen Merch-Charakter, etwas mehr für den Merch-Tisch, für den Webshop. Und ich bin so rein so unabhängig davon, wie das Resultat rausgekommen ist, einfach, dass man das macht, bin ich ein bisschen hin und her gerissen und habe dem darum ein 3 gegeben in meiner Bewertung.
1: aber ja, ich finde Bonus, so wie Bonusmaterial, vom Feeling her, finde ich eigentlich gut beschrieben. Also das hat für mich auch schon ein bisschen den Charakter. Also nötig ist es natürlich nicht. Mhm. Aber irgendwie eben spannend, auf eine Art charmant, ich weiß es nicht. Ja, ich habe das jetzt rein zum Hören, zum Vergleichen und so als Idee habe ich das irgendwie noch cool gefunden. Als Fan.
0: Als Fan halt. Was hat der Fan für eine Zahl gegeben?
1: Wie?
0: Was hast du für eine Zahl gegeben?
1: Ja, eigentlich nicht viel anders als du. Oh. 3,5. Also ist jetzt nicht irgendwie auch das Überkonzept natürlich. Also,
0: Nein.
1: Das tue ich dir zustimmen. Genau.
0: Gehen wir zum Sound weiter. Du hast da ein bisschen vorgegriffen, zu Recht, wie ich finde. Und wir haben auch schon ein bisschen über Gesangsspuren geredet. Wir haben darüber geredet, dass es nicht mehr so rough ist, sozusagen, wie die Band damals 2012 geklungen hat. Logischerweise, der Gesang ist anders. Man könnte jetzt die restliche Sendung A-B-Vergleich machen, einzelne Lieder. Aber ich glaube, das ist, damit ist das Wichtigste gesagt. Das ist kein virtuoser Sänger, den die Band ursprünglich hatte in The Black Plagueis. Aber der war ein Stoner-Sänger und die Band ist, wir haben vorhin gesagt, hey, das ist eine Stoner-Band. finde oder nicht. Und ich find, wenn
1: das
0: man
1: das, hast du gefunden,
0: es ist eine Stoner-Band? Wenn man die Urfassung von diesem Album hört, dann finde ich mal, das ist eine Stoner-Band. Mega viel, das klingt sehr fest so nach diesen Stoner- Klischees, die ich im Kopf habe. Also nicht böse gemeint Klischees, aber so, so klingt halt eine Gitarre auf einem Stoner-Album und so, oder Gesang zum Teil. Und so klingt es. Und jetzt klingt es nicht mehr so. Also die Riffs sind sozusagen die gleichen, aber klanglich und ästhetisch ist es ein bisschen an einem anderen Ort. Und ich muss sagen, meine Bewertung fällt recht tief aus, weil ich finde, es ist weder noch. Es macht nicht irgendetwas Interessantes aus dem ursprünglichen Rezept und gleichzeitig geht es recht fest in Richtung too much, ohne dass es so komplett over the top wäre, dass es geil wäre wieder. Also ich finde, es ist wie so, es bleibt auf halber Strecke ein bisschen stehen. Mm-mm. Kann man es zeigen.
1: Ich finde, der Sound, am Sound hat man schon, also jetzt nicht nur von dem Gesang her, der Sound ist anders, also der DIY-Charakter ist weg. Das Ganze ist irgendwie, also ich weiß nicht, ob poliert das richtige Wort ist, aber es klingt irgendwie alles mega tight, es ist irgendwie, es rumpelt nicht mehr so, was natürlich beim Debütalbum mega Charme gehabt hat. Und jetzt, aber ich weiß jetzt auch nicht, ob ich das Debütalbum, es hat schon, ich weiß schon, was du meinst mit Stoner, Anlegen und so, und das erste Album ist sicher, hat sicher ein bisschen mehr, geht ein bisschen mehr in die Richtung, weil es einfach ein bisschen verstaubter tönt irgendwie, ich weiß es auch nicht genau, ein bisschen mehr rumpelt. Ich finde, Neptune Power Federation ist in erster Linie für mich jetzt irgendwie so eine Kick-Ass Rock'n'Roll-Band. Ich meine, auch mit dieser Orgel und so, das, und irgendwie die Riffs, die sind so, das ist so Hard Rock. irgendwie. Und ich finde, alles tönt einfach irgendwie mega tight und säcker und die Gitarren sind irgendwie viel aufgeräumter und Drums kicken rein und hey, ich habe einfach den Neptune Power Federation Sound und vor allem die Songs, ich finde, ich mag die Songs von dieser Band einfach eigentlich auf jedem Album mega gut und es sind einfach coole Songwriter, aber und da ist eben mir, also mir ist einfach der Gesang ist einerseits voll nice und auch wie sie einfach die ganze Performance von ihr, aber da kommen wir dann zum Look natürlich noch, höchstwahrscheinlich. Aber einfach so, wie sich so ein bisschen die Band gibt, ist nice. Aber wieso braucht es die Backings die ganze Zeit? Die stressen mich wahnsinnig, muss ich wirklich sagen. Das ist wirklich ein Bummer von, vom letzten Album. Ich habe das Gefühl, auf denen vorher war es nicht so krass gewesen. Jetzt auf dem neuesten Album, das habe ich eben dort bei der Hörprobe als Kritik gesagt, das ist so krass, mit den Backings, die Layers, was dort hat, das zum Teil einfach fast wie ein Synth, ein Roboter tönt oder so. Und das mag ich nicht.
0: Ja.
1: Die Songs finde ich super. Und ihre Gesangsperformance auch, aber einfach, die hat so viel Power in der Stimme. Lange einfach eine Gesangsspur.
0: Ich schweife ab über ein kleines Ding. Wir haben gesagt, konzeptuell, wie willst du das Projekt angehen? Soundmässig gehen unsere Kritikpunkte in Richtung ein bisschen viel Studio. Es gibt ja seit 20 Jahren oder so, gehen Bands gerne mal so zu Jubiläen auf Tour und spielen das ganze Album von Anfang bis Schluss. Und das wäre bei dieser Band vielleicht schön gewesen, wenn sie einfach eine Tour gemacht hättet und das Debbie-Album gespielt hättet in dieser aktuellen Besetzung und meinetwegen dann auch ein Live-Album aufgenommen hättet. Das wäre dann vielleicht auch näher bei der Erfahrung gewesen, von eben dem dazugestoßenen Mitglied, wo ältere Musik von der Band sozusagen covert. Und vielleicht wäre es dann auch klanglich ein bisschen spannender rausgekommen. Aber wie gesagt, ich schweife ab.
1: Ja, voll. Wie auch immer, also ich habe jetzt auch nicht eine wahnsinnig höhere Punktzahl gegeben beim Sound, und zwar genau wegen der Gesangslayer-Kritik, obwohl ich die Songs einfach fantastisch finde, aber es hat einfach ein 3,5 gegeben. Also jetzt irgendwie... Ja, also überdurchschnittlich, würde ich jetzt mal sagen.
0: Willst du nochmal reinhören?
1: Aber Songs macht Spass. Nochmal reinhören, kommen für mich gerne. Jetzt will ich gerade mal schauen, was ich hätte jetzt gesagt, Skies of Sound, könnte man reinhören.
0: Ist gut.

0: Roboterstimmen. Aber nice Songs.
1: Ich finde es schade, also das ist ein, vielleicht zu konkretes Beispiel, aber das ist wie so ein Lied, das sie haben müssen entscheiden, ist das jetzt ein Dur-Akkord oder ein Moll-Akkord, weil irgendwie die sechste Stimme halt irgendwie den Terzton singt. Und ich glaube, auf dem Original ist es einfach ein Power-Akkord und das ist schon schöner. Ja.
0: Power-Akkord. Ja. Die natürlich, der Song, muss ich sagen, der ist natürlich jetzt schon auch sehr stoner-mässig. Aber ich glaube, nachher in der zweiten Hälfte wird er so kick-assig.
1: Ja.
0: Und zieht da vom Tempo her.
1: Wir gehen zum Look über. Bei vielen Bands, bei vielen Releases, da im Qualitätsmanagement natürlich der wichtigste oder vielleicht der kontroverseste Punkt. Ja, fang du mal an.
0: Ja, was soll ich sagen?
1: Ist es Kick-Ass?
0: Der Look ist nicht wirklich Kick-Ass. Der Look, der sieht aus wie, wie irgendwie eine Hohepriesterin auf der Bühne mit, obwohl mit, die anderen Mitmusiker, die sind schon echt kickassig unterwegs, aber Screaming Lasage hat so crazy rituelle Gewand an, mit einem recht opulenten Kopfschmuck, wo noch irgendwie leuchtet und das ist aber irgendwie auch das, wenn man die Band denkt, dann hat man irgendwie das vor Augen. Ich habe die Band ja schon live gesehen, dürfen betreuen sogar, auch noch dazu mal. Und da habe ich das Konzert recht cool in Erinnerung, die sind wirklich auf der Bühne, hat das prätscht wie nichts, aber jedenfalls jetzt geht es um den Look. Ich finde, sie haben schon einfach auch eine Ästhetik, also das ist eine, wie sie auf der Bühne auftreten und auch Promofoten haben und dann mit Albumcovers daher sind. Sie haben einfach so ein mega Einheitsbild so ein und Brand, yeah. So ein Brand und yeah. Ich finde, das machen sie fantastisch und darum hat es von mir als Vierige.
1: Krass, okay. Naja, also wenn ich das Albumcover angeschaut habe und das ist schon das wichtigste Element vom Look, wenn ich finde, jetzt für so eine Bewertung von meinem Album, dann finde ich, das wäre ein okayes Konzertplakat, aber als Albumcover ein bisschen zu wenig liebevoll.
0: Aber es ist natürlich auch ein Redesign vom ersten Album.
1: Wo ich auch, also dort finde ich, kann man auch festhalten, dass es dort irgendwie viel besser dazu, ich schaue es gleich wieder an, viel besser dazu passt. Es war auch eins Döfer gewesen irgendwie.
0: Das erste war eins Döfer gewesen.
1: Ja, ja. Aber auf eine Art, die ich finde, passt besser zu der Musik. Ich weiß auch nicht. Ja, wir sind uneins, wenn ihr es gehört.
0: Aber ich meine jetzt mit dem Vier, ich meine wirklich, auch damit, dass einfach der Look von der Band einfach mega, mega wichtige Rolle spielt. Mhm. Und darum für mich die Note. Wenn ich jetzt nur ein Albumcover will und nicht irgendwie noch Promo-Fotos oder wie sie sich auf der Bühne geben und so, weiß auch nicht. Aber.
1: Also ich habe natürlich schon, es hat glaube ich einen Clip, den sie offiziell machen lassen für das Album, aber es ist animiert und auch nicht, gibt auch nicht extrem viel her, wenn ich finde, aber Klammer auf, in meiner Recherche bin ich auch auf ein schönes Live-Video gestoßen aus dem Gaswerk, aus dem 24, wo die Sängerin mit ihrem ganzen Kopfschmuck einfach bei der Bar beim Gaswerk war, bevor das Konzert losgeht und es ist ein schönes Bild, in dem vertrauten Ort, wo das Woche seinen 30. Geburtstag feiert, Klammer zu.
0: Mehr dazu im Konzert
1: kommen. Genau. Nein, aber eben, sonst haben sie jetzt spezifisch für diesen Release jetzt nicht visuell besonders viel gemacht, als Reel oder so, vielleicht auf ihren Feeds, aber ja, es hat nicht wirklich Hände und Füße, wenn man mich fragt. Ich habe ihm ein 2 gegeben, der Omar, wie er es vorhin gesagt hat.
0: Liebelos, ein 2.
1: Also, eins wäre das tiefste, einfach um das nochmal wiederholen, eins wäre das tiefste. Das ist dann doch nicht. Genau. Wir rechnen, oder lassen den Computer schön rechnen, wir haben im Concept einen Schnitt von 3,25 Punkten, im Sound einen Schnitt von 2,75 Punkten, beim Look im Schnitt 3 und das gibt im Total ohne Dezimalpunkte oder irgendetwas hinten dran einfach ein 3. 3 von 5.
0: 3 von 5?
1: Solid. Und damit gehen wir über zum nächsten Album am Qualitätsmanagement.
0: Ich muss jetzt eben sagen, was die Punkte definieren. 3 ist wahrscheinlich so durchschnittlich, oder?
1: Überdurchschnittlich. Das
0: überdurchschnittlich.
1: Ja, stimmt, du hast gesagt 3,5 überdurchschnittlich. Mhm. Ich glaube schon 3 ist überdurchschnittlich für mich. Und 2,5 wäre wahrscheinlich Durchschnitt. Aber ja.
0: Gehen wir jetzt zu einem weiteren Album, das Diskussionsbedarf hat, das Simeon ausgewählt hat. Von einer Künstlerin namens Anna Roxanne, wo ein Altmusik hat, das heisst Poem One. Du hast vorhin gesagt, du hast das ausgewählt, weil du willst eine Zweitmeinung einholen.
1: Ganz richtig.
0: Die wirst du überkommen. Ein Album, das sehr, sehr fein ist, sehr, sehr minimalistisch ist, wie ich finde, sehr, sehr langsam ist, was mir gut gefällt hat grundsätzlich. Minimalistisch auch, weil man vor allem jetzt in der ersten Hälfte vom Album Klavier gehört und Gesang vor allem, vielleicht noch ein bisschen Soundscapes dazu und dann in der zweiten Hälfte vom Album geht das ein bisschen auf, man hört mehr Synthesizer-Sounds. Ein Album, wo von einer Künstlerin kommt, wo, wie ich erfahren habe, vor allem bis jetzt eigentlich Ambient-Musik gespielt hat und ausschließlich instrumental gemacht hat. Und das ist das erste Album, wo mit Gesang ist. Anna Roxanne kommt von San Francisco, Kalifornien. Und genau, das Album ist rausgekommen bei Cranky, was es was auch ein schönes, renommiertes Label ist, wo ich gerne grundsätzlich Musik davon tun höre. Und ja, ich glaube, wir hören mal rein und gehen nachher detaillierter auf die einzelnen Punkte drauf ein, weil sonst tue ich da schon ein bisschen zu viel von meiner eigenen Meinung reinfliessen lassen. Und ein Stück, das ich wahnsinnig schön gefunden habe, war Untitled 2.

0: Untitled 2 vom Album Poem 1 von Anna Roxanne. Das Album mit Diskussionsbedarf, ausgewählt von Simeon Thompson. Genau. Untitled 2, wirklich, das ist für mich irgendwie der stärkste Song auf dem Album. Es wird irgendwie beschrieben als so David Lynch Charakter. Ich muss sagen, mich hat es mehr als irgendwie ein Enya-Song wie Lord of the Rings erinnert.
1: Ich habe beide Referenzen, ob mir da auf dem Notizzettel aufgeschrieben kann. Also es hat sicher etwas. Nein, aber ich glaube, also die Lynch-Textur gehört mir von mir so ein bisschen das ganz fein, latent Jazzige in dem Ride,
0: ja, voll, genau. Wird. Also, nein, also das gehört mir natürlich, also das erinnert mich schon auch stark an Soundtracks. Und Twin Peaks halt. Mhm. Von David Lynch. Und das Drum darauf hat mir einfach mega gut gefallen. Mhm. Voll, aber was soll man jetzt anschliessen? Ich meine, ich könnte jetzt gerade im... Sollen wir die gleiche Reihenfolge machen wie
1: unbedingt,
0: vorher?
1: Unbedingt.
0: Concept
1: ja. Steht zu oberst.
0: Concept steht zu oberst, ist ja. Das für dich? Ist das
1: nein, also bei dem Abend sicher nicht. Aber ich würde noch einfach kurz, es gehört so ein bisschen zum Konzept, mich fragt, ich hatte das gesteckt mit eben, bis jetzt Instrumentalmusik gemacht hatte. Das stimmt so nicht. Ich habe es so ein bisschen pauschal formuliert. Es ist einfach, es hat Stimme auf ihren letzten Releases, wo der letzte übrigens schon 6 Jahre her ist. Aber das ist einfach nie so fest im Vordergrund gewesen. Also ich würde jetzt sagen, es ist vielfach Instrumentalmusik gewesen und wenn es Gesang hatte, dann ist es nicht so, wie wir es jetzt gehört haben, eben im Vordergrund gewesen. Genau. Mhm.
0: Ja, also ich muss sagen, ich finde das grundsätzlich schon stark, wenn man plötzlich als Ambient Artist, Instrumental Artist, ein Album rausgibt, wo so krass auf die Stimme setzt, wie jetzt das. Aber es setzt natürlich auch so krass auf die Stimme, weil es einfach so wenig Elemente drin hat. Wie wir jetzt einmal gehört haben, es hat auch die Layers drin. Nein, aber das finde ich irgendwie mutig und ich habe mich jetzt nicht wahnsinnig viel mit Anna Roxanne auseinandergesetzt. Also beziehungsweise ich kann sie nicht mit du wahrscheinlich einfach mega ihre alten Sachen auscheckt und so, aber einfach von dem, was du mir erzählt hast, habe ich gefunden, es ist ein cooler, mutiger Schritt, wenn man ja halt etwas Neues

0: sozusagen in, ja, auf einer Bühne gefühlt so auf einen vorderen Rand führen, aus den Schatten raus in mehr Licht führen. Sondern ich finde es auch rein so genre-technisch spannend, was sie macht, weil es bleibt mit einem Fuß ein bisschen im Ambient drin. Also das Lied, das wir Untitled 2, das wir angehört haben, das ist von Anfang bis Schluss sind das einfach die zwei Akkorde. Und das Schlagzeug spielt nie etwas anderes und der Bass spielt nie andere Töne. Also es ist sehr stille Musik, die sehr undynamisch ist und dort bleibt es dem Ambient irgendwie treu. Und dann gleichzeitig, wohin geht es? Es ist ja nicht klassische Singer-Songwriter-Sängerin am Klavierstuhl oder so, sondern es geht eher richtig, eben du hast gesagt, Lynch-Texturen oder Vibes vielleicht. Ich habe aufgeschrieben Enya in Demos, also wenn es so Demo-Aufnahmen von der Enya gäbe, die habe ich so ein bisschen Eindruck gehabt. Oder Cranky, ihr Label ist ja auch das Label von Grouper und das ist für mich auch so ein Vergleich, wo ich höre, das ist, ich weiß nicht, wie Grouper die Musik selber beschreibt, aber ich höre es oft zugehört als Ambient Folk, aber halt meistens mit akustischer Gitarre begleitet und da jetzt halt mit Klavier, aber so ein bisschen nach dem Prinzip, aber auch im Vergleich mit Grouper jetzt aber sehr viel mehr im Vordergrund die Stimme auf dem Album. Darum, ja, ich kann ihm auch, wie gesagt, ein 4 geben. Konzeptuell hat sie noch ein bisschen etwas mit auf den Weg gegeben im Pressetext, dass es ein Album ist, wo a study in grief and loss soll sein, also ein Album, das sich mit Verlust auseinandersetzt. A study in grief and loss and the hope that lies on the other side. An the other end, Entschuldigung. Also, wie du gesagt hast, das Album bricht ein bisschen auf gegen Schluss. Es wird, das sage ich jetzt mal, zuversichtlich, weiß auch nicht. Und was mich stilistisch, stimmt, auch noch interessiert hat an dem Album, das letzte Mal, wo die Anorak in der Schweiz gespielt hat, wenn es mir recht ist, war im Bogen F als Support for Wise Blood. Hm. Und das ist, also ich habe überhaupt nicht gewusst, dass ähnlich klingt wie Wise Blood, aber ähnlich wie Wise Blood angefangen hat, also recht sperriges Projekt, das immer mehr Richtung Singer-Songwriter gegangen ist, aber schon mit recht festem Retro-Touch passiert da etwas Ähnliches.
1: Spannend, okay. Ja. Kennst du sie von dem Konzert, oder?
0: Nein, ich bin nicht gesehen. Also ich habe sie schon vorher nicht gekannt, aber ich bin leider nicht dort in Bogen F gegangen.
1: Okay. Interessant.
0: Voll, darum auch ein 4. Da können wir ganz einfach den Schnitt rechnen. Wenn wir zum Sound übergehen, der Omar hat das Wichtigste gesagt, aber größtenteils gehört mit Klavier und Stimme. Es hat weiterhin ein paar Instrumentalstücke auf dem Album, so mit recht so Pad-artigen Synth-Klängen. Und ich muss sagen, also die sind für mich überhaupt nicht rausgestochen beim Hören, aber erst dank denen bin ich darauf aufmerksam geworden, dass es doch sehr ein intensives Album ist, dort wo es Gesang hat. Also es sind sehr gesetzte Kompositionen, wenn man so auf Notpapier aufschreibt, was passiert da musikalisch, aber gleichzeitig genau mit dem Gesang im Fokus sind sehr intensive Stücke. Man hat das Gefühl, die Melodieführung ist ein bisschen grob und größtenteils im Text untergeordnet. Also es ist das Gefühl, es soll auch ein Album sein, das sich ja, mit diesen Themen auseinandersetzt, aber mit Verlustthemen. Und das, auch, das wird auch konsequent durchgezogen. Mich hat es zum Teil wirklich einfach sprachlos gelassen. Ich bin komplett begeistert von dem, obwohl, oder vielleicht gerade weil es so sehr fest auf der Grenze zum Kitsch steht. Ich bin jemand, der später im Leben immer mehr sich mit Enya können anfreunden konnte, aber ich würde mich trotzdem nicht als Enya-Fan beschreiben. Aber eben, so weit geht es nicht, es geht so in die Richtung. Aber umso mehr bin ich froh um eine zweite Meinung, aber man kann sagen, nein, Simeon, da bist du jetzt einfach zu weit gegangen.
1: Simeon! Ich muss wirklich sagen, das Album, das ich angefangen habe zu hören, also ich habe das, du hast mir gesagt, das Album wird diskutiert, ich habe mich ready gemacht zum Hören, das Artwork sitzen, ich habe mir nachher gefunden, oh nein, oh mein Gott. Nachher angefangen zu hören und ich gefunden, shit, der Simeon, der hat mich jetzt wieder gecatcht mit etwas, wo mir mega gut gefällt und mich mega reinzieht. Ich fand, das ist vielleicht so etwas wie Ethel Cain, was du mir damals mal gezeigt hast, wo ich fand, wow, das ist so intens und so reduziert und so spärlich und irgendwie so Doom auf eine ganz eigene Art. Jetzt im Stil von Intense und Downtempo, dass ich gefunden habe, wow. Und dann bin ich zu dem, hat ein paar Songs wirklich, also vom Anfang an nach einer Berceuse in A-Flat Minor Opus 45, die ich auch fantastisch gefunden habe, hat sich immer gesteigert, bis zu Untitled 2 und gefunden, wow, das ist richtig cool. Nachher muss ich wirklich sagen, und dann sind wir in der Hälfte vom Abend, nachher ist einfach nur ein Berg abgegangen. Ich fand, shit, okay, das ist jetzt nicht nötig. Und darum, also die ganzen Synthi-Layers, die nachher kommen, die

0: wirklich mit denen kann ich null etwas anfangen.
1: Okay.
0: Wirklich, wenn ich schade gefunden, wenn ich bei jedem Song wieder angefangen habe, nein, wieso kommt es nicht wieder das, was ich vorhin gehört habe. Mhm. Ja, das finde ich irgendwie ein bisschen schade. Die Synth-Sound, die sind vielleicht einfach nicht gemacht für mich. Die sind zu fest. Die sind irgendwie zu trashig.
1: Okay.
0: Und zwar nicht trashig im Stil von Charmant, oder vielleicht bei einem anderen Konzept, wo weniger ernst ist wie das, würde ich es irgendwie cool finden. Jetzt da hat mich das überhaupt nicht abgeholt, muss ich sagen. Mhm. Aber weil der Anfang so stark ist, hat es da zum 3,5 gegeben.
1: Okay, okay. Ich würde unbedingt nochmal reinhören, auch um genau zu dem Beispiel deine Meinung zu hören, weil das ist nicht Synth, aber es ist sehr synthartig. Es ist ein Stück, das a cappella gemacht ist mit einem Chor, wo ich nicht weiß, ob das andere Leute sind, die singen, oder die Anorak, sie haben ganz viele Spuren. Es nennt sich Cover Me und ist das zweitletzte Stück vom Album.

0: Das wird dick da mehr.
1: Das geht gar nicht. Das geht gar nicht, so.
0: Ich sitze da und bin fast für Tränen. Ja, nein, nein. Ich verstehe es.
1: Das ist jetzt eben die zweite Hälfte. Also, ja. Genau, es hat einerseits die Synth-Layers und dann ist noch der Song gekommen, mhm, und noch dem Ganzen noch die Krone aufgesetzt hat. Nein, warum? Die erste Hälfte ist so gut. Die erste Hälfte ist so gut. Mhm. Aber eben das.
0: Ich verstehe gut, was du meinst. Mich kann man abholen mit solchen Sachen, also for the record, das ist ja so. Ich glaube, dort, wo wir uns dann wieder einig sind, was kritische Punkte angeht, ist der Punkt Look. Ich bin gespannt, vielleicht hast du doch deine Meinung geändert, aber du hast ja vorhin gesagt, das Cover angeschaut und schon innerlich... Oh. Also, um das kurz so zu beschreiben, das Albumcover ist ein weißer Hintergrund, im Vordergrund ein weißes Herz und auf dem Herz die Schrift Poem One, also der Albumtitel.
1: So ein schliffes Steinherz.
0: Ja, genau. Ich bin kurz Instagram-Recherche betrieben und es ist tatsächlich ein Keramikstück, das gemacht worden ist von der Künstlerin, die das Cover gemacht hat. Das ändert nicht viel am Aussehen.
1: Aber das sieht ein bisschen aus wie einem...
0: So ein Safe-Versteh oder so?
1: Eher... Safe-Versteh, wie wenn es aus einem... Eher... ja, nicht ganz so fancy Concept-Store was der gekauft hat. Oder das ganze Artwork... Es sieht auch aus wie so eine Library-Fotografie.
0: Voll. Also. Yeah. Ich habe noch können schätzen, also es hat für mich so leicht etwas Ironisches gehabt, weil es gibt in Amerika die bekannte Sweethearts-Süßigkeiten, ich weiß nicht, ob man die kennt, das sind bei Valentinstag so recht Standard. So kleine Herzchen, die unmöglich grusig schmecken, die aufgedruckt sind mit romantischen Sprüchen wie Be Mine oder Kiss Me. Und es sieht auch wie so eins aus, aber einfach in geschliffen. Im buchstäblich geschliffen und ein bisschen hochwertig aufgemacht. Aber nein, mich hat es überhaupt nicht abgeholt.
1: Genau, also ich bin ein bisschen hin und her gerissen, weil dann habe ich, man sieht nicht wahnsinnig viel auf den ersten Blick, hat dann geschaut, wie sieht das Album aus, hat dann das irgendwie gefunden. Trotzdem, ich finde, der Rest ist eigentlich noch schön gemacht. Mhm. So die Rückseite mit der geschwungenen Schrift, das hat mir gut gefallen. Das, die schwarze Platte mit dem ganz einfachen Inlay-Label, Inlay-Label, ich glaube, man sagt einfach Label, einfach der Aufdruck auf der Platte selber, der ist irgendwie auch mega schön. Ich habe das Gefühl, ich konnte das Papier von dem Label schon können anlangen, weil es ein bisschen leicht rauch ist. Also es ist schon nice gemacht, aber das Cover, ey, auf eine Art irgendwie passt es ja auch ein bisschen zur zweiten Hälfte von dem Album, ich weiß nicht, also von dem her. Ja, das Promofoto finde ich auch, ist irgendwie... Ist nicht unbedingt so mein Vibe, aber es passt einfach alles. Mhm. Es ist einfach, das gefällt mir persönlich nicht. Also, wie gesagt, die Rückseite vom Album schon. Das Cover und so gefällt mir einfach nicht. Aber ich könnte es ihm einfach ein 3 geben. Ich bin jetzt ein bisschen hin und her gerissen gewesen. Ich könnte es nicht. Aber eben auch, wie es ist wie so mit dem Album. So, die erste Seite ist mega gut und die zweite zieht es runter. Und da ist irgendwie auch das Cover ist irgendwie so, aber der Rest ist irgendwie gut gemacht.
0: Also, okay. Ich bin dort weniger grosszügig, ich kann ihm ein 2,5 geben und kann höchstens sagen, ja, Anna Roxanne ist jemand, der auch nicht aufgefallen ist bis jetzt mit viel Liebe zu Cover Art. Also das letzte Album war einfach im Prinzip so ein Sleeve von meinem Album und ihr Debüt aus dem
1: Nimsani. Debüt ist schön. Also
0: Debüt ist schön, aber es ist auch einfach ein Porträt von ihr, wo blau eingefärbt ist. Es ist ein schönes Albumcover, aber es ist jetzt auch nicht...
1: Ein gutes Porträt.
0: Ja, das auf jeden Fall. Und das kann man nicht sagen. Das Artwork von Poem One. Wo nicht so viel visuell daherkommt. Also es hat kein richtiges Video. Es hat als Announcement einen kurzen Clip gehabt auf ihrem Social Media Feed. Aber es gibt null Videos zu dem Album. Soll glaube ich auch so sein. Aber eben, lookmässig gibt es nicht viel her. 2,5 Punkte. Ich rechne kurz. Concept haben wir, wie gesagt, 4 Punkte gehabt. Im Sound im Schnitt 3,75, im Look im Schnitt 2,75 und in der Gesamtbewertung 3,5 für Poem One von Anna Roxanne.
1: Überdurchschnittlich.
0: Überdurchschnittlich, genau. Ein halber Punkt über Neptune Power Federation, Entschuldigung, mit Mana Asatano Redux mit den 3 Punkten, die das gehabt hat. Mhm. Genau. Da müssen wir schon einen Strich drunter ziehen. Wir müssen uns nämlich etwas Wichtigem widmen, was wir schon mehrfach angeteasert haben. Und das ist der Konzertkalender.
1: Wir haben ein Konzert diese Woche. Am Montag, 4. Mai, im Portier Formation aus Winterthur namens Zanga. Und dann in der Boschbar niemand anders als die fantastische Taranja Wu.
0: Am Dienstagabend, 5.5. im Gaswerk. Achtung, abgesehen, es wäre die Release-Show von Anger Management gewesen, die Band hinter unserem Abend der Woche, aber die Hauptband an diesem Abend, oder sozusagen die zweite Band, die gespielt hat, die Düse, haben wir so absagen, darum wird das Ganze wahrscheinlich dann verschoben stattfinden. Was hingegen wird stattfinden an diesem Dienstag, ist die Release-Show von Karaokia, wo wir vorhin gespielt haben. Die spielen im Werk 21 zusammen mit Trolls und Molotov Kanz, und wie gesagt, das ist dann die Platte von Karaokia. Gleicher Abend, Dienstag, 5.5. im Kaff im Frauenfeld spielt Leonie, zum ersten Mal seit langem in der Nähe, zusammen mit Le Diable Degoutant.
1: Dann am Donnerstag, am 7. Mai, im Extra in Zürich, Sophia Isella und Sepp Lowe. Und dann im Kaffleuten, Aristocrats, das sind quasi Proc Cats, würde ich mal sagen. Genau.
0: Freitagabend, 8.5. im Gaswerk spielt Mother's Cake zusammen mit Oasis Boom in Kraftfeld. Oh, Huckendicht zusammen mit Manophones aus Bern, meinte ich.
1: Und genau.
0: Im Gaskessel in Bern gibt es die Album-Release-Show von Glitch Baby, wo, glaube ich, nächste Woche an dieser Stelle wieder mal geplant ist, dass es um das Album könnte gehen. Unter anderem mit der Hörprobe an dieser Stelle und im Vorprogramm von Glitch Baby im Gaskessel wieder mal Karaoke. Gleiche Abend wäre in der Rotfabrik sozusagen das Homecoming-Concert von Black Sea Dahu und mit ihnen zusammen, also nicht zusammen, sondern das Vorprogramm So Long aus Luzern.
1: Und dann haben wir den Samstag, 9. Mai, vollpackt mit unter anderem Tag der offenen Tür im Gaswerk. Dort spielt Nome Koman, Marc Buffet Solo und Bunny Blues and the Booze Brothers. Dann im Kraftfeld. Das ist dort irgendwie reingerutscht, das stimmt dort glaube ich nicht. Ich glaube, die haben auch Tag der offenen Tür, wenn es mir recht ist.
0: Ich kann mir sagen, der ganze Lagerplatz hat Tag von der
1: genau,
0: offenen Tür.
1: Genau, so ja. Ist es eben.
0: Also das
1: so
0: Gaswerk Geburtstag, das Kraftfeld hat Tag von der offenen Tür. Und am Samstag gibt es kein Konzert im Kraftfeld, aber der DJ Sub Garden.
1: Genau.
0: Es gibt auch kein Konzert, es gibt einen Tap Jam, einen Lindy Tap Jam, okay, crazy. Und Industria Noise Fest mit, es sieht nach DJs aus. Es gibt auch noch im Loops Room offene Türprogramm, allerdings auch kein Konzert, aber es gibt eine Kinder-Jam-Session und man kann seine eigene Platte schneiden lassen, habe ich mir sagen lassen.
1: Yes, genau. Und dann haben wir am gleichen Abend, 9. Mai, im Salzhaus ein Konzert, das ausverkauft ist, trotzdem erwähnenswert Carnival. Aus Australien, wir haben im Albani Prince Yelle und Waver.
0: Aber auch da so Platte dürfen, wenn es mir nicht
1: täuscht. Ja. Kann gut sein, würde Sinn machen. Dann im Brauer Bischof, im Frauenfeld Mama Jefferson und zuletzt noch im Werk 21 in Zürich im Dynamo The Oil Sardines und Celio. Und das wäre es schon gewesen mit dem Konzertkalender. Heutige Hörprobe, Qualität. Ist wieder hergestellt auf dem Sender, würde ich sagen.
0: Gemanaged.
1: Sich ausgesprochen und Korrekturen werden gemacht.
0: Alles aufgelöst. Bis gleich wieder. Genau. Habt's gut und viel Vergnügen wie immer mit einem weiteren Programm auf Radio Stadtfeld.
1: Tschüss miteinander.

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2: In den letzten Wochen ist mir in meinem Freundeskreis etwas Interessantes aufgefallen, nämlich, dass sich darin Leute finden, die wirklich Mühe damit haben, über den Tod zu reden. Sie haben, wenn ich ein hochstehendes Wort einwerfen darf, eine ausgeprägte Thanatophobie, also eine ausgeprägte Angst vor dem Tod. Ich habe extra das Wort ausgeprägtere vorausgeschickt, da die Angst vor dem Tod freilich relativ weit verbreitet ist. Das mag man sich nur schon dadurch klar machen, dass ziemlich viel Spiritualität und Religion ihre Anziehung daraus schöpfen, auf diese Thanatophobie zu reagieren. Aber ich, das kann ich gar nicht oft genug betonen, stehe hier freilich nicht in einer religiösen, sondern in einer poetischen respektive orphischen Tradition. Entsprechend dreht sich die heutige Sendung auch nicht um Religionen, sondern um die Formulierung Sterben am Nichtsterben. Um mich dieser Formulierung anzunähern, klappere ich drei Stationen ab. Erstens die surrealistische Bewegung, zweitens einen Dichter, den ich bereits in früheren Sendungen zitierte und der surrealistischen Bewegung angehörte, nämlich Paul Éluard, und drittens einen Gedichtband von Éluard, nämlich Mourir de ne pas mourir. Genau hier taucht eben die Formulierung Sterben am Nichtsterben auf, denn das ist ja die deutsche Übersetzung von Mourir de ne pas mourir. Mich treibt freilich nicht das sadistische Begehren an, die Thanatophobie mancher Leute aus meinem Freundeskreis noch zu vertiefen. Ich möchte anmerken, dass mein Lieblingsmärchen der Brüder Grimm einer, der auszog, das Fürchten zu lernen ist. Wer auszieht, um das Fürchten zu lernen, der steht immer schon in einer gewissen Distanz zu dem, was man fürchten könnte. Wer lernen will, der steht in einem rationalen Verhältnis zu dem, wovor man sich angeblich fürchten könnte. Der Märchentitel Einer, der auszog, das Fürchten zu lernen, lehrt uns also, dass die Rationalität jenseits all der kognitiven Ergebnisse, die sie hervorbringen mag, in emotionaler Hinsicht auch als eine Weise begriffen werden kann, mit Furcht umzugehen. In diesem Sinne verhalte ich mich hoffentlich zu den Thanatophoberen aus meinem Freundeskreis. Ich denke, die Formulierung Sterben am Nichtsterben könnte nämlich genau jene Distanz schaffen, die thanatophobe Leute ein wenig zur Ruhe kommen lässt, da sie Phobie

zusammen lässt. Da sie vor Bi als Jugendliche in Kontakt gekommen war, auf Aragon Supo Breton. Breton wird diese Gruppe ab 1924 auf den Namen Surrealismus taufen und zum Theoretiker und Manifestschreiber derselben werden. Genau genommen hat Breton den Namen Surrealismus bereits von Apollinaire übernommen. Zu der Zeit hatte das Wort Surrealismus aber noch nicht die Bedeutung, die Breton ihm dann geben wird. Der surrealistischen Bewegung wird sich Paul Éluard anschließen und ihr bis 1938 zugehören. Dann trennt er sich davon. 1942 tritt er in die Kommunistische Partei ein. Zwischen 1939 und 1945, also während des Zweiten Weltkriegs, ist er Teil der Résistance, für die er auch dichtete. In dieser Zeit gibt er zudem die illegale Wochenzeitschrift Le Lettre Française heraus. Da Kurzsuiten relativ trocken und informationsreich sind, möchte ich zum Abschluss noch eine Anekdote anfügen, die, wie mir erzählt wurde, jüngst in dem Film über die Fotografin Elizabeth Miller aufgegriffen wurde, der den Titel Lee trägt, gerade im Kino war, den ich aber nicht oder noch nicht gesehen habe. Paul Éluard verfasste 1942, jetzt kommt die Anekdote, ein Liebesgedicht für seine zweite große Liebe Nuche Éluard. Dieses Gedicht wurde dann zur geheimen Hymne der französischen Résistance, gelangte von Hand zu Hand und einige Monate nach der Veröffentlichung warf die RAF, nein, nicht die Rote Armee-Fraktion, sondern die britische Royal Air Force, Flugblätter mit dem Gedicht über mehreren Städten Frankreichs und Zonen der Résistance ab. Aus Bombern fiel ein Gedicht. Ein Gedicht, das als Liebesgedicht verfasst und als politisches Gedicht gelesen wurde. Eine ebenso seltene und seltsame Allianz aus Erotik, Poesie und Kampf regnete damals auf Frankreich hernieder. Kann man sich heute überhaupt vorstellen, was das für ein Moment im kriegsgebeutelten Europa und für die kriegsgebeutelten Menschen in Frankreich gewesen sein muss? Ich denke kaum. Das Gedicht damals trug den Titel La Liberté. Und es beginnt mit den Zeilen Sur mes cahiers d'écolier, sur mon pupitre et les arbres, sur le sable, sur le neige, j'écris ton nom. Zu Deutsch, auf die Seiten meiner Schulhefte, auf den Pult und die Bäume, auf den Sand und den Schnee schreibe ich deinen Namen. Und das letzte Wort dieses Gedichtes ist dann Liberté. Die Geliebte und die Freiheit, das Gedicht und die Resistance verschmelzen in der Pointe. So viel zur Kurzvita und zur Anekdote. Bevor wir uns in die Gedichte stürzen, möchte ich ein paar Worte zur Motivation vorausschicken. Eine habe ich freilich bereits genannt. Ich möchte mit der Thanatophobie einiger meiner Bekannten in Kontakt treten. Dafür aber freilich hätte ich nicht notwendigerweise gerade über den Surrealismus Paul Éluard und das Gedichtband Mourir de ne pas mourir reden müssen. Warum also scheinen mir diese Punkte geeignet oder aktuell in Hinblick auf das Thema? Zu Paul Éluard. Gut. Ich gestehe, ich habe leicht und einfach eine persönliche Vorliebe für die Gedichte des hierzulande eher wenig bekannten Dichters Paul Éluard. Ich lese ihn schon recht lange. Das erste Mal stieß ich auf ihn durch den Film von Jean-Luc Godard mit dem Titel Alphaville. Dieser Science-Fiction-Film aus dem Jahr 1965 handelt von einer durchrationalisierten Zukunft, in der ein technokratisch-totalitärer Machtapparat sich durchgesetzt hat und eine allgemeine Entfremdung gegen dem Leben vorherrscht. Paul Éluards Gedichte aus dem Sammelband La Capitale de la Douleur, sprich die Hauptstadt der Schmerzen, darin ist dann auch der Gedichtband Mourir de ne pas mourir als Kapitel enthalten, sind in dem Film Zeugnisse dafür, dass es etwas gibt, was das durchrationalisierte Denken nicht erfassen kann. Die Gedichte werden zur Erinnerung an etwas Widerständiges, was beinahe vergessen ging. Eine Erinnerung an ein anderes Leben, ein Leben, für das andere Werte

die durchrationalisierten relevant sind. Als ich Eluards Gedichte dann selbst las und bemerkte, wie schwierig sie sind, trotz der sehr schlichten Sprache, und wie schwierig sie zu verstehen sind, da beschlich mich das subtile Gefühl, dass Godards Film Alphaville vielleicht gar kein Science-Fiction-Film ist, der uns die Zukunft präsentiert, sondern eher ein Kommentar auf die Gesellschaft, in der wir bereits leben. Eluards Gedichte eröffneten mir also einen Blick auf unsere gegenwärtige Welt. So viel zur Motivation, warum ich Eluard gewählt habe. Zum Surrealismus. Gut, sich mit Paul Eluard zu beschäftigen, heißt auch, sich mit dem Surrealismus zu beschäftigen, da er zeitweise Teil dieser Bewegung war. Dem Surrealismus kommt aber auch eine gewisse zahlenmystische Aktualität zu. 2024 ist die surrealistische Bewegung nämlich 100 Jahre alt geworden. Jetzt sind Jubiläen freilich immer ein wenig suspekt. Unsere recht künstliche Zeitrechnung mit Bedeutung aufzuladen, ist im Grunde ja sehr arbiträr, wenn man nach Aktualität fragt. Sprich, zu behaupten, Aktualität käme dem Surrealismus aufgrund eines Effektes zu, der aus der Art und Weise resultiert, wie wir halt die Jahre zählen, ach, naja, das ist leider ja höchstens so geistreich wie ein Taschenspielertrick, denn geschichtliche Bedeutung und die Art und Weise, die Zeit zu zählen, korrelieren keineswegs notwendig. Der Vorteil aber, das sei zugestanden, der letztes Jahr aus diesem zahlenmystischen Taschenspielertrick resultierte, war, dass auch eine ganze Reihe von Büchern zum Surrealismus erschienen. Verlage lieben ja Jubiläen, die sind gratis Werbung. Zu diesen Büchern zählt auch 100 Jahre Zärtlichkeit, Surrealismus, Bürgertum, Revolution. Netter Titel. Geschrieben hat das Pierre-Élie Monod. Monod argumentiert in seinem Buch, dass der Surrealismus die letzte wirklich politische Avantgarde war, weil die Surrealisten keine neue Kunst begründen, sondern eine neue Weise zu leben etablieren wollten, die gegen die bürgerliche Gesellschaft gerichtet war. Jetzt mag man sagen, aber der Surrealismus ist doch eine Kunstbewegung, denn was soll er sonst sein? Die Surrealisten haben ja Kunst gemacht. Und eben daran, dass es für uns so selbstverständlich ist, dass die Surrealisten Kunst oder noch schlimmer radikale Kunst gemacht haben, sieht man, dass das surrealistische Projekt, die bürgerliche Gesellschaft aus den Angeln zu heben, gescheitert ist. Surrealisten sind heute Museumsware, lassen sich kaufen und verkaufen, wie der Rest der Kunst auch. Die Surrealisten traten damals mit ihren Körpern für eine andere Gesellschaft ein und wurden auch entsprechend oft verhaftet. Um Kunst allein ging es also nicht. Sie attackierten immer wieder das, was Pierre-Élie Monod als die bürgerliche Heuchelei bezeichnet. Diese bestand und besteht darin, dass das Bürgertum permanent Wort und Tat getrennt halten muss. Es muss immer alles zu Tode interpretieren, damit ja niemand je ins Handeln kommt. Gut, vielleicht merkt man an dem Argument von Monod bereits, dass dem Buch mit dem schönen Titel 100 Jahre Zärtlichkeit nicht gerade eine tiefgreifende Gesellschaftsanalyse unterliegt, aber gute Polemik liefert es allemal. In diesem Sinne eine Leseempfehlung. 100 Jahre Zärtlichkeit von Pierre-Élie Monod. Jetzt aber zum Gedichtband Mourir de ne pas mourir. Ich schätze, hier kann ich mich kurz halten. Was mich motiviert hat, das Gedichtband Mourir de ne pas mourir, zu Deutsch Sterben am Nichtsterben, zu wählen, das 1924 veröffentlicht wurde, geschah schlicht daher, dass es um das Thema Sterben kreist und darum dreht sich ja die Sendung und keines der anderen Gedichtbände von Eluard hat sich besser geeignet. Der Titel Mourir de ne pas mourir gab mir die Formulierung zur Hand, um mit der Thanatophobie meiner Bekannten in Kontakt zu treten. Aber bevor wir zu diesem Gedichtband kommen, erst einmal ein wenig Musik. Ich denke, der All-Time-Classic aus der Goth-Szene, Molly Nielsens I Hope You Die, macht einen guten Start für die Sendung. In diesem Sinne
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Molly Nielsen, I Hope You Die. Ein sehr sonniger Song für das Goth-Genre. Bevor wir zu den Gedichten kommen, möchte ich erst einmal eine ganze kleine Weile bei dem Titel Mourir de ne pas mourir, also sterben am Nichtsterben, bleiben. Auch da dieser Gedichtbandtitel hier als Lektüre-Schlüssel für die Gedichte danach entworfen werden soll. Der Titel wirft die Frage auf, was Sterben hier heißt. In diesem Wort entfaltet sich ja eine Bedeutung, der wir scheinbar im Alltag kaum begegnen. Es gäbe, so deutet der Titel an, ein Sterben, das darin besteht, dass man nicht stirbt. Sterben am Nichtsterben. Um diesen Titel ein wenig Sinn abzugewinnen, möchte ich erstmal zwei alternative Formulierungen durchspielen. Das hilft manchmal, um so hinter Bedeutungen zu kommen. Nämlich Sterben am Sterben, was hieße das, und Sterben am ewigen Leben. Drehen wir den Sinn von der Formulierung Sterben am Nichtsterben also erst einmal um. Fragen wir uns, was hieße die Aussage Sterben am Sterben? Nun, auch diese Aussage klingt immer noch recht absurd, denn natürlich stirbt man am Sterben. Will man sich nicht im Kreis drehen, wäre es aber sinnig davon auszugehen, dass Sterben nicht gleich Sterben ist. Sprich, es gibt ein Sterben Nummer 1, Sterben am Sterben, und dieses Sterben Nummer 1 ist daran schuld, dass man, hier kommt ein Sterben Nummer 2 ins Spiel, stirbt. Sterben am Sterben. Würden wir nicht zwischen einem Sterben Nummer 1 und einem Sterben Nummer 2 unterscheiden, würden wir davon ausgehen, dass das Sterben im das in der Aussage Sterben am Sterben beide Male das Sterben dasselbe bedeuten würde, dann wäre diese Aussage offenbar recht sinnfrei, da sie schlicht das, was ist, nämlich das Sterben ein weiteres Mal bestätigen würde. Indem wir danach fragen, ob das erste Sterben sich vom zweiten Sterben unterscheidet, haben wir immerhin schon einmal eine Suchrichtung gefunden. Da ist eine Bedeutungsdifferenz und dieser kann man, wenn man möchte und ich möchte, nachspüren. Gut, aber viel weiter sind wir jetzt noch nicht. Aber wir können jetzt immerhin annehmen, dass es auch im Hinblick auf den Gedichtbandtitel Sterben am Sterben sinnig ist, die Bedeutung eines Sterbens von der Bedeutung eines zweiten Sterbens zu unterscheiden. Aber was heißt das schon? Das ist hier bloß eine sehr abstrakte Unterscheidung. Drehen wir den Titel Sterben am Nichtsterben also ein zweites Mal um. Sagen wir nicht Sterben am Sterben, sondern sagen wir Sterben am ewigen Leben. Denn das Nichtsterben, das ist doch das ewige Leben, nicht? Wer nicht stirbt, der lebt ewig. Das ewige Leben ist also sicher eine mögliche Umschreibung des Nichtsterbens. Was hieße es also, dass man daran sterben kann, ewig zu leben? Ich schätze, jetzt wird die Sinndifferenz zwischen Sterben Nummer 1 und Sterben Nummer 2 langsam ein wenig fassbarer. Das Sterben Nummer 2, das Sterben am Sterben, haben wir spezifiziert zum ewigen Leben, also zu einem unsterblichen Körper. Paul Éluard's Gedichtbandtitel Mourir de ne pas mourir legt offenbar nahe, dass das ewige Leben in gewisser Hinsicht einen tödlichen Zug besitzt. Man kann sich also im Leben lebendig fühlen oder wie ein lebender Toter. So verstanden sollte Paul Éluard's Gedichtbandtitel kaum noch dunkel und unverständlich scheinen. Warum? Weil wir im Alltag immer einmal wieder davon sprechen, dass wir uns lebendig fühlen. Und wenn wir im Alltag als Lebewesen, als lebende Wesen sagen, dass wir uns lebendig fühlen, meinen wir offenbar mehr als den bloßen Umstand, dass unsere Organe weiterhin in gewohnter Weise die für uns lebenserhaltenden Funktionen erfüllen. So.
Das war jetzt viel Gerede, um einen kleinen Schritt weiterzukommen. Aber offenbar wissen wir jetzt immerhin, dass sich das Sterben auf zwei Weisen in Bezug zum Leben setzen lässt. Einerseits kann es das Sterben des Lebens bedeuten. Andererseits kann es uns lebendig fühlen lassen bedeuten. In letzterem Punkt eben liegt die dialektische Qualität von Paul Éluards Titel Mourir de ne pas mourir. Die Formulierung Sterben am Nichtsterben erinnert uns an die Abhängigkeit des Sich-Lebendig-Fühlens vom Sterben-Können. Éluards Formulierung erinnert uns also daran, dass das Leben eine Qualität besitzt, die wir nur so lange verstehen und mehr noch nur so lange fühlen können, solange wir sterben können. Das Sterben in der Formulierung Sterben am Nichtsterben verweist also nicht einfach auf einen biologischen Umstand. Diese Formulierung stellt den Atem des Lebens nicht so sehr dem medizinischen Hirntod oder dem Herzstillstand gegenüber. Vielmehr stellt sie das uns den Atem verschlagende Leben dem Dasein in Langeweile und Öde gegenüber. Und dieses Dasein in Langeweile und in der Öde ist eben ein Leben, aus dem das Sterben verbannt wurde. In Éluards Formulierung Sterben am Nichtsterben stehen sich Leben und Tod also nicht gegenüber wie zwei abgetrennte Bereiche, die durch das Sterben verbunden werden. In Éluards Formulierung Sterben am Nichtsterben ist das Sterben das, was dem Lebensgefühl innewohnt. Wir sind jetzt im Grunde bei einem Gedanken angelangt, den Sigmund Freud bereits 1915 angesichts des Ersten Weltkrieges, da gab es genügend Stoff, um über das Sterben nachzudenken, zu Papier brachte. In seinem Text Zeitgemäßes über Krieg und Tod schrieb er, Zitat, dies, unser Verhältnis zum Tod, hat aber eine starke Wirkung auf unser Leben. Das Leben verarmt, es verliert an Interesse, wenn der höchste Einsatz in den Lebensspielen, eben das Leben selbst, nicht gewagt werden darf. Zitat Ende. Hier zur Zeit des Ersten Weltkriegs und des Kriegsenthusiasmus, den man ja auch irgendwie erklären musste, klingt bereits an, was Freud später in Jenseits des Lustprinzips 1920 theoretisch ausarbeiten wird. Hier klingt bereits im Hinblick auf einzelne Individuen jene komplexe Dialektik von Eros und Thanatos, von Lebens- und Todestrieb an, die Freud später in Das Unbehagen in der Kultur 1930 sowie in dem Text Warum Krieg 1933 im Hinblick auf den Zusammenhalt von Gesellschaften behandeln wird. Aber das war jetzt nur ein kleiner Abschweifer. Hören wir vorerst nun wieder ein wenig Musik, nämlich Big Thief mit Simulation Swarm, bevor wir dann zu Paul Éluards Gedichten zurückkehren.

Big Thief Simulation Swarm. Großartiger Song, kann ich immer wieder hören. Ganz seltsames, frettiges Solo da in der Mitte. Auch ein trauriger Text und eine ganz eigenartige Stimmung. Aber zurück. Jetzt zu Paul Eluard, genauer zu den Gedichten aus Mourir de ne pas mourir. Ich möchte heute einfach mal eine kleine Collage präsentieren aus Zeilen, die man in Mourir de ne pas mourir findet. Einerseits natürlich, damit ihr überhaupt einmal einen Eindruck davon bekommt, um was für Gedichte es sich handelt. Andererseits aber auch, damit ihr euch eigene Gedanken darüber machen könnt, wie die Formulierung Sterben am Nichtsterben und die Gedichte konkret zusammenhängen. Das ist natürlich so ad hoc gar nicht so leicht, also strengt euch jetzt enorm an. Ich möchte heute nicht zu viel Zeit darauf verwenden, die Gedichte auszulegen und zu kommentieren. Ich reduziere das Kommentieren also auf ein Minimum. Und ich werde auch darauf verzichten, die Gedichte ganz vorzulesen. Ich werde es nur strophen- und zeilenweise machen. Stattdessen fokussiere ich eben die Passagen, in denen meiner Einschätzung nach das Sterben am Nichtsterben anklingt. Gut, wir wechseln jetzt in das Genre des sogenannten Lesebuchs und in dem Fall des der Leseradio-Hörsendung. Also, je ne bouge pas, je ne le regarde pas, je ne leur parle pas, mais je suis bien aussi vivant que mon amour et que mon désespoir. Ich rühre mich nicht. Ich sehe sie nicht an. Ich rede sie nicht an. Aber ich bin genauso lebendig wie meine Liebe, wie meine Verzweiflung. Das war Nudité et Vérité, also Nacktheit und Wahrheit. Ich bin genauso lebendig wie meine Liebe, wie meine Verzweiflung. Nach diesem Auftakt folgt jetzt ein Auszug aus einem von Eluards komplexesten Gedichten. Es hat den Titel L'égalité des sexes, die Gleichheit der Geschlechter. Das Gedicht steht am Anfang des Gedichtbandes Mourir de ne pas mourir. Gedichte an Anfängen von Gedichtbänden haben sehr häufig eine besondere Rolle. Ihnen kommt mitunter, was hier womöglich der Fall ist, ich denke, das ist zumindest der Fall, eine poetologische Qualität zu. Das heißt, sie lassen sich lesen als Gedichte, die übers Dichten selbst reflektieren. Das Thema Sterben am Nichtsterben erscheint in diesem Gedicht als ein Land, in dem es keine Anziehung gibt. Die Gleichheit der Geschlechter, die der Titel des Gedichtes ankündigt, steht symbolisch dabei keineswegs, wie man das heute wohl intuitiv annehmen könnte, für weibliche Emanzipation. Die Gleichheit der Geschlechter verweist vielmehr auf die Abwesenheit von Sexualität, auf die Abwesenheit von Anziehung und Attraktivität. Die Asexualität steht hier und ja, einfach, dass das gesagt ist, das mag man heute als ungerecht gegenüber asexuellen Menschen werten. Für, und das war es auch, für eine leidenschaftslose Welt, für eine öde Welt, für eine Welt der Gleichgültigkeit. Ich lese vor. Tes yeux sont revenus d'une paix arbitraire, où nul n'a jamais su ce que c'est un regard, ni connu la beauté des yeux. Beauté des pierres, celle des gouttes d'eau, des perles en placard, des pierres nues et son squelette, oh ma statue. Deine Augen kehrten aus einem Land der Willkür zurück, wo niemand noch wusste, was ein Blick ist. Noch die Schönheit der Augen kannte, Schönheit der Steine, jene der Wassertropfen, der gefassten Perlen. Der nackten, skelettlosen Steine. Oh, meine Statue. Wie gesagt, heute will ich nicht zu viel auslegen. Wir gehen daher gleich weiter zu dem Gedicht Au cœur de mon amour, im Herzen meiner Liebe. Le paysage se complète sans ou joue. Les masses diminuées écoulent dans mon cœur, avec le sommeil. Et qui donc veut me prendre le cœur? Die Landschaft wird Fülle, Blut in den Wangen. Die Massen verschwimmen und fließen in mein Herz mit dem Schlaf. Und wer will das Herz mir rauben?
Und wer will das Herz mir rauben? Eine Zeile, die die Frage aufwerfen kann, was, wenn mir niemand das Herz rauben will? Mourir de ne pas mourir, sterben am Nichtsterben. Nun zu L'Amoureuse, die Geliebte, und ihr merkt schon an den Titeln, dass in Mourir de ne pas mourir einige Gedichte um das Thema Liebe kreisen. Die Liebe hat dabei den Status einer profanen Erleuchtung, einer nicht-sakralen Ekstase. Sie ist quasi heilig, nur halt ohne religiös zu sein. Kennt man Paul-Éluards Biografie ein wenig, mag man sich leicht imaginieren, an wen diese Liebesgedichte gerichtet waren. Éluard war jemand, der sich, wie es so heißt, Hals über Kopf verliebte. Das vor allem in zwei Frauen. Da ist einerseits Gala, die sich später, nachdem sie Éluard verlassen hatte, an der Seite Salvador Dalís wiederfand. Und sie war auch sein Manager. Und andererseits die bereits erwähnte belgische Zirkuskünstlerin Nüsch, an die das Gedicht La Liberté gerichtet war, was ich am Anfang in der Anekdote angesprochen habe. Jetzt zu L'Amoureuse. Elle a toujours les yeux ouverts et ne me laisse pas dormir. Ses rêves en pleine lumière font s'évaporer le soleil, me font rire, pleure et rire, par son avoir rien à dire. Immer hat sie die Augen offen und lässt mich nicht schlafen. Ihre Träume im hellen Licht und lässt die Sonne verdunsten, machen mich lachen, weinen und lachen, sprechen, ohne dass ich etwas zu sagen weiß. Großartig, nicht? Diese letzte Zeile. Sprechen, ohne dass ich etwas zu sagen weiß. Darin wird die Liebe dem Lallen angenähert, oder Liebe und Lallen fallen gar ineinander. Hier scheint das gute Sterben gewissermaßen auf. Dieses Gedicht und das Thema der Sprachlosigkeit korrespondiert mit dem Titel eines anderen Gedichtes aus dem Band. Es heißt Celle qui n'a pas la parole, jene, die keine Sprache hat. Miracle des vertus, émitement, rupture pour une seule être, la plus belle inconnue, agonise éternellement, étoile de son cœur aux yeux de tout le monde. Entblößtes Wunder, zerbröckelt Bruch für ein einziges Wesen, die Schönste, die Unbekannte, ewig ringt sie mit dem Tod. Ihres Herzens Sterne in aller Augen. Zum Abschluss folgt jetzt noch L'Habitude, die Gewohnheit. Ein Gedicht, in dem von einem formlosen Wind die Rede ist, der einen Maßanzug braucht. Das kann man als Bild für die dichterische Stimme verstehen, quasi der Wind, die nach dem Ausdruck sucht für Gefühle, die sich nicht in konventionelle, also maßgeschneiderte Sprache einkleiden lassen. Le vent se déforme. Il faut un habit sur mesure, démesuré. Voilà pourquoi je dis la vérité sans la dire. Der Wind wird formlos. Er braucht einen Maßanzug, einen maßlosen. Eben darum sage ich die Wahrheit, ohne sie auszusprechen. Nach diesen Gedichten nun wieder ein wenig Musik. Ich weiß übrigens, dass das alles sehr schnell ging. Wer sie nachlesen möchte, der findet sie im Internet. Einfach Paul-Éluard eingeben und Mourir de ne pas mourir, sterben am Nichtsterben, oder sich in das eine oder andere Antiquariat verirren und die Regale nach diesem Buch durchforsten. Eine Neuauflage gibt es meines Wissens nach nicht. Gut, also nach diesen Gedichten nun wieder ein wenig Musik, bevor ich auf den Surrealismus zu sprechen komme und darauf, wie er mit dem Sterben am Nichtsterben zusammenhängt. Wir hören jetzt wiederum ein Lied, was auch ums Sterben kreist, wie die letzten zwei schon, was aber den schönen französischen Titel trägt, La Belle Fleur Sauvage, die schöne Wildblume, von Lord Huron.

1930ern. Zudem wissen wir räumlich, dass wir uns in Frankreich oder genauer in Paris befinden. Auch wissen wir, dass es sich um sogenannte moderne Kunst respektive Literatur handelt. Wir können spezifizieren, dass der Pariser Surrealismus auf den Zürcher Dadaismus folgte. Wir können sogar noch weiter spezifizieren, dass es Verbindungen zwischen dem Dadaismus und dem Surrealismus gibt, ganz konkrete personelle Verbindungen sogar, wie zum Beispiel Tristan Tzara. Geboren wurde Tristan Tzara 1896 in Moinesti, Rumänien, und zwar unter dem bürgerlichen Namen Sami Rosenstein. 1916 gründete er zusammen mit Hugo Bahl, Hans Arp und Emmy Hennings in Zürich die Dada-Bewegung. Aber schon 1919 zog es ihn nach Paris, wo er die Surrealisten beeinflusste. Das hieß damals André Breton, Louis Aragon und eben auch Paul Éluard, der zuvor bereits zum Bulletin Dada beigetragen hatte. Ab 1922 kam es dann zum Bruch zwischen Dadaismus und Surrealismus. Die Anschauungen gingen zu weit auseinander. War Dada im Zuge des Ersten Weltkriegs entstanden noch anarchische, reine Negation, so wollte der Surrealismus im Anschluss des Ersten Weltkriegs entstanden auf etwas hinaus, etwas aufbauen. Er wollte künstlerische Experimente gezielt das Dasein erforschen. Zu diesen Experimenten zählen die Collagen von Max Ernst, wo Bildmaterial zu neuen Bildern kombiniert wird, die Rayographie von Man Ray, in der Man Ray auf die Bildstreifen von Filmen direkt Objekte drauflegte und sie dann belichtete, sodass die Gegenstände tatsächlich in einem 1:1-Verhältnis auf der Leinwand erschienen, quasi eine andere Art des Realismus. Das automatische Schreiben von André Breton, wo man einfach drauf losschreibt, wenn man nicht gerade weiß, was man schreiben soll, zeichnet man L's auf das Papier, und es ging darum, der bewussten Zensur und Kontrolle zu entgehen und einfach auf Papier zu bringen, was im Unbewussten schlummert. Die fantastischen Dokumentationen von Jean-Pin Levé, der auch im Fotomuseum einmal ausgestellt war und eine wunderschöne Beziehung zu Seepferdchen hatte. Und auch die Mescalin-Selbsttests von Henri Michaud. Das sind sehr wilde Beschreibungen davon, wie die Wahrnehmung von Henri Michaud wurde, als er Mescalin, also eine psychedelische Droge, konsumiert hat, wurde. Dem dadaistischen Anarchismus, reiner Negation, ablehnend gegenüberstehend, wurden die meisten Surrealisten biografisch im Alter Kommunisten und schlossen sich zum Zweiten Weltkrieg hin auch der Kommunistischen Partei an. Zu einer offiziellen Vereinigung der surrealistischen Bewegung mit der kommunistischen kam es jedoch nicht. Beharrten die kommunistischen Parteien auf einer theoretischen Basis, die vom historischen Materialismus oder mitunter dem wissenschaftlichen Positivismus, also Faktengläubigkeit, herkam, so beharrte die surrealistische Bewegung auf einem von Träumen, Ekstasen und der Psychoanalyse getragenen Idealismus. Die surrealistische Bewegung rief die Herrschaft des Traums und der Imagination über die Realität aus. In ihren Zeitschriften empfohlen sie beispielsweise, frühmorgens am Familientisch soll einer einfach immer mal einen Traum erzählen, über den dann diskutiert wird, und sie spekulierten auch über die Zukunft. Sie wollten das Unbewusste, das Ekstatische eben zur Norm erheben, einen ganzen Menschen, der mehr als rational ist, etablieren. Die surrealistische und die kommunistische Bewegung unterschieden sich sicherlich auch in der Hinsicht, dass der Surrealismus sich auf eine radikale Bürgerkritik fokussierte, die personell auch von Bürgern, die sich von ihrem Bewusstsein, von ihrer Klasse emanzipierten, getragen wurde. Also die Surrealisten kamen in der Regel aus guten Haushalten und verzichteten auf ihre bürgerlichen Werdegänge dann. Die kommunistische Bewegung hingegen fokussierte sich auf eine proletarisch-revolutionäre Perspektive. Es klingt, da gibt's halt einfach dann Unterschiede. Die Bürgerkritik der Surrealisten zeigt sich bei ihnen schon in frühen Jahren, dass sie eben auf die akademischen Karrieren verzichteten und ähnliches. Und sie fokussierten sich stattdessen auf die Erforschung des mehr als rational erfassbaren Menschen. Uns interessiert jetzt freilich insbesondere das Thema Tod bei den Surrealisten, da unsere Sendung ja um diese Formulierung mourir de ne pas mourir, sterben, am Nichtsterben kreist. Ich weise jetzt

also darauf hin, dass das Gedichtband Mourir de ne pas mourir, das 1924 erschien. Das heißt, es erschien im selben Jahr wie die entscheidende Zeitschrift des Surrealismus, nämlich La Révolution Surrealiste. Sie folgte auf die erste Zeitschrift der Surrealisten, die noch wesentlich harmloser war und Literatur hieß. Um den skandalösen Charakter von La Révolution Surrealiste zu veranschaulichen, sei Folgendes gesagt. In der ersten Ausgabe druckte die surrealistische Gruppe eine Auflistung aller Suizidfälle ab, die sich in letzter Zeit zugetragen hatten. So war eine Umfrage dazu, ob der Selbstmord eine Lösung sei. Der anfangs bereits erwähnte Pierre-Élie Monod schreibt zu dem Fokus der Surrealisten auf den Tod Folgendes in seinem Buch 100 Jahre Zärtlichkeit. Was die Macht zu töten hat, ist das Reale. Wer diese Macht zu töten erkennt und anerkennt, ist wiederum Realist. Realismus ist schließlich der kollektive Glaube, dass die Macht zu töten sich erst als organisierte Gewalt, als Staat, das heißt als Gesellschaftsordnung, verschleiern und ertragen lässt. Kernanliegen der Surrealisten ist, dominante Schichten zu diesem minimalen Realitätsbegriff zu verhelfen und ihren fundamentalen, trivialisierten, infantilen, des Todes entleerten Wirklichkeitsbegriff zu sabotieren. Der Surrealismus wollte also dem Bürgertum den Tod näher bringen, weil das Bürgertum aus Sicht des Surrealismus den Tod permanent von der Wirklichkeit loslöst. Ich zitiere jetzt Monod weiter. Ohne Bewusstsein des Todes, ohne Kenntnis eigener und fremder Tötungsfähigkeit, bleibe jede noch so hochtrabende Geschichtsphilosophie von Historizität entleert und sei deswegen nicht intellektuell sanktionsfähig. Also Geschichte zu denken ohne die Realität des Todes bedeutet, Geschichte als etwas Bedeutungsloses zu entwerfen, aus Sicht der Realisten, Surrealisten. Tod und Realität seien für den Surrealismus also miteinander verbandelt. An anderer Stelle schreibt Pierre-Élie Monod, Breton betont wiederholt, dass eine endlich bewohnbare Welt, das heißt bewohnbar für alle, nur dann entstehen kann, wenn die Dissoziativität und Trivialität des bürgerlichen Wirklichkeitsverständnisses endlich wieder gegen ein Wissen um den Tod ausgetauscht wird. Zitat Ende. Welches Ausmaß diese Todesthematik bei den Surrealisten annimmt, zeigen noch andere Beispiele. Die Surrealisten druckten beispielsweise in ihrer Zeitschrift eine Fotoseite ab mit verehrten Personen. Auf dieser Seite waren Freud, Chirico, Picasso abgebildet, aber eben auch Germain Berton. Neben den Psychoanalytiker und den Künstlern stand also Germain Berton, die kurz zuvor den Propagandisten der royalistischen rechtsradikalen Aktion Française umgebracht hatte. Neben Künstlern und dem Begründer der Psychoanalyse steht also unvermittelt eine Attentäterin. Der Tod und das Leben, das Sterben am Nichtsterben, stehen also auf andere Weise auch im Fokus des Surrealismus ganz allgemein. Nicht nur in dem Gedichtband von Éluard. Aber Éluard lieferte gewissermaßen die Formel für diese surrealistische Haltung. Die Verbindung zwischen Todesthematik des Surrealismus und Paul Éluard lässt sich auch an einem anderen Beispiel festmachen. Paul Éluard erklärte nämlich die Papin-Schwestern für heilig, das geschah allerdings später 1933. Jetzt muss man natürlich wissen, wer die Papin-Schwestern waren. Und die treffendste Antwort mag sein, eine skandalöse Zeitungsgeschichte aus dem Jahr 1933. Ich zitiere erneut Monod. Die Schwestern Papin waren 7 Jahre lang bei einer Hausherrin angestellt. Dann haben sie einen drastischen Schritt gemacht. Sie entledigten sich ihrer, indem sie ihren Herrinnen bei lebendigem Leibe und mit bloßen Händen die Augen ausrissen. Dann versteckten sie die Augen in den Falten eines Schals ihrer Herrinnen. Zudem tranchierten sie den Körper der Herrinnen mit jenen Küchenmessern, mit denen sie sonst Schweinebraten schnitten. Jetzt ist meine Sendung gewissermaßen kurzzeitig zu einer True Crime Podcast geworden. Da schwenken wir jetzt aber wieder zurück. Also die Papin-Schwestern waren
Hausangestellte, 7 Jahre lang bei einer Herrin und haben dann diese Herren, ihre Herrinnen, ziemlich grausam ermordet. Man mag in diesem Mordakt keine politische Relevanz erblicken. Eher handelt es sich offenbar um Ressentiment in Reinform. Und diesem Ressentiment liegt offensichtlich auch ein Klassenverhältnis zugrunde. Aber ob es mit einem ausgeprägten Klassenbewusstsein einhergeht, das mag doch stark bezweifelt werden. Nichtsdestotrotz, der Surrealismus startete einige radikale Attacken auf die bürgerliche Dissoziation von Wort und Tat, also attackierte das Bürgertum dafür, dass es permanent redete und redete und redete und eigentlich nur redete, um nicht zu handeln. Und diese Dissoziation durchbrachen sie eben gerade dadurch, indem sie die Tat auf den Tod, auf den Mord, auf das Sterben fokussierten, weil dem Sterben, so Monods Argument, liegt ein realitätsstiftender Punkt zugrunde. Paul Éluard liefert mit seiner Formulierung Mourir de ne pas mourir, sterben am Nichtsterben, gewissermaßen den perfekten Merksatz für diese surrealistische Haltung gegenüber der Gesellschaft, antibürgerlich und einem Realismus des Sterbens verpflichtet. Unabhängig von dieser surrealistischen Haltung gegenüber der Gesellschaft, aber rufen uns Éluards Gedichte auch zu Bewusstsein, dass unser Lebensgefühl abhängig ist vom Bewusstsein fürs Sterben und das bis hinein ins Leben. Und um jetzt abschließend noch die thanatophoben Leute zu adressieren, die ich ja am Anfang erwähnt habe, falls ich euch bis zu diesem Punkt nicht vergrault habe, dann hoffe ich, ihr könnt mit diesen Ausführungen etwas anfangen und auch ein Verständnis dafür entwickeln, dass es ein Verständnis vom Tod gibt, was dem Lebensgefühl überhaupt zugrunde liegt. Damit wären wir auch schon am Ende der heutigen Sendung angelangt. Frequenz Lyrik gibt es wie immer am ersten Montag des Monats von 8 bis 9 auf Radio Stadtfilter. Und hier am Mikrofon verabschiedet sich von euch nun Julius Schmidt mit dem Song Je ne veux pas mourir ce soir, also ich möchte heute Abend nicht sterben, von Vincent Delerme. Vielleicht gibt es danach noch einen, wir werden sehen. Ich wünsche euch einen heiteren, ruhigen und gedankenvollen Ausklang des Tages. Auf Wiedersehen, Winterthur.

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1: Und willkommen zur Sendung Kleinstadt. Auf Radio Stadt Füllt Winterthur. Mon nom c'est Gabriel. Ich wünsche euch natürlich viel Spaß in den nächsten 2 Stunden. Heute eben nicht live im Studio, sondern daheim. Viel Spaß und wir sehen uns nächsten Monat wieder, wenn es heisst.

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1: Ja, herzlich willkommen, wir haben Montag. Es ist der 4. Mai 2026. Wir haben kurz nach der 6. Mein Name ist Florian Sieber und das ist die Politur, eine halbe Stunde Politik und Kultur am Abend. Und zwar heute mit ein bisschen Rückblick auf den 1. Mai. Das gibt es nachher im Hauptteil von dieser Sendung auf die Ohren. Und weil ich selber dort war und zwar nicht nur mehr als Journey, in Form von einem Pro-Low-Flow-Spezial. Den kann ich nämlich auch ein bisschen biased drüber abhaten, wie das in den Mainstream-Medien ein bisschen dargestellt worden ist, was man dort geschrieben hat, was man dort erzählt hat, weil ich habe mir doch bei ein, zwei Sachen an den Kopf müssen langen. Manchmal hat man das Gefühl, dass die Wahrheit doch auch auf der Strecke bleibt bei manchen Kolleginnen und Kollegen, wenn es darum geht, dass irgendjemand auch nur den huren Artikel am Schluss lesen muss. Aber ja, dazu später mehr. Ich habe dann auch noch ein paar News aus Winterthur und Umgebung mit dabei. Aber wie immer haben wir, beziehungsweise habe ich, weil es auch nicht nur mit dem Prolo-Flow nach dem Hauptteil der Sendung, sondern auch vorne der Solo-Flow. Ich bin nämlich heute wie jeden Montag aktuell alleine im Studio und kann euch darum dann ein bisschen den Pressespiegel um die Ohren hauen. Da hat es nämlich ein Interview gegeben, das habe ich recht interessant gefunden. Die NZZ hat mit dem Ursel Loha geredet, und zwar darüber, wie die Rüstungsgeschäfte im Moment in der Schweiz laufen. Der Loha ist der Rüstungschef aktuell in der Schweiz und da gibt es doch 2, 3, 4, 5 Projekte und Beschaffungsziel, wo man sich da gesetzt hat, wo gar nicht so gut aufgehen. Von irgendwelchen Patriot-Raketen, wo damals ist jetzt doch nicht nach einem geplanten Zeitplan wollen gehen und irgendwie Geld umschiebereien, die auch schief gegangen sind. Also man hätte dann nachher wollen Geld vom einen Topf, vom F-35-Topf, umgekehrt vom Patriot-Topf in F-35-Topf überschieben von Seite von der Schweiz, und Amerikaner haben das dann nachher einfach wiederum aus einem anderen Topf genommen, sprich so ein bisschen, ja, Bubentrickli, die gar nicht so gut aufgehen. Und das sind gar nicht mal die schlechtesten Nummern, die dort gerade im Moment laufen. Ich glaube, am meisten Mühe und am meisten Kopfweh hat Herr Lohr wegen dieser keiben Anschaffung von einer neuen Pistole für die Schweizer Armee. Die geplante Pistole, die man anschaffen will, ist durch Recherche von Watson, wo sie das Öffentlichkeitsgesetz genutzt haben, relativ unten durch öffentlich. Dort ist herausgekommen, dass das mit Abstand die schlechteste von den Testen Pistole war. Es ist sehr viel zitiert worden, dass die gar nicht truppentauglich sei. Und im NZZ-Interview hat Herr Lohr sich dann da ein bisschen in einen rhetorischen Spagat hineingewagt, weil er dann gefunden, ja, der Begriff truppentauglich, der ist vielleicht missverständlich, weil es geht auch um ergonomische Gesichtspunkte, wo sehr subjektiv sagen, es geht aber nicht nur um die, es geht dann eben auch um so Sachen wie Sicherheit. Und das ist gerade bei dieser Pistole, die man anschaffen will. Und dabei handelt es sich um Zig Sauer P320. Ja, die Sicherheit ist dort wirklich ein Issue. Er findet dazu zwar, dass die Pistole wie eingesetzt werden von sämtlichen Streitkräften in den USA und bei verschiedenen Polizeikorps in der Schweiz. Wieso sollte sie also nicht für die Armee truppentauglich sein? Ja, weil die Pistole schon mehrere Fälle produziert hat, wo Leute schwer verletzt worden sind oder gar gestorben sind, weil sie sich aus Versehen angeschossen haben oder aus Versehen angeschossen worden sind mit dieser Pistole. Ich kann da zum Beispiel ein bisschen was erzählen. Zu den neueren Gerichtsfällen, da hat es mal 2G allein im 2026. Jetzt im April ist die neueste dazugekommen. Dort hat ein Militärpolizist und Waffenausbilder, also nicht jemand, der keine Ahnung hat, sondern jemand, das ist sein Business, das ist sein Brot. Master Warrant Officer Jamie Deslauriers hat die kanadische Regierung wie auch Sig Sauer angeklagt, nachdem er 2024 durch einen unerwarteten Schuss, der sich bei seiner P320 gelöst hat, verletzt worden ist. In Washington ist im Januar ein fast einjähriger Rechtsstreit zu Ende gegangen. Der ist eine Klage abgewiesen worden vom Richter. Und zwar ist vorne im März 2025 mit der Washington State Criminal Justice Training Commission ein Verbot gekommen für eine Ausbildungsstätte für US-Polizisten, zum eben Zigsauer P320 dort zu brauchen für das Training von der Polizei. Das ist voll von einem viermonatigen Untersuchungsprozess, der als Folge von einer Verletzung, von einem unerwarteten ausgelösten Schuss bei einer P320 im 2024 kam, wobei ein Ausbilder und ein weiterer Rekrut verletzt worden sind. In New Jersey gleichzeitig hat es seit Oktober 2025 eine Klage am Laufen. Das ist aber eine zivile Klage, wo sich sauer angeklagt worden ist, weil sie offensichtlich laut Anklageschrift wissentlich eine defekte Handfeuerwaffe verkauft haben, die ohne Zutun von Nutzerinnen und Nutzern kann plötzlich losgehen und Schiessunfälle produzieren. Die Staatsanwaltschaft New Jersey hat darum einen Rückruf und ein Verkaufsverbot verlangt. Im September, also einen Monat vorne, hat es in Kanada, in Charlottetown, einen weiteren Fall gegeben. Dort ist ein Polizeibeamter aus dem Auto ausgestiegen, in seiner Montur, also mit Holster und so weiter. Und obwohl die Pistole im Holster war, hat sich ein Schuss gelöst. Laut der kanadischen Polizei, Royal Canadian Mounted Police, das sind so die rot angelegten Mounties, die haben noch eine Untersuchung gemacht, haben dort kein menschliches Versagen oder menschliche Handlung vorgelegt, die Schussauslösung provoziert hätte. Im Monat davor, im August 2025, haben vier Polizeibeamtinnen und Beamte Klage gegen sich sauer gemacht, weil sie ebenfalls angeschossen und verletzt worden sind durch eine P320. Und ja, es hat noch erheblich viel mehr Fälle, wo wirklich Verletzte gewesen sind. Ich lasse jetzt einfach mal Klagen weg. Im März 2025 leicht verletzte die Sicherheitsbeamte in San Antonio, Texas, wo ein Schuss sich gelöst hat und am Boden abprallt ist und dann nachher durch den Abpraller getroffen worden ist. Ein Splitter hat noch eine weitere Person getroffen. Im Januar 2025 ist ein anderer Polizeibeamter in Houston, Texas, mit seiner im Holster befindlichen P320 angeschossen worden, wo eigentlich die Weisung ist von der Polizeibehörde, um die Pistole so zu transportieren. Im Oktober 2024 ist es zu einem Todesfall gekommen. Und zwar hat dort ein 41-Jähriger seine Pistole, ist ein Zivilist gewesen, seine P320 gereinigt, und der hat sich einen Schuss gelöst, der in die Leistengegend und Oberschenkelarterie punktiert hat. Der Mann ist verblutet. Oktober 2024 ist ein Detective in New Jersey auf dem Weg von seinem Fahrzeug, ebenfalls von seiner Pistole, die im Holster war, ist in Oberschenkel geschossen worden. Im September 2024 ein weiterer Polizeibeamter, der bei einem Highschool-Footballspiel für Sicherheit sorgen sollte, ebenfalls in Oberschenkel und Knie geschossen. Bodycam-Aufnahmen belegen, dass die Dienstpistole im Holster war. So Mai 2024 hat es einen Fall gegeben, April 2024, März 2024, August 2023, Juni 2023. Das ist der einzige Fall, der nicht im nordamerikanischen Kontinent passiert ist, sondern ein US-Soldat in Amman, Jordanien. Mai 2023, April 2023, ein weiterer Todesfall. Ebenfalls Reinigung von der Pistole im Hauptquartier von der Polizei. Das kann man gut sagen, ja, sollte eigentlich nicht geladen sein. Die Pistole hat sich gelöst, als er sie am Schlitten gehalten hat, ohne dass er die Finger am Abzug hatte. Wo ein bisschen der Ding ist, es sieht jetzt wirklich nicht so aus, als wäre die Rupp Lampentauglichkeit in dem Fall wirklich einfach eine Frage von Ergonomie. Wenn wir ganz, ganz weit zurückgehen, wir haben Fälle mit Verletzten, mit Schussauslösungen, wo man nicht erklären kann, seit Jahren. Also die ältesten Fälle, wo man da kann recherchieren kann, sind glaube ich aus dem Jahr 2016, wo Polizeibeamte wirklich einfach von dieser Pistole angeschossen worden sind, wo ihrem Holster gewesen sind, während sie aus einem Auto aussteigen. Man kann durchaus sagen, ja, das merkt man auch relativ fest daran, wo die ganzen Verletzungen angegeben werden. Das sind jeweils im Oberschenkel und in den Knien gewesen. Das heisst, für mich ist so das Interview vom Herrn Lohr schon ein bisschen Schadensbegrenzung. Und das sieht man, finde ich, auch so im nächsten Punkt. Also er hat dann zum ganzen Thema Fixpreis F35 auch noch ein bisschen etwas wollen sagen, wo die Kritik laut worden ist, dass er das durchaus hätte können wissen, bevor dann nachher bekannt worden ist im August 2025. Nein, Fixpreis, Nixpreis, weil... seine Aussage, diese Behauptungen entbehren jeglicher Grundlage. Ich habe doch gar keine Motivation, in diesem Fall zu lügen. Und ich glaube schon, dass wenn man ein sehr hoher Staatskader ist und mega lange ein Zeich erzählt, hat man doch eine Motivation, zum nachher lügen, damit Leute nicht glauben, dass man wissentlich ein Zeich erzählt hat. Also, interne Hinweise zum Thema Fixpreis findet man ja relativ früh schon. August 2024 ist die Rede von der ersten Schwette von informellen Hinweisen darauf, dass die USA unter dem Begriff Fixpreis etwas ganz anderes könnten verstehen als das VBS und Amaswiss. Die WOZ hat auch geschrieben, dass der Herr Lohr schon im Sommer 2024 über mögliche Mehrkosten informiert worden ist. Sonntagsblick hat im letzten Monat sogar noch weiter sich geäussert in dieser Hinsicht und hat sich auf einen Sicherheitsexperten berufen, wonach das VBS Generalsekretariat und Rüstungschef Lohr schon im Herbst 2023 informiert worden sind, dass das mit dem Fixpreis gar nicht so fix ist. Ja, wir sehen, das ist ein bisschen, wie nennt man das, Spin-Doctoring, Framing, wo da läuft. Und ich glaube, gerade im Thema Rüstungsgeschäft mit den grossen, grossen Mehrausgaben, die Eidgenossenschaft in den nächsten Jahren tätigen will, und zwar mit Mehrwertsteuererhöhung final auf Kosten für uns allen, und zwar in einer Teuerungskrise. Ja, schönen Dank auch. Hey, es scheint wirklich ein bisschen gerade im Moment so, als gängt es da den Leuten, die am Ruhe da hocken, während der Geldregen auf sie abprasselt, mehr um ihre eigene Karriere, ihre Reputation, als darum, dass dann nachher zumindest auch etwas gekauft wird, was der ganze Hure, die Milliarden von Franken überhaupt wert wäre. Wobei man eh schon die Frage stellen kann, wie sinnvoll denn jetzt gerade ja das ganze Aufrüstungstheater ist, wird gern mit der Sicherheitslage argumentiert, wo man schon auch kann anmerken, ja, aber was ist denn das konkrete Bedrohungsszenario, womit ihr da die P320 einsetzen wollt, weil Russland taugt gar nicht mehr so gut dafür. Ich bin heute mal wieder auf Oryx gewesen. Oryx tut so anhand von visuellen Belegen versuchen, die Verluste am Material von der Russischen Föderation, vor allem in der Ukraine, ein bisschen nachzuzeichnen. Und ja, die haben schon das Arsenal von der Roten Armee ziemlich geleert. Die Rede ist von 5'000 Verlusten bei den Panzer. Je nach Schätzungen hat man da irgendwie mal von 12'000 geredet, wo Russland hatte, wobei aber vielleicht 9'000 nicht als Ersatzteillager, sondern wirklich als einsatzfähig gegolten haben. Und das würde bedeuten, dass sie die Mehrheit davon schon verloren haben. Und mit dem aktuellen Tempo, das sie in der Ukraine anlegen, wären sie vielleicht in 100 Jahren dann wieder mal von Kiew. Insofern, was da Rüstungsgeschäft aktuell läuft, ist schon relativ bedenklich. Aber ich glaube, wir regen uns nicht allzu fest und allzu lang weiter hier auf. Und zwar geben wir euch jetzt noch zumindest mal eine Meldung vom Tag auf die Ohren. Und es geht um Kunst. Das ist ein Thema, das in Zürich losgestossen worden ist. Ein bisschen mit dieser ganzen Frage von der Bühle-Stiftung und Raubkunst uns nach Winterthur geschafft hat. Es handelt sich um ein ganz spezifisches Hodlerbild, wo wir gerade darüber reden werden. Und zwar das Bild Thunersee mit Blümlisalp und Niesen. Das befindet sich seit 1998 im Besitz von der Stiftung für Kunst, Kultur und Geschichte. Das ist so die Kunststiftung, die an der Theresta AG, also die alte Sammlung vom Stefanini, da betreut und ja, quasi Mietgelder da zu Kunst macht, oder besser gesagt, ein bisschen auch schon als Steuervermeidungsvehikel könnte sein, wenn man mich fragt. Also jetzt aktuell ist das eine Bild und noch mehrere andere in der Untersuchung, durch die Untersuchungskommission von der SKKG, zum herausfinden, was die Provenienz, also die Herkunft von diesen Bildern ist. Und gerade bei diesem Bild ist herausgekommen, dass die Vorbesitzerin hat müssen das Bild im 1941 verkaufen, weil sie von den Nazis im hitlerfaschistischen Deutschland verfolgt worden ist. Heute ist informiert worden durch die SKKG mit einer Medienmitteilung, wo sie jetzt über den weiteren Hergang in dieser Frage informiert hat. Und zwar vor 2 Monaten hat man sich, also im März, mit der Erbinnen und Erbe geeinigt. Das Hodlerbild wird jetzt restituiert, sprich zurückgegeben, aber auch die Geschichte der Betroffenen, also der Martha Adriana Nathan. Es handelt sich dabei um eine deutsche Staatsbürgerin, die aus der Frankfurter Familie Dreyfus gestammt ist. 1875 ist sie dann mit ihrer Familie in der Schweiz eingebürgert worden, hat aber, nachdem sie den deutschen Staatsbürger Hugo Nathan geheiratet hat, die wiederum verloren, ist wieder deutsche Staatsbürgerin geworden. Ab 1933 mit der Machtergreifung von den Hitlerfaschisten hat sie als Jüdin Verfolgung erlebt. Im Deutschen Reich ist dann im 37 Frankreich geflohen. Im 39. weiter auf Genf, hat sich dort können niederlassen. Sie hat nämlich in Frankreich im 33 französische Staatsbürgerschaft bekommen. Wobei aber ab 1940 mit der Änderung von der Migrationspraxis in Bezug auf Frankreich, eben im Fall von Frankreich gegen die Wehrmacht, hat sich die Praxis geändert von der Fremdenpolizei in der Schweiz. So ist ihre Ersuchung um Anerkennung als Emigrantin nicht stattgegeben worden. Sie hat sich ab dann halbjährlich müssen bei der Fremdenpolizei melden. Und genau das ist so die Situation, wo es dann zum Verkauf von dem Gemälde gekommen ist. Sie hat mehrere Werke aus ihrer Kunstsammlung müssen verkaufen, um ihren Lebensunterhalt zu sichern. Und ja, heute Montag hat UKSKKG bekannt gegeben, dass sie ohne den Verkauf von den Gemälden nicht dazu in der Lage sein werden, die nötigen Mittel für die Verlängerung von der Aufenthaltsbewilligung nachzuweisen.
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1: Und die Badisaison ist am Freitag, am 1. Mai, losgegangen. Und am Samstag haben wir schon den ersten meteorologischen Sommertag gehabt. Das Thermometer hat, je nachdem, wo man war, gar die 25 Grad Marke erreicht. Heute ist es ein bisschen kühler. Wir haben Höchstwert von 21 Grad. Mindestwert sind bei milden 10 Grad. Je nachdem, wo man schaut, kann es unter Umständen noch ein bisschen zu Niederschlägen kommen heute beim SRF Meteo. Da sind sie optimistischer als beim Landeniederschlagsradar. Beim Landeniederschlagsradar ist abzusehen, dass man ab 6:30 ganz kurz einen Guss bekommen sollte. Ist aber auch möglich, dass der vorbeizieht und wir dann erst auf morgen oder Mittwoch könnten die ersten Niederschläge haben. Sie wären wahrscheinlich für manche Leute gar nicht so unwillkommen, weil es doch auch wegen dem schönen Wetter und der Trockenheit relativ viel Pollen und Staub in der Luft unterwegs. Von dem her mal schauen, wie es weitergeht in dieser Woche. Wir reden jetzt, glaube ich, da ein bisschen über den 1. Mai, Kampftag. Kampftag war am Freitag und das gute Wetter hat recht viele Leute aus den Hütten rausgelockt. Darum relativ viel los gewesen in, ja, nicht nur in Zürich, sondern auch in Winterthur. Insofern bin ich natürlich gespannt gewesen, was also in den Medien darüber geschrieben worden ist. Und zumindest in einem Fall, hat mich jetzt ein bisschen genervt und so in so einem Rahmen, wo ich glaube, es ist mal wieder Zeit für ein Prolaflow-Spezial.
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1: Ja, vielleicht sind die auch gewesen. Freitag, Tag der Arbeit oder Kampftag der internationalen ArbeiterInnenklasse, ist ja mit dem guten Wetter relativ gut besucht gewesen, auch in Winterthur. Laut Polizei sagen jetzt mehrere hundert Demonstrierende gewesen, 500 laute Veranstalterinnen und Veranstalter, wobei jetzt doch auch ein bisschen weniger los war, als ich aus der Vergangenheit kenne. Und da gehört jetzt, wieso das in dieser Form kommt als Prolaflow-Spezial, weil ich mir jetzt da auch nicht Subjektivität nehmen lasse. Ich glaube, es gibt Situationen, wo extrem und überobjektiv sind, irgendwie wird auch einen Wert haben. In dem Fall wäre es auch ein bisschen schwierig, weil ich persönlich auch teilgenommen habe an dem Umzug, an dieser Demonstration. Insofern bin ich natürlich auch sehr interessiert gewesen, was so in der schweizerischen Presse darüber geschrieben wird. Und zumindest in einem Fall, also erstens mal nicht sehr viel. Ich warte immer noch gespannt auf den Beitrag von Vinti.ch, wo ich gehört habe, dass der Glaube, ob es heute sollte mal rauskommen oder morgen oder heute fertig sein und dann mal rauskommen. Wir werden es sehen. Auf den bin ich auf jeden Fall gespannt. Schon gelesen habe ich den bei der Tamedia Press. Und ja, den habe ich da ein bisschen schwierig gefunden. Ich glaube, es ist vor allem das Hauptproblem der Titel, wo es geheißen hat, plötzlich zwei Umzüge Hausbesetzer kapern den 1. Mai. Wobei ich echt das Gefühl habe, dass dort vielleicht, ich weiß nicht, ob es beim Schurni war oder in der Schlussredaktion, vielleicht gut gewesen wäre, mal nachzuschauen, was genau das Wort kapern denn so bedeutet. Also, der konkrete Fall, die konkreten Ereignisse, was dazu geführt haben, dass man da so drüber schreibt, werden so beschrieben, Achtung, Zitat aus dem Artikel von vorgestern: Vom Neumarkt bewegt sich der Umzug über die Stadthausstraße und den Graben bis zur Reithalle. Auf der Höhe des Stadthauses passiert etwas Unerwartetes. Das antikapitalistische Bündnis marschiert, statt in den Graben abzubiegen, geradeaus weiter. So sind es plötzlich zwei Umzüge, eine kleinere Formation aus eher älteren und eine größere aus mehrheitlich jungen, schwarz gekleideten Sympathisanten der Hausbesetzer in der Gysi. Gut, ich finde, kapern würde doch beinhalten, dass man wie der eine Gruppe etwas wegnimmt. Also ich habe den auch mal kurz mir nicht nachlassen, um ganz klugscheisserisch da rumzutun, um genau nachzuschauen, was man denn jetzt mit Kapern meint. Und laut dem Duden hat es da ja, zum einen die Bedeutung, ein Schiff auf See anbieten oder ein Zug oder das Flugzeug in seine Gewalt bringen und entführen oder jemand gegen seinen Willen für etwas gewinnen oder sich von ihm bemächtigen. Und Ich habe jetzt kein Schiff gesehen, ich habe auch kein Flugzeug und einen Zug, einen Demonstrationszug, hat man gesehen, wo man jetzt kann sagen kann, aber die anderen haben ja wie ihren Umzug können machen. Also man hat zwei Umzüge und jetzt kommt der allerkrasseste Teil. Ich zitiere nochmal: Carla Bertog vom 1. Mai-Komitee hat für die Aktion Verständnis, es sei eine Reaktion auf die verkürzte Route. Der Hintergrund: Die Stadtpolizei hatte die vom Komitee gewünschte längere Route über Technikumstraße und Bahnhofplatz nicht bewilligt. Das nehmen die Antikapitalisten zum Anlass, die Route selbst zu wählen, getreu der Parole «Eusi Straße, Eusi Quartier». Bei der Verzweigung von Graben und Technikumstraße vereinigen sich beide Umzüge wieder. Also gut, Am ehesten würde jetzt da wie also die zweite Bedeutung, die beim Duden kommt, gelten. Jemand wider seinen Willen für etwas gewinnen, sich jemandes einer Sache bemächtigen. Aber weil offensichtlich nicht gegen ihren Willen war und sie niemand gezwungen worden ist, um mit dem einen, dem in dem Fall, kurzzeitig grösseren Zug mitzulaufen, ist das wirklich einfach eine Wortwahl, wo man sich nur an den Kopf langen muss. Und es bläst ja so ein bisschen in so ein altes Hörnchen. Also, es hat ja in der Vergangenheit dann auch irgendwelche Funktionäre und Mandatärinnen gegeben, die sich deutlich darüber aufgeregt haben. Nein, Gott verdelli, die machen dann immer so Pause und halten Reden und wo man sagen muss, ja, dann haltet halt Reden. Also, wo genau ist das Problem? Ich habe nämlich mehr das Gefühl, es ist teilweise vielleicht auch schwierig als Schurni oder als irgendwie Stadtparlamentarier, um die Aufmerksamkeit zu bekommen, die man gerne hätte, wenn man nicht so tun kann, als sei am 1. Mai etwas sehr Krasses in Winterthur passiert. Weil das Jahr ist das wirklich einfach nicht der Fall gewesen. Gut, die eine Gruppe hätte andere Routen genommen, minimal längere andere Routen, wo ich auch muss sagen, Einschränkungen von der Versammlungsfreiheit, längere Routen einfach vom Prinzip her nicht zulassen, denn auch so die ganze Nummer. Demnächst ist ja noch der Frauenstreiktag, der aber am 13. Juni würde stattfinden, wo ich persönlich gehört habe, ja, das hätte damit zu tun, dass Unwille gezeigt worden ist, seitens von der Polizei eine am Sonntag zu bewilligen. Und das ist so, hey, das sind Grundrechte. Versammlungsfreiheit ist ein fucking Grundrecht. Die sind universell, die sind unveräußerlich. Und die einzige Schaltfunktion, die die Polizei da hat, ist zum Schauen, dass das halt irgendwie möglichst um den Verkehr und um und so weiter und so fort und sicher und so weiter und so fort. Nicht, wie es ihnen gerade am bequemsten ist. Ja, und es ist leider auch so, dass dann auch manchmal Zeitungen scheinbar Mühe haben, um Leute dazu zu bringen, sie zu lesen. Darum, es tönt halt viel krasser, Hausbesetzer kapern den 1. Mai, anstatt zu schreiben, Hausbesetzer laufen eine längere Route arbeiten, Union ist damit einverstanden, man vereinigt nachher den Demonstrationszug wieder und alle sind glücklich. Weil irgendwie eine Hure Kehrte hat es am Freitag wegen dem Zeug einfach nicht gegeben. Und ja, darum, nächstes Jahr einfach selber gehen, dann müsst ihr nicht davon abhängig sein, was die Media schreibt dazu und könnt euch ein eigenes Bild machen. Ich bin jedenfalls noch gespannt, wie die weitere Berichterstattung wird aussehen. Also viel mehr wird jetzt auch nicht kommen. Vinti steht da immer ein bisschen im Schatten von Zürich, wo aber halt auch riesengroß war. Die Rede ist von 15'000 Personen. Und dass das so gross war, spielt wahrscheinlich das Wetter ein Grugel. Ich kann mir aber sehr gut vorstellen, dass die Entwicklung bei der Teuerung, bei den Prämien, bei den Wohnungsmieten, bei den Reallöhnen erheblich viel wichtiger war. Insofern, ja, ich hoffe, ihr habt auch einen schönen Kampftag gehabt. Und mein persönlicher Favorite war ja, dass nachher Jungfreisinnige sich entschieden haben, auch mal arbeiten gehen, auch mal richtig büzen und das Gefühl haben, sie räumen Zürich auf nach dem 1. Mai und verlangen dabei gleich auch noch einen Tag des Kapitalismus. Und ich habe mich gefragt, hey, wie schaffst du es eigentlich, Jungfreisinnige in der Schweiz zu sein und nicht zu checken, dass jeder andere Tag vom Jahr, der nicht der 1. Mai ist, etwa der Tag des Kapitalismus in der Schweizerischen Eidgenossenschaft ist?
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1: Ja, und jetzt kommen wir mal zu dem Teil von dieser Sendung, wo vor allem für die Leute, die am Abend gerne noch etwas erleben wollen, sehr, sehr, sehr interessant ist. Und zwar wisst ihr jetzt natürlich, wenn ihr zu den Stammhörerinnen und Stammhörern gehört, was jetzt kommt.
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1: Montag natürlich der Monomontag-Konzertreihe im Porti am 7:30 am Lagerplatz 3. Heute mit Zanga, frisch und psychedelic. Es ist ein psychedelic Rock. Vier Leute, die in Winti zusammengefunden haben, um das Unkonventionelle und das Unerwartete euch auf die Ohren zu geben, zumindest wenn man am Kuckuck mag glauben. Und ich glaube am Kuckuck bei so Sachen aber blind. Und darum empfehle ich euch auf jeden Fall. Schaut doch mal rein, wenn ihr noch ein bisschen was wollt erleben heute. Und wenn es dann doch eher ein ruhiger Abend soll sein, dann könnt ihr ja zum Beispiel einfach das machen, was ihr jetzt schon macht. Ihr könntet einfach ein bisschen Radio hören. Da geht es nämlich jetzt weiter mit nicht ganz einer halben Stunde Musik a Gogo. Das ist die unmoderierte Musiksendung von unserer Musikredaktion, wo halb ja, 7 Uhr sollte anfangen, bis zum 7 Uhr gehen. Ich fange ein bisschen später an. 7 Uhr kommt dann nämlich die Hörprobe. Die Hörprobe ist das Magazin mit den neuesten News und den Konzis und allem, was ihr müsst wissen aus der Welt von der Musik. Bis am 8 Uhr dann kommt Frequenz Lyrik mit einer Wiederholung von vor einem Jahr minus einem Tag vom 5.05.2025. Bis am 9 Uhr dann der Klangstart, bis am 11 Uhr dann Rockfilter Gogo bis am Mitternacht und dann könnt ihr nochmal die Politur hören, wo auch nochmal am 4. wiederholt wird. Morgomat gibt es dann auch nochmal ab der 7. ein bisschen später als sonst, es sei der Ursina Ingold, wo euch der auf die Ohren geht. Absolut gegönnt, dass sie die eine Stunde später kommt. So viel Morgos, wie ihr glaubt, im Moment macht, ist das absolut legitim. Und ich empfehle euch einfach, gönnt auf stadtfilter.ch, dort hat es einen Reiter mitmachen, werde Radiomacherin und dort könnt ihr auch melden für Morgos, für Heinhunds und für eure eigenen Sendeideen. Und dann am Mittag gibt es den Heinhund mit Glot und am Abend Politik mit Dominik und Noemi. Mein Name ist Florian Sieber. Ich glaube, ich habe genug erzählt. Das ist ein bisschen mehr sogar schon als eine halbe Stunde. Wir haben geredet über Rüstungsbeschaffung, wir haben geredet über den 1. Mai und Raubkunst und was ihr alles könnt machen im Winterthur. Ich glaube, ihr könnt hoffentlich etwas mitnehmen aus dieser Politur, weil ich habe im Recherchieren ein, zwei Sachen gelernt und verziehe mich jetzt. Ich wünsche euch einen fantastischen Abend. Ciao und einen schönen.
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